0: irgendwie glaube ich, alleine schaffe ich das nicht.
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Ja. 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
3: Mehr Ausgaben und höhere Schulden. So lassen sich die Haushaltspläne der Bundesregierung für das kommende Jahr zusammenfassen. Wofür die Regierung das Geld ausgeben möchte, das besprechen wir gleich. Außerdem blicken wir in den Iran. Dort finden die Trauerfeierlichkeiten für den vor über 4 Monaten getöteten obersten Führer Ali Khamenei statt. Ob dieser Anlass das iranische Regime stärkt, das erfahren Sie hier bei Was Jetzt, dem Nachrichtenpodcast der Zeit. Heute ist Montag, der 6. Juli. Ich bin Azadeh Peshman und hier geht es weiter mit den Nachrichten.
4: Ich bin Matthias Peer, guten Morgen. Eigentlich sollte der US-Nationalspieler Folarin Balogun das Achtelfinale der Fußball-WM nur als Zuschauer verfolgen. Er hat nämlich vergangene Woche im Spiel gegen Bosnien-Herzegowina eine rote Karte bekommen und wurde deshalb für ein Spiel gesperrt. Die FIFA hat diese Sperre nun aber aufgehoben und damit eine Kontroverse ausgelöst. Das liegt besonders an der Vorgeschichte, denn laut mehreren Medien hat US-Präsident Donald Trump persönlich bei der FIFA-Führung interveniert, um die Sperre rückgängig zu machen. Er hat nun genau das bekommen, was er wollte und hat sich auch schon öffentlich bei der FIFA bedankt. Der nächste WM-Gegner der USA ist Belgien. Der Fußballverband des Landes will gegen die Entscheidung der FIFA vorgehen. Russland hat in der Nacht die Ukraine erneut aus der Luft angegriffen. Augenzeugen berichten von Alarmsirenen und heftigen Explosionen in der Hauptstadt Kiew. Die Militärverwaltung spricht von einem Angriff mit ballistischen Raketen. Ein Wohnhaus im Stadtzentrum ist schwer beschädigt worden. Mehrere Menschen sind laut den lokalen Behörden in dem Gebäude eingeschlossen worden. Redaktionsschluss für diesen Podcast ist 5 Uhr.
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3: Heute beginnt die letzte Sitzungswoche, bevor das Parlament in die Sommerpause geht. Ein nicht gerade unwichtiges Vorhaben liegt aber noch vor der Bundesregierung. Der Haushaltsentwurf für das kommende Jahr soll heute vom Kabinett verabschiedet werden. Mehr als 200 Milliarden Euro an neuen Schulden plant Finanzminister Lars Klingbeil von der SPD aufzunehmen. Gleichzeitig sind Ausgaben in Höhe von 555 Milliarden Euro geplant. Marc Schieritz ist stellvertretender Ressortleiter Politik bei der Zeit und hat sich den Haushaltsentwurf schon mal angesehen. Hallo Marc.
7: Hi, hallo.
3: Wie sehen die Haushaltspläne der Bundesregierung konkret aus? Kannst du das kurz zusammenfassen?
7: Ja, wenn man das auf den Punkt bringen will, dann kann man sagen, dass es eine Art zweigeteilter Haushalt ist. Also wir haben Ausgabensteigerungen bei den Verteidigungsausgaben, ziemlich dramatische, auch bei den Infrastrukturausgaben dank des Sondervermögens, die gehen also auch nach oben. Und gleichzeitig in vielen anderen Bereichen, also Gesundheit, Soziales, Elterngeld, Rente, da eher Einsparungen. Das heißt, man kann sagen, es wird mehr investiert in Verteidigung und Straßen und Brücken. Bei vielen der Leistungen, die die Bürger jetzt direkt betreffen, da wird gespart.
3: Du hast jetzt schon gesagt, dass in dem Haushaltsentwurf vor allem Ausgaben für die Verteidigung geplant sind. Kannst du das grob in Verhältnis setzen in Bezug zu anderen Bereichen?
7: Man kann fast sagen, dass es ein Kriegshaushalt ist. Wir sind im Jahr 2030, so lang geht die Haushaltsplanung, bei 180 Milliarden. Das sind ungefähr 30% der gesamten Ausgaben, die dann der Bund tätigen wird im Jahr 2030. Also anders gesagt, jeder dritte Euro fließt in die Verteidigung. Und der Grund ist natürlich die veränderte geopolitische Lage, die Bedrohung durch Russland. Deswegen kann man das auch alles für richtig halten. Aber es zeigt eben, wo die Prioritäten liegen. Und die sind ganz klar in diesem Sektor. Da wird sehr, sehr viel Geld aufgewendet. Und in den anderen Bereichen ist dann entsprechend einfach weniger Geld da.
3: Abgesehen von Ausgaben muss der Staat ja auch Geld einnehmen. Wie soll mehr Geld in die Staatskasse kommen?
7: Richtig, mehr Geld gibt es eben nicht. Das ist ja eines der Probleme, weshalb die Schulden ja auch anwachsen. Es sind leicht steigende Steuereinnahmen unterstellt. Es gibt ein paar zusätzliche kleine Maßnahmen. Alkoholsteuer soll angehoben werden, Tabaksteuer, solche Dinge. Aber das reicht halt gerade aus, um den laufenden Betrieb zu finanzieren und für diese größeren Ausgaben oder Aufgaben, wie eben die Infrastruktur, wie eben die Verteidigung, die wird über neue Schulden finanziert. Deswegen gibt es ja auch die Sondervermögen und die Ausnahmeregelung in der Schuldenbremse. Aber das ist der Grund dafür. Also es ist nicht so, dass hier das Geld im großen Stil für Sozialausgaben rausgehauen wird, sondern es sind schon diese Dinge, die mit Schulden finanziert werden. Und diese steigenden Schulden ziehen natürlich auch steigende Zinsen nach sich. Das weiß jeder, der mal ein Haus gekauft hat. Und in der Tat werden auch die Zinsausgaben dramatisch steigen. Im Jahr 2030 sind wir da auch bei 80 Milliarden. Es ist klar, das kann ewig so nicht weitergehen.
3: Das ist ja erstmal ein Entwurf. Kritik kam jetzt schon von der Opposition. Sebastian Schäfer, haushaltspolitischer Sprecher von den Grünen, hat die Einsparungen beim Klimaschutz bemängelt und kritisiert, dass alle Kreativität verwendet werde, um den Etat schön zu rechnen, anstatt Probleme zu lösen. Ist da etwas dran?
7: Es ist was dran, dass in der Tat auch beim Klimaschutz gespart wird und versucht wird, Gelder umzuwidmen aus den Klimaprogrammen. Aber das ist eben auch der Tatsache geschuldet, dass einfach kein Geld da ist. Und insofern würde ich sagen, diese Kritik ist berechtigt, aber die Frage ist halt, was folgt daraus? Ja, also man kann das Problem entweder lösen, indem man dramatisch Ausgaben zusammenstreicht, gerade bei der Verteidigung, bei der Infrastruktur. Das ist die Frage, wollen wir das? Oder indem man die Steuern erhöht. Und wir hatten ja eher zuletzt eine Debatte über Steuersenkungen. Die ja beim letzten Koalitionsausschuss wurden leichte Steuersenkungen beschlossen. Das sieht man auch an diesem Haushalt, es geht nicht. Also entweder wir werden die Ausgaben radikal zusammenstreichen müssen oder in irgendeiner anderen Form muss mehr Geld her. Und das heißt, richtig großes Geld, der geht nur über steigende Steuereinnahmen. Da bringt es jetzt nichts, hier und da ein paar Beamtenstellen zu kürzen. Das macht das Kraut nicht fett. Das ist die Frage, vor der diese Regierung und mehr noch jede nachfolgende Regierung dann stehen wird.
3: Danke dir für deine Analyse, Marc.
7: Danke.
0: Und sonst so?
3: Schafe sehen nicht nur flauschig aus, sie bieten auch einen nachwachsenden natürlichen Rohstoff, Schafwolle. Die zu verkaufen lohnt sich wirtschaftlich für die LandwirtInnen nicht. Massenware aus Australien und Neuseeland ist günstiger. Deshalb landet die geschorene Wolle häufig im Müll. Aber es gibt jetzt eine andere Einsatzmöglichkeit. Die Inhaltsstoffe der Wolle, Stickstoff, Kalium und Schwefelverbindungen, sind nämlich die ideale Grundlage für Dünger. Der wirkt langfristig, über Monate, und kann sogar im Biolandbau genutzt werden. Das Ganze wird gerade im Rahmen eines Pilotprojekts in Mecklenburg-Vorpommern getestet. Kaufen kann man den Dünger jetzt schon. Und wenn es gut läuft, Angebot und Nachfrage steigen, dann landet bald keine Schafwolle mehr im Müll. Als Ayatollah Ali Khamenei am 28. Februar dieses Jahres bei einem israelischen Luftangriff auf Teheran getötet wurde, war die Hoffnung groß, dass mit seinem Tod auch das Ende der Islamischen Republik näher rücken könnte. Mittlerweile steht fest, das Regime ist nicht gestürzt worden, nur an der Spitze ist jemand anderes, Mojtaba Khamenei, der Sohn von Ali Khamenei. Seine Standfestigkeit inszeniert das Regime dieser Tage deutlich. Seit Freitag laufen die Trauerzeremonien für ihren getöteten Anführer Ali Khamenei. Die Beisetzung in seiner Heimatstadt Mashhad ist für den 9. Juli geplant. Lea Frese ist Außenpolitikredakteurin und hat das für uns beobachtet. Hallo Lea.
1: Hallo Azadeh.
3: Warum wird Ali Khamenei jetzt erst beerdigt? Er ist ja schon seit über 4 Monaten tot.
1: Ja, man hat die Beerdigung nicht stattfinden lassen, solange der Krieg anhielt, wohl in erster Linie aus Sicherheitsgründen. Der Iran und die USA verhandeln über ein mögliches Ende des Krieges. Und ich denke, der Zeitpunkt, den jetzt die iranische Seite für diese Beisetzung gewählt hat, ist kaum zufällig. Denn in der schiitischen Religion wird 40 Tage nach der Beisetzung des Verstorbenen noch einmal eine Gedenkfeier abgehalten. Und diese Gedenkfeier fiele genau mit der Frist zusammen, die die USA und der Iran sich auch für das Abkommen gegeben haben. Das heißt, man könnte die Feierlichkeiten dann dazu nutzen, um nochmal Botschaften zu platzieren an die eigene Bevölkerung und auch an die Weltöffentlichkeit.
3: Für die Trauerfeiern sind auch zahlreiche Regierungsvertreter aus dem Ausland angereist. Wie viel Rückhalt hat das Regime von außen?
1: Es ist erstaunlich, wer alles angereist ist zu der Trauerfeier. Vertreter westlicher Staaten waren nicht dabei. Dafür schickten die beiden Großmächte, China und Russland, recht hochrangige Vertreter. Erstaunlich war auch, dass Irans Nachbarn, die arabischen Golfstaaten, Diplomaten geschickt haben. Die hatte der Iran im Krieg ja eigentlich angegriffen. Und dass sie dann trotzdem gekommen sind, zeigt auch, dass diese Staaten wohl davon ausgehen, dass sie vorerst mit diesem Regime irgendwie weiter auskommen müssen. Und du hattest nach Rückhalt gefragt, den würde ich da jetzt gar nicht so sehr hineinlesen. Ich halte das eher für eine relativ nüchterne Abwägung. Man schätzt es offenkundig so ein, dass die Islamische Republik erst einmal bestehen bleibt. Er erkennt auch an, dass sie sich militärisch als deutlich stärker erwiesen hat, dass es da irgendwie eine große Zuneigung oder einen großen auch ideologischen Rückhalt gibt für diese Führung. Das sehe ich auch bei den vermeintlichen, ja auch vorsichtigen Verbündeten China oder Russland eher nicht.
3: Khamenei's Sohn Mojtaba hat inzwischen die Führung übernommen, ist aber seit seiner Ernennung noch gar nicht öffentlich gesehen worden. War das am Wochenende anders?
1: Mojtaba Khamenei ist ja eigentlich der neue Führer, ist seinem Vater nachgefolgt. Man hat ihn aber weder öffentlich gesehen noch gehört. Also es gibt nicht mal Tonbandaufnahmen von ihm. Er hat sich auch dieses Wochenende noch nicht gezeigt. Er wird auch tatsächlich nicht mehr erwartet, auch nicht zur Beisetzung seines Vaters. Und dass er so gar nicht auftaucht, steht letztlich auch ein bisschen symbolisch dafür, dass das Regime zwar noch da ist, aber sich die Macht darin schon verschoben hat. Etwas weg von den Klerikern, zu denen Khamenei Senior wie Junior gehören, und mehr hin zu den Politikern, vor allen Dingen aus den Reihen der Militärs und der Revolutionsgarden.
3: Und welche Bedeutung würdest du sagen, haben diese Feierlichkeiten für das Regime selbst?
1: Die sind super wichtig in der Außenwirkung. Es geht ja für das Regime darum, zu zeigen, wen und wie viele vor allen Dingen, wie viele Menschen, auch wie viele Staatsgäste es mobilisieren kann als Ausdruck seiner eigenen Stärke. Das geht nach außen, also in die Weltöffentlichkeit, aber natürlich auch nach innen, also an die eigene Bevölkerung. Wie viel kann diese Führung noch erreichen? Vor dem Krieg gab es große Proteste. Es ist klar, dass es eine große Unzufriedenheit eigentlich gibt. Deshalb ist es auch nach innen wichtig zu signalisieren, wir haben noch Unterstützer und die können wir auf die Straße bringen. Darum dürfte es dann heute auch ganz konkret gehen. Heute soll die größte Kundgebung stattfinden, eine Prozession durch Teheran. Das werden, glaube ich, die Bilder sein, die auch von diesen Trauerfeierlichkeiten ja die größte Symbolwirkung haben.
3: Und deinen Text dazu, den verlinken wir in den Shownotes. Danke dir, Lea.
1: Vielen Dank.
3: Und das war Was Jetzt für heute früh. Am späten Nachmittag bringt sie meine Kollegin Lisa Kaspari im Update auf den neuesten Stand. Fragen, Anmerkungen und Bilder von Schafen können Sie wie immer an wasjetzt@zeit.de schicken. Ich bin Azadeh Peshman. Kommen Sie gut durch den Tag.
1: Ich habe es versucht, das haben, glaube ich, sehr, sehr viele Journalisten auch aus Europa versucht. Wir wurden explizit eingeladen sogar und haben dann aber alle keine Visa bekommen. Es waren echt nur die amerikanischen Journalisten aus dem Westen zugegen.

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1: Der Kulturpessimismus war einmal eine reichlich exklusive Haltung von vergrämten Allround-Skeptikern, die in mitternächtlichen Philosophenrunden eine sehr kleine Zahl von Zuschauern unterhielten. Die Zeiten waren im Vergleich zu heute unkompliziert, jedenfalls auf den ersten Blick, der allerdings oft ausreicht, wenn man sich entscheiden will, ob einen die Zeitläufte eher beunruhigen oder gleichgültig lassen können. Irgendwann zankten sich die Kulturpessimisten über das jeweilige Niveau ihres Kulturpessimismus. Hin und wieder stand einer wütend auf und friemelte sich das Mikrofon aus dem Knopfloch, ehe er das Studio verließ. Die anderen sprachen einfach weiter. Zum Kulturpessimismus gehörte auch, dass es Verluste unter den Diskursteilnehmern gab. Ansonsten war alles weitgehend smooth, die Weltlage gab sich düster, aber stabil und der Untergang des Abendlandes war mehr oder weniger gemütlich an den Erzeugnissen des Regietheaters zu beklagen. Aber heute ist alles ganz schlimm geworden. Kulturpessimisten sind plötzlich überall. Sogar Friedrich Merz hat kürzlich welche gesehen und rief ihnen von seinem Rednerpult aus zu: Wegtreten. Wer in Friedrich Merz immer den Halbentschlossenen gesehen und womöglich kritisiert hat, wird im ersten Moment sagen: Sapperlott, der Mann traut sich jetzt endlich einmal einer scharf auskonturierten Gruppe von Stimmungstötern die Tür zu weisen. Aber es war dann doch ein bisschen anders. Denn Merz machte wieder einmal seinen klassischen Fehler und der liegt in der Unschärfe der Feindmarkierung. Der Kanzler zählte neben den Kulturpessimisten auch die Nörgler, die Untergangspropheten, die Nöler und die Berufskritiker zu denen, die wegtreten sollen. Und damit hat er sich schon wieder ein ganzes Heer von eigentlich nicht zusammengehörenden Feinden aufgehalst. Kulturpessimisten und Untergangspropheten müssen nämlich nicht zwangsläufig zueinander finden und die Nöler und Nörgler beneiden die Berufskritiker um ihre Festanstellung und sonstige Privilegien. Aber sagt nicht jeder halbwegs wache Soziologe, dass man Menschen, die unzufrieden sind, mit der falschen Politik, auch mit den falschen Worten, an den Rand drängt, wo sie sich dann solidarisieren, Parteien mit kulturpessimistisch hingenöten Nörgelprogrammen gründen und zu Berufskritikern am gesamten System werden? Der traurige alte Vogelschiss Gauland war auch deshalb Kulturpessimist geworden, weil er glaubte, die Kultur seiner eigenen konservativen Welt werde von Angela Merkel mit Spott und Kartoffelsuppe überschüttet. Deshalb hat er die AfD in eine Partei der scharf frisierten Banausen umgerüstet, wo jetzt Kulturphänomene wie der Premiumdenker Tino Chrupalla für pfingstheiligen Optimismus sorgen. Wegtreten werden die wohl nicht. Dafür muss man kein Kulturpessimist sein.
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1: Es hat eine Zeit gegeben, da ist er der Inbegriff der Zukunft gewesen. Der Roboter. Die Utopien haben uns versprochen, dass clevere Maschinen uns die Plackereien des Alltags abnehmen. Die Dystopien haben behauptet, dass die Maschinen zu clever würden und sich von uns Menschen befreien. Und Kraftwerk, die haben uns vorgesungen, dass die Roboter das ausführen, was wir ihnen als unseren Willen so einprogrammiert haben. Ich kombiniere das hier mal an dieser Stelle, denn mein Wille ist es, in dieser Episode über Roboter in der Realität zu sprechen, euch und mir ein paar Denkanstöße mitzugeben und dabei als Mensch, Christian Bollert, nicht von einem Roboter oder einer Maschine ersetzt zu werden.
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1: In meinem Alltag treffe ich Roboter am ehesten auf dem Fußboden. Denn da saugen und wischen sie durch einige Wohnungen meiner Freundinnen und Freunde. In Restaurants bin ich noch keinem Roboter begegnet, habe das aber natürlich auch schon mal in Videos gesehen. Und klar, die berühmten orangen Roboterarme von KUKA, beispielsweise aus Autofabriken, die kenne ich natürlich auch. All diese Beispiele, die haben eines gemeinsam, sie haben nämlich einen relativ klar umrissenen und begrenzten Arbeitsauftrag. Saugen und wischen, holen und bringen, schwenken und schweißen. Manche Leute fragen sich deshalb, geht da nicht eigentlich schon mehr? Eine Möglichkeit, weitergehende Ansätze und Versprechen zu entdecken, ist, Lena Maria Petzmann zu folgen. Sie ist nämlich Geschäftsführerin und Mitgründerin des Münchner Startups Sidegeist und verspricht einen Roboter, der auf einer Baustelle alle möglichen Aufgaben übernimmt. Wie das funktioniert und welche Vorteile das hat, darüber sprechen wir in dieser Episode und natürlich auch über die konkreten Aufgaben, die dann wirklich machbar sind. Ich sage herzlich willkommen und hallo im Brand 1 Podcast, Lena.
3: Ja, hallo, vielen herzlichen Dank für die Einladung. Ich freue mich, dabei zu sein.
1: Ich habe irgendwann mal gehört, dass es kein Wunder ist, dass wir noch keine Haushaltsroboter haben, weil es wohl kaum ein chaotischeres und anspruchsvolleres Umfeld gibt als unsere privaten Wohnungen mit Blumen, Abwasch, Wäsche und vielleicht ja auch noch einem Haustier. In meiner Vorstellung und als Sohn eines ehemaligen Bauleiters würde ich sagen, eine Baustelle ist doch aber auch ganz schön komplex.
3: Ja, das ist ein schöner Vergleich. Also ich würde auch sagen, nach dem Haushalt kommt direkt die Baustelle. Eine unglaublich unstrukturierte Umgebung und ja, sehr komplex für einen Roboter zu verstehen.
1: Und warum zur Hölle seid ihr auf die Idee gekommen, da einen Roboter zu entwickeln?
3: Ja, ich sag's dir. Also ich meine, zum einen wollen wir natürlich die großen Nüsse knacken, das heißt, oder die harten Nüsse knacken. Wir haben den Anspruch, wirklich eine Revolution zu verursachen und damit auch die Baustelle zu revolutionieren. Wie das aber gestartet ist, ist tatsächlich durch ein Bauunternehmen. Also das ist eine Ausgründung von der Technischen Universität München und damals ist ein Bauunternehmen auf den Lehrstuhl zugegangen und hat gesagt, hey, ihr baut immer Roboter fürs verarbeitende Gewerbe, aber wir hier auf der Baustelle haben immer noch keine. Wann sind wir dran? Und das Bauunternehmen ist damals mit einem sehr konkreten Use Case gekommen, auf das wir ja auch gleich noch drauf eingehen. Und ja, dann hat sich der Lehrstuhl gedacht, komm, gucken wir uns an. Das schaffen wir schon. Und da wurde dann ein Forschungsprojekt draus. Und letztes Jahr haben wir entschieden, okay, wir sind bereit, jetzt in die Kommerzialisierung zu gehen.
1: Und ja, ich sag mal so, warum habt ihr gesagt, diese harte Nuss, da gehen wir wirklich ran, die knacken wir? Also ich meine, irgendwas muss dich und dein Team ja auch motiviert haben, da anzufangen.
3: Total. Also man muss dazu sagen, wenn man dieses Riesenabenteuer der Gründung eingeht, dann hat man natürlich eine Vision. Und es ist natürlich ein harter Weg, keine Frage. Und man muss etwas haben, für das man jeden Tag aufsteht. Und in unserem Fall ist das auf jeden Fall, dass die Bauunternehmen, oder es ist nicht nur ein Bauunternehmen, was auf den Lehrstuhl zugegangen ist, sondern mehrere, die einem einfach sehr glasklar klar machen, wir finden keine Leute mehr. Wir finden erst recht keine Leute mehr für diesen Use Case, in unserem Fall Betonentfernung. Und wir haben aber einen heftigen Sanierungsstau in Deutschland. Das heißt, was wir da machen, ist, wir lösen nicht nur ein Problem für ein Bauunternehmen, sondern ein gesamtgesellschaftliches. Weil wenn unsere Brücken einstürzen, unsere Tunnel nicht mehr befahrbar sind, dann haben wir ein Riesenproblem. Lieferketten werden unterbrochen und so weiter und so fort. Und das ist natürlich das, was uns daran motiviert. Wir können ein sehr, sehr großes Problem nicht nur für ein Bauunternehmen, sondern für eine gesamte Gesellschaft lösen. Und ja, das motiviert uns.
1: Das ist die ganz große Perspektive. Ich sag mal, Fachkräftemangel lösen mit Technik. Wie macht ihr es denn konkret? Du hast schon angesprochen, es geht um Beton. Was kann denn euer Roboter?
3: Also der Roboter, der soll Beton entfernen. Das ist ein Prozessschritt, der bei der Betonsanierung stattfindet. Das ist meistens der erste Schritt. Man muss sich das so vorstellen. Also Beton ist ja das meistverwendete Material zum Bauen weltweit. Und Beton wird einfach nach einer bestimmten Zeit, so zwischen 25 bis 40 Jahren, marode. Und wenn Beton marode wird, kann das irgendwann mal eine Gefahr für die Statik des Gebäudes oder den Tunnel oder die Brücke haben. Und dieser marode Beton, der muss dann entfernt werden und frischer Beton muss wieder aufgefüllt werden, damit die Statik wieder sicher ist. Und das wird regelmäßig eben gemacht und dieses Beton entfernen wird heute manuell mit Hochdruckwasserstrahl gemacht. Das ist wie so ein Kärcher auf Steroiden, sagen wir immer. Also da sind bis zu 3000 Bar Druck drauf. Extrem anstrengend für den Menschen. Und deswegen schafft das auch ein Mensch nur so eine halbe Stunde bis maximal eine Stunde, diese Handlanze zu halten und den Beton zu entfernen. Und das spricht eben schon sehr stark für eine robotische Lösung, weil der Roboter eben keine Pausen braucht. Der Roboter ist sehr viel stabiler als der Mensch und dementsprechend können wir auch ordentliche Effizienzsteigerungen damit hinkriegen.
1: Und wie genau sieht der Roboter denn aus, den ihr jetzt entwickelt?
3: Ja, also wir haben eine mobile Basis, die haben wir auch selbst entwickelt, damit die möglichst leicht ist und über eine Stahlbewehrung drüber fahren kann. Auf der mobilen Basis ist dann eben ein sogenannter Körper, also es ist der Korpus des Roboters, wo die Batterie drin ist, wo die Elektronik drin ist und wo der Computer drin ist, um den Roboter anzusteuern. Und dann haben wir dort obendrauf einen Roboterarm. Und dieser Roboterarm hat 6 Freiheitsgrade und wird dann eben von uns so programmiert, dass der genau diesen Prozess, den der Mensch heute manuell macht, eben machen kann. Und genau, wenn man bei uns auf die Website schaut, dann sieht man auch ein ganz cooles Bild des Roboters.
1: Verlinken wir natürlich in den Shownotes und im begleitenden Online-Artikel bei Detektor FM, ganz klar. Aber ich nehme mal an, ihr wollt nicht dauerhaft ausschließlich Beton entfernen.
3: Ja, genau richtig. Da kommt ja auch so das Stichwort Modularität her. Das ist auch übrigens das, wofür der Lehrstuhl bekannt ist, modulare Robotik zu bauen für das verarbeitende Gewerbe. Und wir nehmen quasi diese Modularität mit auf die Baustelle. Und es gibt eigentlich fast keine Umgebung, wo Modularität mehr Sinn macht als dort, weil man kennt das von den Bauarbeitern. Die haben ja auch die Möglichkeit, mehrere verschiedene Werkzeuge in die Hand zu nehmen. Und diese Flexibilität wünscht man sich ja auch von einem Roboter, wenn er dann auf der Baustelle ist. Weil schlechter als ein Mensch sollte ein Roboter ja wirklich nicht arbeiten. Und genau deswegen gehen wir das genauso an. Wir haben die Möglichkeit, vorne das Werkzeug am Roboterarm auszutauschen. Wir haben aber auch die Möglichkeit, Sensorik zu verändern. Wir haben die Möglichkeit, unsere Batterie zu verändern. Wir haben die Möglichkeit, unsere mobile Basis zu verändern. Das heißt, dort könnte zum Beispiel auch eine Gummireifen drauf sein, damit man auf Parkett fahren kann, sollte der Parkett nicht beschädigt werden. Also man hat die Möglichkeit, sehr, sehr viel zu verändern, sodass der Roboter ein Multitool für die Baustelle sozusagen ist.
1: Jetzt hat es ja in dieser Woche durch die Hitze am Wochenende, durch diese Rekordwerte, auch interessante Beobachtungen gegeben, zum Beispiel hier bei uns in Leipzig, aber ich weiß auch beispielsweise in Nürnberg, sind die Straßenbahnen nicht mehr befahrbar und da kratzen jetzt Menschen händisch diesen Bitumen, also das, was so zwischen den Gleisen und der Straße ist, wieder raus, erhitzen das und so. Wäre sowas rein theoretisch auch denkbar, dass das ein Roboter macht? Weil in Leipzig, habe ich gesehen, machen jetzt hunderte Menschen, kratzen jetzt irgendwie per Hand und Spachtel da das Ding raus.
3: Ja, also damit hat man, glaube ich, auch nicht gerechnet, gell? Aber auf jeden Fall wäre das eine Aufgabe, die man zukünftig robotisch angehen könnte. Wie wir den Markt betrachten, ist, dass wir uns tatsächlich anschauen, also was ist der erste Use Case, mit dem wir reinstarten, das ist Betonentfernung und was wären die darauf folgenden Aufgaben, die erledigt werden müssen, weil es macht ja nur Sinn, wenn der Roboter eh schon auf der Baustelle ist, ihn dann auch für die darauf folgenden Aufgaben zu nutzen. Und da ist jetzt Straßenbau gerade nicht unser Fokus, aber sollte man in den Bereich gehen, ist das bestimmt was, wo man dran arbeiten kann. So ein Schaber lässt sich auch gut an Roboterarm ranmachen und man kann auch ganz gut messen, wie viel Masse man schon entfernt hat und wie die Idealsituation aussehen soll. Also zum Beispiel eine komplett ausgehöhlte Schiene oder wie dann das Endergebnis ist. Von daher kann Robotik da sehr gut helfen. Unsere nächsten Schritte werden aber sich anschließen an die Sanierung. Also das heißt, wir starten mit Betonentfernung. Das nächste wird wahrscheinlich das Sandstrahlen sein, also Oberflächen aufrauen und zukünftig dann auch wieder Material auftragen, weil genau das muss ja gemacht werden.
1: Was ist das dann für Material? Also kann das auch sowas sein wie Fliesen oder so?
3: Genau, also jetzt in der Sanierung bei Beton ist das Beton, also ganz klassisch. Das ist auch ganz gut spritzbar. Natürlich wird da noch Forschung reinfließen müssen. Fliesen kennt man aus China schon, einige Roboter, und das ist auch ein sehr spannender Case. Ja, das ist dann, geht dann in Richtung Innenausbau. Und ja, ich würde mal sagen, the sky's the limit. Also wir wollen irgendwann auf jeder Baustelle aktiv sein. Das heißt, wir werden auch irgendwann in Innenausbau gehen.
1: Lena-Marie Petzmann vom Startup Zeitgeist im Gespräch beim Podcast Radio Detektor FM. Und wir sprechen in dieser Episode natürlich noch ein bisschen intensiver über Roboter auf dem Bau, auf der Straße, beim Innenausbau und ja, wo da möglicherweise auch die Grenzen sind.
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1: 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Lena, das klingt ja alles sehr vielversprechend und gleichzeitig aber auch, muss man auch sagen, sehr komplex. Du hast es auch angedeutet, dann braucht man da das, dann muss das vielleicht noch funktionieren. Momentan gibt's ja erst so eine Handvoll Prototypen. Wo steht ihr denn jetzt gerade im Juli 2026?
3: Ja, also es ist komplex, das können wir auf jeden Fall nicht abstreiten, aber genau deswegen sind wir da dran. Wir haben ein unglaublich starkes Team mit mehreren Ingenieuren und Softwareentwicklern. Wir werden das hinkriegen, aber wo stehen wir? Wir haben letztes Jahr ausgegründet, 2025 im Juni, und sind jetzt bei unserer 6. Iteration des Prototypen. Wir bauen immer nur einen Prototypen, weil die haben natürlich noch Fehler, und sollten wir dann 2 oder 3 in der Pipeline haben, dann müssen wir das 3-mal verbessern. Und das macht erstmal noch keinen Sinn. Das heißt, wir sind immer in einer Iteration, machen ganz viele Erfahrungen auf der Baustelle und verbessern dann. Und wir sind jetzt eben bei Nummer 6.
1: Und was ist gerade so die größte Hürde und das größte Problem von Nummer 6?
3: Ja, also das kennen viele Robotikfirmen, das ist das Thema Robustheit. Wir haben bewiesen, dass wir mit unserer Software- und Hardware-Integration es schaffen, in dieser Umgebung zu arbeiten, wo wir dann arbeiten. Wir haben bewiesen, dass unsere Software eine gute Bahnplanung hinbekommt, um Beton zu entfernen. Wir haben auch bewiesen, dass die Sensorik damit zurechtkommt. Wir haben auch bewiesen, dass unsere Hardware damit zurechtkommt. Aber jetzt geht es darum, wie lange und ja, wie doll darf die Umgebung noch werden. Das sind die sogenannten Stresstests, die man macht. Also extreme Kälte, extreme Hitze, extreme Wasser, extremer Nebel. Und da müssen wir jetzt ran, damit der Roboter konstant funktioniert. Und das ist die Robustheit, die wir jetzt hochschrauben. Und dazu gehören jetzt eben auch die ersten Piloten, die wir fahren, um das zu testen.
1: Das heißt, im Moment ist er noch eine Mimose.
3: Ja, quasi. Also ich möchte ihn schon auch in Schutz nehmen, weil der muss echt viel aushalten. Aber genau, man muss dazu sagen, der ist ja auch noch in Form eines Prototypen gebaut. Also wir machen noch viel mit 3D-Druck, einfach weil das schnell geht. Das macht man so beim Prototypisieren. Das wird irgendwann auch ausgetauscht, da wird Metall draus und so weiter. Dann wird er schon von sich aus robuster. Aber man macht sowas erst, wenn man weiß, das ist das finale Produkt. So funktioniert es gut.
1: Aber hat der Nummer 6 auch einen Namen, wenn wir schon über ihn reden?
3: Ja, wir haben Rüdiger, unseren Roboter, schon seit der ersten Iteration heißt er so. Das ist eine ganz interessante Geschichte. Rüdiger wurde von unserem Softwareentwickler so getauft, weil der am Anfang sehr tief immer war mit seinem Arm und gerade so den Boden gestriffen hat. Und ja, da gibt's dieses bekannte Meme, Rüdiger nicht so tief, Rüdiger keine Kapriolen, und da kam das her. Und wir werden diesen Namen nicht mehr los, und jetzt haben wir einfach Rüdiger.
1: Also auch Nummer 7 wird auch Rüdiger heißen, höre ich daraus.
3: Ja, wir haben immer Versionen, also Rüdiger Nummer 6, Rüdiger Nummer 7, das sind die Versionen.
1: Ja.
3: Genau. Ob wir damit auf den Markt gehen, ist dann die andere Frage, aber für den Moment heißt er so.
1: Rüdiger, ich finde den Namen nicht schlecht, ehrlich gesagt. Aber was sind denn jetzt die nächsten Schritte? Genau, also Nummer 7 plant ihr natürlich, aber also wie geht's jetzt in den nächsten Wochen und Monaten weiter?
3: Genau. Wir machen extreme Tests. Das heißt, wir haben jetzt zum Beispiel gerade ein Testfeld gemietet, wo wir Betonklötze hingestellt haben, wo wir sehr viel schneller testen können, als wenn wir jetzt auf eine Baustelle immer gehen. Trotzdem werden wir unser erstes Projekt machen im August. Das heißt, da sind wir in einer realen Umgebung, um dort mit dem Roboter zu arbeiten und das auch mit den Prozessschritten, die dort vorhanden sind. Und da werden ganz viele Fehler noch auftauchen und wir werden ganz viele Verbesserungen machen können. Das heißt, wir werden im Herbst 2027 Rüdiger Nummer 7 bauen, mit den Verbesserungen, die wir dann gelernt haben auf dem Projekt. Und ein zweiterer großer Meilenstein wird sein, immer näher an die CE-Zertifizierung zu kommen. Genau, das heißt, wenn wir irgendwann skalieren wollen, was ja dann das Ziel ist, brauchen wir das, diese Sicherheit natürlich. Und da werden auch immer noch Komponenten angepasst werden müssen. Man muss dazu sagen, unser Roboter, den gab es so noch nie. Das heißt, es gibt nicht diese eine Richtlinie oder diese eine Norm, die darauf zugreift. Wir müssen da uns ein bisschen kreativer rantasten. Das ist der zweite große Meilenstein, der dieses Jahr noch passieren soll.
1: Das heißt, da geht es auch tatsächlich um, naja, ich sag mal Abnahme und gesetzliche Konformität oder was ist die CE-Norm, was müsst ihr da beachten? Sicherheit und sowas.
3: Genau, also das ist eine Selbstzertifizierung, das heißt, es gibt keine Abnahme, genau, aber die ist notwendig natürlich, wenn man einen Roboter in den Betrieb nimmt, das heißt, sobald man in die Skalierung geht. Solange man noch in der Prototypen- und Testphase ist, sind wir in einem guten Rahmen, darf man den so testen, aber sobald es in die Skalierung geht, braucht er dann eine Sicherheits- und Risikoabschätzung. Und genau, da haben wir auch ganz tolle Coaches oder Mentoren, die mit uns an Bord sind, um das hinzubekommen. Und genau.
1: Jetzt hört man schon raus, es ist ein sehr komplexes Unterfangen. Du hast es ja auch gerade beschrieben, Rüdiger Nummer 7 muss geplant werden. Die CE-Zertifizierung wollt ihr auch angehen noch dieses Jahr. Wo kommt denn das Geld her? Also wie finanziert ihr das? Ihr müsst vermutlich auch schon mal darüber nachdenken, wie Rüdiger Nummer 8 oder 9 finanziert werden kann, ne?
3: Ja, ich sag's dir, die Leute, die kosten auch Geld. Vor allem die richtig guten Ingenieure und Softwareentwickler, genau. Ja, wir haben eine große Finanzierungsrunde gemacht Anfang diesen Jahres mit sehr tollen europäischen Investoren. B2Venture und Open Ocean waren unsere Lead-Investoren. Unternehmertum hat auch investiert, also ganz tolle Angel-Investoren haben wir noch an Bord, die uns auch wirklich mit Rat und Tat zur Seite stehen. Genau, das war eine 4 Millionen Finanzierungsrunde, mit der wir ja aus dem Labor dann quasi in ein echtes Unternehmen gewechselt sind. Und das hält uns jetzt auch noch, also bis Ende 27. Genau, deswegen sind wir da gut aufgestellt.
1: Ich kann mir vorstellen, aber so ein Roboter ist auch nicht ganz günstig. Und wie du sagst, die Entwicklerinnen und Entwickler kosten ja auch ein bisschen Geld.
3: Auf jeden Fall. Also deswegen ist das auch eine in Anführungsstrichen große Pre-Seed gewesen, sagt man ja zu dieser Finanzierungsrunde. Das ist bei Hardware einfach so und wir haben extrem hohe Ansprüche, auch vor allem, weil die Umgebung, in der wir sind, so anspruchsvoll ist. Deswegen genau, haben wir auch die besten Leute bei uns im Team und das kostet natürlich.
1: Wer sind denn so die potenziellen Kundinnen und Kunden? Also ich nehme an, unter anderem die Unternehmen, die direkt an die Uni herangetreten sind, aber also wen habt ihr da so im Fokus?
3: Ja. Also unsere Kunden sind Generalunternehmer, die Sanierung machen. Das heißt, wie das funktioniert, ist, dass zum Beispiel ein Eigentümer von einer Tiefgarage mit einem Ingenieursbüro beschließt, okay, also einem Planungsbüro, die Tiefgarage muss saniert werden. Dann gibt es eine Ausschreibung und auf diese Ausschreibung bewirbt sich dann ein Generalunternehmer, der die komplette Baustelle quasi dann betreut und plant und durchführt. Und dieser Generalunternehmer macht Teilbereiche selbst und Teilbereiche vergibt er an Subunternehmer. Und unser Geschäftsmodell ist eben so, dass wir selber als Subunternehmer erstmal jetzt auf den Markt gehen, damit wir noch in Kontrolle des Roboters sind und ja noch den Prototypen sozusagen verbessern können. Das wird dann sich irgendwann ändern. Da werden dann die Subunternehmer unsere Kunden, denen wir dann den Roboter verkaufen. Momentan sind dann aber unsere Kunden die Generalunternehmer, die sich auf Sanierung spezialisiert haben.
1: Wie ist denn so bisher die Rückmeldung aus der Baubranche und zum Beispiel auch aus den von den Leuten, die, ja, ich sag mal, an die Uni rangegangen sind und gesagt haben, macht mal?
3: Ja, total cool, wirklich. Also ich weiß, es steht immer im Raum, die Bauindustrie ist super konservativ und es mag sicherlich auch stimmen, aber die Bauindustrie ist auch enorm, was Fortschritte angeht. Man darf das immer nicht schwarz und weiß sehen. Beispielsweise in unserem Bereich der Betonsanierung, da gibt es schon eine Maschine, die teilautonom funktioniert und damit wird auch Betonsanierung gemacht. Die kann leider nicht alle Bereiche abtragen, deswegen sind wir ja da dran, noch eine bessere Version oder eine komplementäre Version zu entwickeln. Aber man muss dazu sagen, dieser Bereich ist schon recht innovativ und da gibt es eben schon eine Art Roboter, beziehungsweise Maschine. die Bauindustrie hat mega Bock da drauf und braucht's halt auch. Und wenn dieser Painpoint groß ist, dann haben die auch Lust zusammenzuarbeiten. Wie gesagt, wir machen jetzt unser erstes Projekt im August. Ja, mit einem Prototypen in einem Testbetrieb. Also da kann mir keiner erzählen, dass die irgendwie scheu sind vor Innovation.
1: Lena-Marie Petzmann vom Startup Zeitgeist im Brand 1 Podcast. Und wir sind gleich wieder da.
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1: 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Lena, wenn es um Automatisierung und KI geht, dann gibt es ja auch immer die Sorge, dass dadurch Arbeitsplätze wegfallen. Und du hast schon gesagt, bisher machen es Menschen, die können es häufig nicht so lang. Ist das bei euch auch trotzdem Thema, dass es irgendwie Bedenken gibt?
3: Tatsächlich nicht, weil man muss aber auch dazu sagen, wir automatisieren jetzt nicht das, was der Mensch gut kann oder wo der Roboter nicht rankommt oder das, was den Menschen Spaß macht. Also wir versuchen schon echt, den Menschen zu unterstützen. Deswegen machen wir auch diesen Use Case Betonentfernung, wo der Mensch einfach an seine Grenzen kommt. Und man muss ehrlich sagen, die sind die Letzten in der Nahrungskette am Ende, wenn man so Nachunternehmer ist bei Betonsanierung. Das ist ein echt anspruchsvoller Job. Ich habe größten Respekt vor allen, die das machen und die das auch über Jahrzehnte gemacht haben. Man wird körperlich darunter leiden. Und deswegen ist das Feedback, auch wenn wir uns mit den Leuten treffen auf der Baustelle, die das gerade manuell machen, die sagen dann erstmal natürlich cool, danke. Und das Zweite ist, wir hatten ein ganz tolles Gespräch mit einem Betonsanierer, der jetzt kurz vor der Frührente ist, der dann meinte, boah, wie cool, ich darf dann in Zukunft einen Roboter steuern und kann quasi noch länger arbeiten und muss nicht in Frührente. Weil das ist halt die Realität von vielen Bauarbeitern, dass sie einfach kaputt gehen an diesem Job. Und wir ermöglichen damit ja quasi noch die Verlängerung. Und mit diesem Feedback haben wir auch gar nicht gerechnet. Von daher würde ich sagen, sehr, sehr positiv.
1: Das wäre ja dann auf jeden Fall die Perspektive, ich sag mal, Aufwertung des Jobs.
3: Ja, auf jeden Fall, auf jeden Fall.
1: Gibt es denn gar keine Kritik, nicht mal von Gewerkschaften oder so, die sagen, naja, aber vielleicht kostet das trotzdem dann Arbeitsplätze?
3: Also wir haben mit Gewerkschaften bisher noch nichts zu tun. Ich würde sagen, dem gegenüber steht, dass wir diesen riesen Sanierungsstau haben und diese Aufgaben ja erledigt werden müssen. Also die Pipeline an Projekten ist ja extrem voll. Aber man muss auch dazu sagen, wir sind ja noch ein recht kleines Unternehmen. Wir fangen ja erst gerade an. Und jede Veränderung hat irgendwo Schmerzen im Markt, bei Arbeitnehmern, auch bei Arbeitgebern. Das heißt, wir werden da sicherlich auch was mitkriegen. Aber es geht ja hier nicht um Arbeitsplätze zu streichen, sondern um das, was fehlt, quasi aufzufüllen und Job Enhancement, du hast das gesagt, also den Menschen zu unterstützen. Von daher mache ich mir da keine großen Sorgen, aber sollte das soweit kommen, sind wir natürlich bereit, da komplett in die offene Kommunikation zu gehen.
1: Du hast in dem Gespräch ja auch schon deutlich gemacht, dass eure Ambition eigentlich auch deutlich größer ist, also dass ihr damit jetzt erstmal anfangt. Nehmen wir mal an, im August, das läuft alles super, Rüdiger 7 wird auch ein Knaller und dann geht's richtig weiter voran und ihr seid super erfolgreich und nächstes Jahr geht's schon richtig durch die Decke irgendwie. Würdet ihr mir dann den Traum von so einem Hausroboter auch erfüllen oder habt ihr da andere Ideen, in welche Bereiche ihr noch rein wollt?
3: Ja, da kriegen wir viele Anfragen, witzigerweise. Sagen wir es so, dem gegenüberstellen müssen wir ja immer die Marktgröße. Und es ist nicht so, als wären wir jetzt technisch schon da, dass der Roboter super flexibel auf alle Umgebungen reagieren kann. Also wir versuchen natürlich mit unserem Sensorsystem und unserer Software-Hardware-Integration den Roboter möglichst autonom agieren lassen zu können. Trotzdem funktioniert er einfach noch am besten und am wirtschaftlichsten, wenn die Fläche immer sehr ähnlich ist oder die Fläche sehr groß ist. Und Einfamilienhäuser sind eben sehr kleinteilig. Das heißt, da muss der Roboter schon sehr preiswert werden in seinen ganzen Komponenten und eine extreme Effizienzsteigerung hinkriegen. Ich bin mir sicher, das wird passieren. Ich würde aber jetzt mal sagen, die nächsten 5 bis 7 Jahre sind wir noch mit Großbaustellen beschäftigt.
1: Und das ist auch euer Fokus?
3: Auf jeden Fall.
1: Wo würdest du denn sagen, liegt sozusagen der Clou von euch? Ihr seid ja nicht die Einzigen, die an Robotern arbeiten, auch nicht beispielsweise für große Flächen.
3: Ja, das Besondere bei uns ist, dass wir tatsächlich kein 3D-Modell der Baustelle brauchen, um auf der Baustelle arbeiten zu können. Das ist bei anderen Robotern notwendig. Das sind auch teilweise diese BIM-Modells, die man kennt. Zumindest ein Plan der Baustelle ist notwendig, damit der Roboter weiß, wo er arbeiten muss. Und wir haben eben festgestellt, in der Bauindustrie gibt es diese Pläne noch nicht sehr häufig. Und wenn es die gibt, dann aber nicht in den alten Gebäuden, wo wir jetzt mit Betonsanierung aktiv sind. Weil man muss sich vorstellen, die wurden halt 1960 gebaut. Da gab es halt noch kein Internet und damit wurden auch die ganzen Dokumente nie digitalisiert.
1: Die gibt es vielleicht noch auf Lochkarten irgendwo, aber ja.
3: Ja, genau. Und dann wurde das auch falsch eingetragen und mit Bleistift. Und Bleistift ist jetzt verblasst. Also es gibt selten Dokumentation. Und das bedeutet aber, dass wir einen Roboter entwickeln mussten, der es ermöglicht, auf der Baustelle ad hoc zu reagieren, auf seine Umgebung und auch auf das, was er tut. Und das haben wir geschafft. Und das ist damit das Besondere und erzeugt auch eine extreme Effizienzsteigerung, weil er natürlich per Knopfdruck sofort loslegen kann.
1: Also so ein bisschen wie beim autonomen Fahren, dass sozusagen permanent die Umgebung gecheckt wird? Oder wie muss ich mir das vorstellen als Laie?
3: Ja, ganz genau. Also wir haben testen noch rum mit LiDAR, Radar und Tiefenkamera. Genau, werden wahrscheinlich eine Kombination wählen und das ist genau, wie das passiert. Und jetzt ein ganz konkretes Beispiel. Bei der Betonentfernung hat man meistens die Vorgabe, dass man zum Beispiel bis zur Stahlbewehrung den Beton entfernen soll oder 3 Zentimeter tief. Das ist für den Menschen immer mit einem Maßstab zu messen. Und genau das können wir mit Kamera jetzt messen. Und diese Funktionalität ermöglicht natürlich auch zu erkennen, wo ist hier eine Säule, wo ist ein Mensch, wo darf ich arbeiten, wo darf ich nicht arbeiten.
1: Du hast ganz am Anfang gesagt, dass es für dich auch wichtig ist und wahrscheinlich auch fürs gesamte Team, ich sag mal, auch eine übergeordnete Leidenschaft zu haben, einen Purpose, würde man wahrscheinlich in Norddeutsch sagen. Gibt es da was dich antreibt, da immer weiter voranzugehen und voranzuforschen?
3: Ja. Also ich kann das nicht anders sagen, als dass das wirklich die Interaktion mit den Bauunternehmern auf der Baustelle sind, weil die bekommen so ein Leuchten in den Augen und haben so eine Lust, dass auch mal in diesem Bereich innoviert wird, weil es ist wirklich noch sehr mau am Markt, würde ich sagen. Es passiert sehr wenig in Robotik für die Bauindustrie. Es wird immer mehr, aber es liegt natürlich auch an der Komplexität. Das heißt, technisch muss man echt was drauf haben. Und wenn man dann diese Dankbarkeit auch sieht und auch dieses Interesse und die Lust, da die Industrie mit voranzutreiben, und dann eben die Dankbarkeit für, boah, ich darf meinen Job noch weiterführen und muss nicht in die Frührente, dann ist es wirklich das, was uns extrem motiviert. Und ich sage auch immer, wenn ich so eine Zeit habe, wo ich mal vielleicht 3-4 Wochen nicht auf der Baustelle war, dann flacht das auch so ein bisschen ab, die Motivation. Klar, ich habe eine dauerhaft große Motivation, sonst würde ich das nicht machen, aber mir gibt es extrem viel. Und genau, das muss, glaube ich, auch sein. Wir sind aktiv auf der Baustelle, wir sind sehr häufig in diesen Umgebungen, man muss das wollen und genau, das gibt uns dann diese Energie.
1: Jetzt bist du ja aber auch Wissenschaftlerin. Gibt es irgendwie was, wo du in der Beschäftigung mit dem Thema und gerade auch mit den Baustellen vielleicht in den letzten Jahren auch irgendwas gelernt hast oder was dich überrascht hat bei der Beschäftigung mit dem Thema?
3: Gute Frage. Also ich meine, was man dazu natürlich auch sagen muss, ist, dass wir an einem extrem positiven oder besonderen Turning Points sind auf technologischer Ebene. Es ist so, dass die Sensorik, die wir verwenden, in den letzten 5 Jahren um 99% billiger geworden ist. Das gibt einem natürlich eine ganz andere Möglichkeit, die wirtschaftlich einzusetzen. Dann haben wir auch ein ganz anderes Momentum auf dem Markt, was die Akzeptanz von Robotik angeht. Und dass wir da jetzt mitspielen dürfen und mit unserer technologischen Neuheit quasi diese Bauindustrie mit neu bestimmen dürfen, das ist das, was uns extrem motiviert. Also ich meine, wie cool es ist, dass man die Technologie von morgen erschaffen darf und die quasi auch gewollt ist am Markt. Ja, was hat uns überrascht? Ich meine, ich glaube, die Liste ist endlos, weil man weiß so wenig, wenn man startet. Und auch von der Bauindustrie weiß man wenig, wenn man nicht dann plötzlich mittendrin ist. Und auf technologischer Ebene lernen wir auch sehr viel. Ich glaube, was gerade ein sehr akutes Learning ist, ist, dass Modularität auch sehr viel Komplexität mit sich bringt und es nicht unbedingt nur die einfachste Lösung ist. Wir haben uns das auch immer vorgestellt, dass dank der Modularität sehr viel vom Roboter einfach zu ersetzen ist, einfach zu maintainen ist, aber es bringt auch sehr viel Komplexität in der Entwicklung mit, damit diese ganzen einzelnen Module unabhängig voneinander funktionieren. Genau, da haben wir noch viel vor uns.
1: Das heißt, es ist nicht so einfach von Beton auf, also Beton abtragen auf Sandstrahler zum Beispiel zu wechseln?
3: Also Sandstrahlen ist jetzt ein ganz gutes Beispiel, wo wir sehr schnelle Quick Wins haben, weil man im Zweifel nur die Düse verändern muss. Aber im Endeffekt hast du schon recht. Also es ist jetzt kein Selbstläufer, den Use Case zu ändern. Wir glauben, es ist notwendig, aber die Modularität kommt mit seiner Komplexität und das kann echt nicht jeder. Genau, aber wir sind ja an dem besten Lehrstuhl dafür und deswegen werden wir das schon hinkriegen.
1: Gerade in den Utopien, aber durchaus ja auch in den Dystopien, erscheinen ja Roboter auch nicht nur wie Maschinen, sondern irgendwie auch wie, naja, Lebewesen vielleicht. Also eher so eine Mischung aus Hund und Waschmaschine. Gibt's bei euch auch eine emotionale Verbindung zu Rüdiger?
3: Ja, ich sag.
1: Also Namen hat er ja schon.
3: Wir sind, glaube ich, alle sehr emotional verbunden mit Rüdiger. Also jetzt im Witz gesprochen, streicheln wir den auch mal und sagen, komm, du schaffst das. Ja, also man muss dazu sagen, auf der Baustelle gibt es ja schon sehr viele Maschinen. Also wir sind jetzt nicht die erste Maschine, die da stattfindet und die sind alle sehr unemotionalisiert. Aber es ist schon so, das sagt auch die Wissenschaft, dass eine emotionale Verbindung zu einer Maschine die Wahrscheinlichkeit der Nutzung erhöht. Und auch das wollen wir erreichen. Das heißt, wir werden in irgendeiner Form natürlich schon dafür sorgen, dass die emotionale Bindung entsteht. Trotzdem werden wir nicht in die humanoiden Richtung jetzt mit diesem Use Case gehen, weil der humanoide Roboter, der diese menschlichen Features auch hat, einfach für diese Aufgabe der Betonentfernung nicht gemacht ist. Deswegen wird unser Roboter jetzt auch kein Gesicht bekommen.
1: Lena Maria Petzmann vom Startup Zeitgeist im Brand 1 Podcast. Ich sage vielen Dank für das Gespräch und schöne Grüße auch an Rüdiger.
3: Super, vielen lieben Dank.
1: Und es gibt ganz offensichtlich Dinge, die bisher von Hand erledigt werden, die aber eben künftig von Robotern in Kombination mit KI erledigt werden können. Das Betonfräsen könnte durchaus dazugehören. Schreibt mir aber gern, wenn ihr denkt, nee, das ist irgendwie anders. Das finde ich gar nicht gut, dass das der Roboter macht. Christian@detektor.fm, christian.bollert@detektor.fm. Mein Posteingang ist für Fans des menschlichen Betonfräsens und sonstige Anmerkungen geöffnet. Gleichzeitig gibt's auch Dinge, da hoffen wir natürlich aus Eigennutz auch ein bisschen, dass sie auch künftig von Menschen am besten ausgeführt werden. Journalismus und die Arbeit an diesem Podcast beispielsweise. Seit über 10 Jahren fräsen wir uns hier gemeinsam mit Brand 1 und Detektor FM durch die Themen und Facetten von Wirtschaft. Und wir würden uns freuen, wenn ihr uns natürlich folgt und dem Podcast, wenn ihr wollt, 5 Sterne da lasst, wo es geht. Und ein anderes Beispiel für den Wert menschlicher Arbeit ist unser Musikstream hier beim Podcast Radio Detektor FM. Denn mein Kollege Gregor, der stellt den mit seinen Ohren und seinen Händen und seiner Erfahrung selbst zusammen, jede Woche. Und es mag so meine ganz persönliche Meinung sein, aber ich finde, Gregors Expertise, die schlägt dann tatsächlich doch jeden Algorithmus. Überprüft das gerne mal selbst, indem ihr auf Detektor FM oder in unseren Apps in unseren Musikstream reinhört. Gibt übrigens auch eine Playlist mit den neuen Songs auf Spotify. Und diese Playlist, die wird immer freitags aktualisiert. Genau wie der Podcast hier, der Podcast-Feed vom Brand 1 Podcast. Wäre cool, wenn wir uns also bei der nächsten Aktualisierung wiederhören. In diesem Sinne, dann gibt's eine neue Ausgabe. Gern bis dahin.
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1: Der hier so entschlossen mahnt, dass Menschen sich für eine pluralistische Demokratie einsetzen sollten, ist Pascal Begrich. Er ist Geschäftsführer vom Miteinander e.V., einem der bekanntesten zivilgesellschaftlichen Vereine in Sachsen-Anhalt im Bereich Demokratiearbeit.
2: Und ich finde, Demokratiearbeit ist ein total interessantes Wort, denn ja, Demokratie ist Arbeit. Sie ist kein fest in Stein gemeißelter Zustand, sondern eine fortwährende Entwicklung und für die braucht es Einsatz.
1: Der Soziologe Oskar Necht hat ja mal über die Demokratie gesagt, Demokratie ist die einzige politisch verfasste Gesellschaftsordnung, die gelernt werden muss. Aber wie lernen wir eigentlich Demokratie?
2: Stimmt es, dass Demokratie zerbricht, wenn wir uns nicht für sie einsetzen? Und was passiert, wenn Demokratiebildungsprojekte wegfallen, weil sie nicht mehr gefördert werden?
1: Darüber sprechen wir heute bei Dazwischen.
2: Vorher schauen wir nochmal zurück. Anne hat wie immer eure Nachrichten und Kommentare im Blick. Anne, was kam denn in der vergangenen Woche rein?
3: Ja, Carla aus Magdeburg hat ein Lob für den Podcast dagelassen und speziell etwas zur Grenzerfahrungsfolge geschrieben. Sie arbeitet nämlich beim Landesbeauftragten für die Aufarbeitung der SED-Diktatur in Sachsen-Anhalt und hat uns gebeten, auf deren Angebot hinzuweisen. Sie beraten und unterstützen dort nämlich Menschen, die von SED-Unrecht betroffen waren und bieten auch Hilfe bei der Einsicht in Stasi-Akten an. Carla sagt, viele Menschen sind betroffen, kennen die Angebote aber nicht. Deshalb war ihr das ein großes Anliegen.
1: Ah, wichtiger Hinweis. Und irgendwie auch schön zu sehen, dass immer noch Menschen neu in unserem Podcast einsteigen und auch die alten Folgen hören.
3: Es gab aber auch noch Feedback zu unserer vorletzten Folge mit Arne Semsrott. Detlef hat geschrieben, möglicherweise hat sich die AfD in meinem Fall ins Knie geschossen, denn Arne Semsrott hatte ich bis dahin überhaupt nicht auf dem Schirm. Und ebenfalls ein Feedback zum Interview mit Arne Semsrott gab es von Michael, der schreibt, es macht total Mut, weil es zeigt, wie stark der zivile Widerstand gerade ist und wie man selbst aktiv werden kann, anstatt nur frustriert zuzuschauen. Das hat mir richtig gute Energie gegeben.
1: Ah, das ist doch auch mal richtig schönes Feedback. Das freut uns natürlich sehr. Habt ihr auch Feedback für uns, Lob, Anmerkungen, Hinweise oder konstruktive Kritik, dann schreibt uns immer gerne. Ihr findet uns wirklich so gut wie überall in sozialen Netzwerken wie Facebook, Instagram oder Mastodon. Da einfach nach Detektor FM suchen oder kommentiert einfach auf eurer Lieblings-Podcast-Plattform.
2: Oder schreibt uns eine Mail. Die Adresse lautet dazwischen@detektor.fm.
1: So, Leonard, ich habe in der letzten Folge ja schon verraten, dass ich dich in dieser Folge mit in den Burgenlandkreis nehme, und zwar in den östlichsten Zipfel, fast schon nach Thüringen. Dort in der Gemeinde Elsteraue liegt Spora. Und von dem Ort hast du vielleicht schon mal gehört, denn da gibt es zwar nur so ungefähr 900 Einwohner, aber die stellen richtig viel auf die Beine und haben schon total viele Preise dafür bekommen. Und die Menschen in Spora, die haben ein ganz besonderes Projekt für Kinder.
4: Seit 2021 gibt es die Kinderbürgermeister bei uns. Die Kinder haben eine Stimme bei uns im Dorf, erlernen politisches Interesse und Demokratie. Die lernen nicht zu meckern, sondern einfach selber was zu tun und zu machen. Die konnten schon selber in der Verwaltung beim hauptamtlichen Bürgermeister reinschnuppern und dort einen Tag verbringen. Die erlernen ganz viel Selbstbewusstsein, was fürs Leben wichtig ist. Und ja, die lernen sich durchzusetzen bei uns im Dorf. Und das ist gut so. Also bei uns unterhält sich eine 5-Jährige halt mit einer 80-Jährigen, was wir im Dorf machen können. Und das ist eine absolute Bereicherung.
1: Diese Sprachnachricht haben wir von Katharina aus Spora bekommen. Sie ist da Ortsbürgermeisterin. Und eigentlich hatte ich mich mit ihr und den beiden Kinderbürgermeistern zum Interview verabredet. Aber wie das manchmal so ist, die bereiten da schon wieder irgendeinen Wettbewerb vor, haben total viel zu tun. Und dann hat das eben leider nicht geklappt.
2: Ja, das klingt auf jeden Fall total spannend und ich finde irgendwie auch ganz schön, weil gerade Kommunalpolitik ist ja so ein Bereich, der uns eigentlich direkt betrifft, wo wir direkt sehen, was umgesetzt wird, wo wir direkt davon betroffen sind, ganz unmittelbar. Und trotzdem ist das so ein Bereich, zu dem ganz viele Menschen gar nicht so einen richtigen Zugang haben. Und dass jetzt das eben die Kinder machen können, so ganz greifbar, ganz direkt und sich da einbringen können, klingt auf jeden Fall erstmal ziemlich cool. Wie ist man denn in Spora auf die Idee mit diesem Kinderbürgermeister gekommen?
1: Ja, Spora muss sich, wie viele kleine Ortschaften auch, die Frage stellen, wie halten wir unsere jungen Leute hier und wie halten wir auch unseren Ort lebendig?
2: Ja, demografischer Wandel, Landflucht, das ist ja eine große Herausforderung in Sachsen-Anhalt. Darüber haben wir auch in der Folge über das Dorfsterben schon gesprochen. Hört da also gern noch rein, wenn ihr das noch nicht gemacht habt.
1: Fazit der Folge war ja, man kann den Bevölkerungsrückgang gerade in den ländlichen Regionen eigentlich nicht mehr wirklich aufhalten. Aber starker Zusammenhalt und gemeinsames Mitgestalten hilft.

0: hilft zumindest, dass nicht noch mehr Leute weggehen. Und in Spora, wie sicherlich in vielen kleinen Orten auch, kam diese Frage nochmal verschärft auf 2021 während der Corona-Pandemie. Da sind ganz viele gemeinsame Aktivitäten, auch so Vereinsveranstaltungen weggefallen. Und dann hat man sich gedacht, gut, also wenn wir irgendwie wollen, dass die Kinder und Jugendlichen hier bleiben, dass die auch nach Corona wieder in die Vereine gehen, dann müssen wir die stärker mit einbeziehen. Und dazu nochmal Katharina.
1: Wir können jammern, dass wir kein Geld haben in der Kommune oder in unserer Region. Das wollen wir aber nicht. Wir wollen sagen, wir gucken selber, dass wir irgendwo Geld herkriegen, haben Wettbewerbe gemacht, haben uns überall angemeldet, gucken nach jedem kleinen Förderprojekt, was wir am Spielplatz machen können. Die Kinder entscheiden dann, was bauen wir auf dem Spielplatz, werden halt in Entscheidungen mit einbezogen. Die kommen mittlerweile auf uns zu und sagen, das und das brauchen wir im Jugendclub oder das und das brauchen wir auf dem Sportplatz. Und ich glaube, die Kinder, die sind mittlerweile alle in irgendwelchen Vereinen bei uns im Dorf. Und die haben da auch Lust, die helfen bei jedem Fest mit, die kümmern sich damit ums Essen, haben meistens so einen Süßigkeitenstand.
0: Seit 2021 gibt es also immer zwei Kinderbürgermeister in Spora. Im Moment sind es zwei Mädchen, beide 15 Jahre alt. Und die lernen in Spora ganz praktisch Mitbestimmung, aber eben, wie wir auch gerade gehört haben, auch Verantwortung. Und das sind wichtige Grundprinzipien unserer Demokratie.
2: Ja, du hast ja ganz am Anfang schon den Soziologen Oskar Nick zitiert und er sagt, wir müssen Demokratie lernen. Aber warum eigentlich?
0: Naja, eigentlich müsste es ja heißen, wenn wir Demokratie wollen, müssen wir sie lernen und lehren. Denn jemand, der ein totalitäres System zum Beispiel haben möchte, der muss Demokratie natürlich überhaupt gar nicht lernen. Totalitäre Systeme sind ziemlich einfach zu verstehen. Du hast eine Partei oder einen Führer und der besitzt eben die entscheidende Macht und sagt allen anderen, was zu tun ist. Bei der Demokratie ist es ein bisschen komplizierter, weil es einfach so verschiedene Ebenen gibt und man eben gemeinsam nach Lösungen sucht, die dann möglichst auch alle einschließen. Wir haben darüber mit Benjamin Höhne gesprochen, Politikwissenschaftler an der TU Chemnitz. Und der sagt:
3: Naja, ich würde zunächst einmal sagen, dass Demokratie keine Selbstverständlichkeit ist, sondern Demokratie davon lebt, dass sie Unterstützung in der Bevölkerung findet, muss immer wieder auch für Demokratie werben. Demokratische Prozesse sind oft langwierig, schwierig, mitunter kommen nur Minimalkompromisse dabei raus. Und das ist auch sehr, sehr kompliziert geworden. Demokratie findet in einem Mehrebenensystem statt heutzutage. Das heißt, das ist nicht nur die kommunale Ebene, sondern die ist verbunden mit der Landesebene, der Bundesebene. Europa hat mitzureden und da gibt es starke Interaktionen. Und das ist teilweise so kompliziert, dass selbst Politikwissenschaftler nicht mehr an jeder Stelle in jedem Detail durchblicken. Und von daher braucht es Bildung.
0: Und die beginnt, da sind sich Experten einig, am besten so früh wie möglich, also schon im Kindesalter. Und deswegen steht auch im 16. Kinder- und Jugendbericht der Bundesregierung, demokratische Bildung wird als zentrale Voraussetzung für eine stabile Demokratie verstanden.
2: Das, was Benjamin Höhne da beschreibt, kann ich gut verstehen. Für mich ist das auch so. Obwohl ich mich viel mit Demokratie beschäftige, finde ich manche Sachen schwer zu greifen. Und jetzt reden wir ja über frühe demokratische Bildung, also sogar schon im Kindesalter. Und demokratische Bildung, ja, ist wichtig, aber ist natürlich auch irgendwie ein abstrakter Begriff. Was heißt das denn konkret oder wie lernen denn Kinder Demokratie?
0: Ja, also du brauchst jetzt Kindern natürlich nicht versuchen, die verschiedenen Ebenen der Kommunal- bis hoch zur internationalen Politik zu erklären. Also das macht irgendwie wenig Sinn. Für meine 7-jährige Tochter sind selbst die Unterschiede zwischen so Stadt, Bundes, Land und Land noch total abstrakt. Aber was man Kindern schon super früh beibringen kann, in der Familie oder auch in der Kita, das sind die Grundlagen für demokratische Prozesse. Also ohne, dass man das jetzt so nennen muss. Ein ganz einfaches Beispiel. Werden Kinder bei Entscheidungen mit einbezogen? Dürfen die ihre Meinung äußern? Werden unterschiedliche Ansichten da auch irgendwie respektiert? Erleben die da eine Fairness, eine Solidarität im Umgang? Diese Art der Auseinandersetzung mit Kindern, das kann ich aus eigener Erfahrung sagen, die kann super anstrengend sein, ist aber total wichtig, damit sie frühzeitig grundlegende Werte wie Rücksichtnahme, Mitbestimmung und eben auch den Umgang mit Vielfalt lernen.
2: Ja, dieses Gefühl, mitbestimmen zu können und von Anfang an ernst genommen zu werden, aber auch Widerspruch auszuhalten, macht meiner Erfahrung nach ja auch sehr viel dafür aus, wie man so auf Politik und das Leben guckt. Denn das Gefühl, sich einbringen zu können, ist ja auch irgendwie das Gegenteil von diesem Ohnmachtsgefühl und dem Gefühl, übersehen zu werden, was manche Menschen haben.
0: Genau, man nennt das auch Selbstwirksamkeit. Also dieses Gefühl, meine Stimme, die macht einen Unterschied. Und das ist super essentiell in der Demokratie.
2: Und dann spielt für Demokratiebildung, du hast ja gerade angesprochen, wie du das mit deiner Tochter machst, aber wahrscheinlich spielt ja auch die Schule eine große Rolle, oder?
0: Im besten Fall ja, aber wie ist halt die Frage? Dazu braucht es wirklich gute Methoden, denn ob ich jetzt wirklich ein besseres Verständnis von Demokratie bekomme, wenn ich im Unterricht irgendwelche Dinge auswendig lerne, das bezweifle nicht nur ich, das bezweifelt auch Benjamin Höhne.
3: Ich bin dann jetzt nicht so ein Freund davon, dass man, weiß ja nicht, die Abläufe in den Verfassungsinstitutionen erklärt und dort in die Details geht, die eher was für vielleicht politikwissenschaftliche Feinschmecker sind, sondern eher Werte. Und das ist der, glaube ich, entscheidende Punkt, auch ein Stück weit wegzukommen von der bloßen Weitergabe, von der bloßen Vermittlung demokratischer Werte hin zur Praxis von Demokratie. Das kann in der Klasse sein, über gelebte Demokratie, über Klassensprecher. Also eine Demokratie erfahrbar machen, das ist was ganz Essentielles, weil damit oftmals das Gefühl der politischen Selbstwirksamkeit einhergehen kann. Das heißt, ich, der da mitmacht, habe das Gefühl, meine Stimme wird gehört, die bewirkt irgendwie was, Prozesse verändern sich zum Positiven. Das ist super wichtig, dass die Menschen, auch junge Menschen, so ein Gefühl bekommen.
2: Ja, und aus meiner eigenen Erfahrung kann ich sagen, auch wenn man am Ende nichts Positives erreicht, aber dieses Gefühl, zusammen an was zu arbeiten und zusammen gehört zu werden, zusammen sich für was einzusetzen, Kompromisse auszuhandeln, das macht ja alles total viel aus, einfach damit man das Gefühl hat, ja, es gibt Möglichkeiten, wie ich mich zumindest theoretisch einbringen kann und das ist irgendwie wichtig. Wie läuft das denn an den Schulen so im Moment?
0: Ich habe vorhin schon den 16. Kinder- und Jugendbericht der Bundesregierung angesprochen und der kritisiert sehr klar Defizite in der politischen Bildung an Schulen. Man würde da zu wenig Unterrichtszeit für aufwenden und es gäbe auch große Unterschiede zwischen den Bundesländern. Empfohlen werden in dem Bericht mindestens 2 Wochenstunden politische Bildung in den Klassen 5 bis 10 sowie mehr demokratische Mitbestimmung an Schulen.
2: Bei uns in der Schule war das eigentlich ganz in Ordnung. Ich erinnere mich, bei uns gab es natürlich Klassensprecher, Schulsprecher und so weiter. Ich war auch selbst manchmal Klassensprecher. Das fand ich immer spannend, weil ja, man hat viel gesehen, was so geklärt worden ist, wie es geklärt worden ist, auch was in anderen Klassenstufen so Probleme waren. War natürlich auch dann spannend, bei den älteren Schülern zu gucken, wie die dann so mit dem Rektor diskutieren und verhandeln und dann wurde vielleicht doch eine neue Toilette mal gebaut oder so. Es gab an unserer Schule aber tatsächlich auch, glaube ich, so eine Luxussituation, weil wir hatten relativ viele Angebote auch über AGs und so weiter, wie man sich relativ aktiv ins Schulleben einbringen konnte, eben mal eine Wand gestalten oder irgendwie beim Schulessen mal mitkochen oder Streitschlichtungs-AG und Probleme lösen oder so. Da gab es immer schon Möglichkeiten, wie man auch in Prozesse ganz aktiv direkt eingreifen konnte, auch wenn man jetzt nicht so gewählter Schulsprecher war oder sowas.
0: Also die Ebene hat bei uns, glaube ich, auch gut funktioniert. Ich war auch Klassensprecherin, fand das auch irgendwie ein wichtiges Instrument, war dann später auch mal so stellvertretende Jahrgangssprecherin und erinnere mich auch, dass wir da öfter mal so beim Direktor saßen und dann uns ganz wichtig gefühlt haben, weil wir da so Dinge besprochen haben, die den Schülerinnen und Schülern auf der Seele lagen. Also ja, das ist so die eine Ebene, die dieser Jugendbericht oder Kinder- und Jugendbericht aufmacht. Und die andere, das sind eben 2 so zusätzliche Wochenstunden, in denen es eben in der Schule um politische Bildung geht.
2: Wie ist das dann gedacht? Also ist das dann als eigenes Fach gedacht oder soll das eher abgedeckt werden von anderen Fächern wie zum Beispiel Sozialkunde oder Politik oder so?
0: Ja, das wird jetzt in dem Bericht nicht ganz explizit geschrieben. Da steht, das könnte im Sachkundeunterricht Politik oder Geschichte stattfinden. Wichtig wäre eben, dass junge Menschen wirklich verstehen, wie unser Staat aufgebaut ist, wie die Demokratie und auch Wahlen funktionieren, was im Grundgesetz steht und auch, wie man politische Themen kritisch hinterfragen und auch vielleicht verschiedene Standpunkte verstehen kann, damit man eben in der Lage ist, sich eine eigene Meinung zu bilden und die auch begründen zu können. War das bei euch im Unterricht Thema? Hattet ihr sowas?
2: Ich würde sagen schon. Und ich hatte da, glaube ich, auch viel Glück, weil es hing bei uns so ein bisschen noch von den Lehrkräften ab. Und ich hatte zum Glück, glaube ich, auch einige sehr gute Lehrerinnen und Lehrer, denen wirklich wichtig war, dass wir verstehen, worum geht's da, die mit uns diskutiert haben, die mit uns auch mal so Beispiele, Experimente ausprobiert haben und eben das so auf eine von dieser abstrakten Ebene, wie funktioniert das denn, runtergeholt haben, sodass ich wirklich auch verstanden habe und wir als Klasse auch irgendwie mehr verstanden haben, was soll das bedeuten. Aber das war, glaube ich, nicht standardmäßig immer eingebaut. Das war schon so im Lehrplan so ein bisschen vorgesehen, aber hing eben dann doch so ein bisschen auch von den Leuten ab.
0: Also ich erinnere mich auf jeden Fall auch, dass wir so Legislative, Exekutive, Judikative besprochen haben, dass wir uns auch das Grundgesetz angeschaut haben. Und wir haben tatsächlich auch so Planspiele gemacht, wo wir also verschiedene Standpunkte einnehmen sollten und dann irgendwie eine Lösung finden mussten. Aber jetzt ist natürlich auch meine Schulzeit und ich glaube deine auch, mein lieber Leonard, schon eine Weile her. Deswegen wollte ich mal wissen, wie Schülerinnen und Schüler das heute erleben und habe in Halle mit der 14-jährigen Julia und der 15-jährigen Maja gesprochen. Die sind beide Schülersprecherinnen und sagen, also so Mitsprache hätten sie an ihrer Schule eigentlich schon ziemlich viel, aber mit der politischen Bildung sind sie eben eher unzufrieden.
4: In der Schule lernt man Mathe, Deutsch, Englisch. Warum aber nicht das Leben? Also es ist ja im Endeffekt das Wichtigste eigentlich, weil du lebst damit. Jede Partei hat andere Ansichten. Das ist eigentlich das Wichtigste und das wird viel zu wenig thematisiert. Wir haben Fächer wie Sozialkunde, Politik. Da kommt nicht so viel zu dem Thema rum, wie ich mir wünschen würde.
0: Ich habe Julia und Maja übrigens im Rahmen eines Demokratiebildungsprojekts der Bürgerstiftung Halle getroffen. Und sowas ist auch noch ein wichtiger Baustein für die Frage, wann und wie lernen wir eigentlich Demokratie? Das Projekt heißt Barcamp Dazwischenfunken und hat Schülerinnen und Schüler zwischen 14 und 18 Jahren dazu eingeladen, an einem Tag in verschiedenen Workshops über die Themen zu sprechen, die ihnen wichtig sind.
2: Und wie muss man sich denn dieses Barcamp dann vorstellen? Wie viele Schülerinnen und Schüler waren da?
0: Also ich war ehrlich gesagt schon ein bisschen neidisch, weil das war wirklich sehr, sehr cool. Also ich bin da angekommen, da steckten gerade alle Jugendlichen in so verschiedenen Sessions, die sie sich vorher ausgesucht hatten. Also Themen waren da zum Beispiel Nachhaltigkeit, Mental Health oder Schulklima. Und dann kamen die da zur Mittagspause da raus und plötzlich war der große Raum voll mit 60 jungen Menschen zwischen 14 und 18 aus allen möglichen Schulformen, mit allen möglichen Hautfarben. Und die waren immer noch so total vertieft in die Gespräche, die sie da eben vorher geführt haben. Das, was die in ihren Sessions besprochen haben, wurde dann den anderen Gruppen vorgestellt. Und da waren auch Politiker und Politikerinnen mit dabei, mit denen die Jugendlichen danach auch ins Gespräch kommen konnten. Also es war für viele schon ein ziemlich besonderer Tag. Das Barcamp ist, wie gesagt, ein Projekt der Bürgerstiftung Halle. Und was ich ganz cool fand, auch bei denen hat noch ein ganz junger Mensch daran gearbeitet, dass es dieses Barcamp gab. Nämlich die 18-jährige Lina, die da gerade ihr FSJ macht. Und die hat mir im Gespräch Folgendes gesagt.
5: Ja, es ist immer wichtig, von allen die Stimmen zu hören und viele denken auch, dass Jugendliche ab 16 noch nicht dafür bereit sind, zu wählen oder seine Stimme zu teilen. Aber das, also nach allem, was ich heute gehört habe, kann ich dem eigentlich nur widersprechen. Also vor allem auch 14-, 15-Jährige haben sich schon sehr viel auseinandergesetzt.
0: Aber sie sagt eben auch, wie die Schülersprecherin ja eben auch schon erwähnt haben, dass die Schule da echt noch mehr leisten muss, um jungen Menschen einen besseren Zugang zu ermöglichen.
5: Es ist viel zu wenig. Auch heute ist wieder so durchgekommen, dass viele gesagt haben, ich bin total überfordert mit Wahlprogrammen und ich wünsche mir mehr Mitbestimmung oder dass mehr Aufklärung auch schon früher passiert, dass das schon von früh an mitgelernt wird.
2: Also wir haben jetzt über Mitbestimmen und Ernst nehmen im Kindesalter gesprochen, Mitgestaltung an der Schule und auch politische Bildung. Aber zwischendurch fielen auch schon Begriffe wie Kinder- und Jugendräte. Das ist ja dann schon ein richtiges demokratisches Instrument.
0: Genau, Kinder- und Jugendräte vertreten ja die Interessen junger Menschen in einer Stadt oder Gemeinde und ermöglichen so Mitbestimmung und sind ein wichtiger Teil dieser demokratischen Bildung, über die wir heute sprechen. Die Mitglieder werden meist von Jugendlichen gewählt oder entsandt, treffen sich dann regelmäßig, diskutieren Anliegen und formulieren Vorschläge, sprechen zum Beispiel mit dem Stadtrat, mit der Verwaltung oder auch mit anderen politischen Gremien. Und so, ja, ich sag mal, typische Themen sind Schulwege, Freizeitangebote, Sport- und Jugendtreffs, Umweltschutz oder Veranstaltungen. In Sachsen-Anhalt gibt es zahlreiche eigenständige Kinder- und Jugendräte, Jugendparlamente oder Jugendbeiräte auf kommunaler Ebene, zum Beispiel in Halle, aber auch in kleineren Orten wie Bernburg oder Schönebeck.
2: Und da erfahren Kinder und Jugendliche im besten Fall dann schon sehr konkret, was ihre Stimme eigentlich verändern kann.
0: Ganz genau. Also wir haben jetzt verschiedene Bausteine benannt. Kinder schon frühzeitig in die Entscheidungen mit einbeziehen, mitbestimmen lassen, Mitgestaltung an Schulen leben und dort auch politische Bildung stärken und Demokratiebildungsprojekte und eben auch Angebote wie Kinder- und Jugendräte.
2: Das, was die Kinder und Jugendlichen aus unseren Beispielen lernen dürfen, haben einige Erwachsene vielleicht so noch nie erlebt. Und das ist ja tatsächlich ein Problem, was wir erleben, dass viele Menschen sich aktuell in der Politik nicht oder nicht gut repräsentiert fühlen. Es gibt Frust, Menschen fühlen sich übersehen und das kann eben auch die Bereitschaft stärken, extreme Parteien zu wählen. Arne Semsrott hat in der vorletzten Folge darum auch darüber gesprochen, wie wichtig es ist, die demokratische Beteiligungsmöglichkeit von Menschen zu verbessern und sich ganz direkt einzubringen.
0: Genau, und an dieser Stelle möchte ich verraten, dass das Zitat von Oskar Neck, den wir ja heute schon ein paar Mal zitiert haben, noch weitergeht. Er sagt ja, Demokratie ist die einzige politisch verfasste Gesellschaftsordnung, die gelernt werden muss, immer wieder, tagtäglich und bis ins hohe Alter hinein. Also wir müssen da unser ganzes Leben auch dranbleiben. Und deswegen brauchen wir in den aktuellen Zeiten, in denen die Demokratie immer wieder so unter Beschuss gerät, möglichst viele Ansätze, Demokratie zu lernen, sagt Benjamin Höhne.
3: Mittel- und langfristig glaube ich sehr wohl, dass Bürgerräte und verschiedene andere Einrichtungen, die BürgerInnenräten ähneln, positive Effekte haben. Das zeigt auch die Forschung. Die sollte man jetzt aber auch nicht überschätzen. Also insofern, ja, durchaus in diese Richtung was machen, aber nicht nur auf große Bürgerräte-Projekte setzen, sondern an ganz vielen Stellen dafür sorgen, dass Menschen wieder zusammenkommen und am besten face-to-face und nicht über Social Media.
2: Auf diesen Punkt kommen wir ja gefühlt immer wieder zurück. Es braucht mehr echte Begegnungen, mehr echten Austausch, damit Menschen sich gesehen und gehört fühlen und sich auch dieses Gefühl der Selbstwirksamkeit einstellt. Und gleichzeitig erleben wir, wie Orte, an denen das passiert, Projekte, in denen das möglich ist, nicht mehr gefördert werden und immer mehr unter Druck geraten.
0: Ja, das ist auf jeden Fall auch etwas, was Benjamin Höhne anmahnt.
3: Ja, das erleben wir schon länger, nicht nur in Sachsen-Anhalt. Im Grunde mit dem Einzug der AfD in den Landtag sind Demokratieprojekte ein Stück weit im Visier dieser Rechtsaußenpartei. Das hängt damit zusammen, dass die AfD andere Vorstellungen vom politischen System hat, sich abgrenzt oder abwendet von der pluralistischen Parteiendemokratie. Das ist der AfD ein Dorn im Auge, weil sie argumentiert, und das ist auch ein Stück weit ideologisch, dass sie das einzig wahre Sprachrohr der Bevölkerung ist und sich dafür einsetzen möchte, dass die Bevölkerung wieder mehr gehört wird oder Gehör findet gegenüber den politischen Eliten, die angeblich ja nur an sich selbst denken. Also das ist ein Stück weit der größere Rahmen. Und jetzt konkret gab es dann schon in der Vergangenheit, dass Fragen im Parlament zu Demokratieprojekten gestellt wurden, weil die AfD eben weiß, dass wenn in der Gesellschaft es Kräfte gibt, die sich für Demokratie, für eine vielfältige Demokratie einsetzen, dass das natürliche Barrieren sind, die sich der AfD und ihren Einflussnahmen versuchen, quasi entgegenstellen.
2: Gleichzeitig verspricht die AfD aber viel mehr Mitbestimmung. Es gibt ja zum Beispiel im Wahlprogramm den Punkt mehr direkte Demokratie wagen, Stichwort Volksabstimmung und digitale Beteiligungsplattformen wollen die auch. Und dass bei Petitionen, die über 3000 Unterschriften bekommen, man ein Rederecht im Landtag erhält.
0: Ja, klingt erstmal nicht so schlecht, ne? Das finde ich insofern schon spannend, weil wir ja in dieser Folge schon ganz viel darüber gesprochen haben, dass man Demokratie lernen muss, dass man verstehen können muss, wie das System funktioniert, dass man in der Lage sein muss, Dinge kritisch zu hinterfragen, um sich seine eigene Meinung bilden zu können. Und vor allem, dass in einer pluralistischen Demokratie für alle das Ganze möglich sein sollte. Also es sollte für alle möglich sein, sich das anzueignen. Und da muss man einfach sagen, wenn man sich das Wahlprogramm der AfD anschaut, tut sie alles dafür, dass das eben nicht mehr passiert. Also die Schule soll entpolitisiert werden, Integration und Inklusion nicht mehr stattfinden. Man will da wieder mehr Elitenförderung. Auch an den Hochschulen sollen die Studierenden immer weniger Mitspracherecht haben. Fördergelder für Demokratiebildungsprojekte sollen gestrichen werden. Also wo lernen die Menschen dann noch diese Fähigkeiten, die sie brauchen, um tatsächlich in der Lage zu sein, mitzubestimmen und mitzugestalten und vor allen Dingen alle, ne? Also es geht hier wirklich darum, dass eben alle Teil dieses demokratischen Prozesses sind und das ist nicht das, was die AfD möchte. Das kann man im Wahlprogramm nachlesen. Genau, und dieses Problem, das ist allerdings jetzt nicht ein Problem, was wir jetzt nur ganz aktuell haben. Das gibt es im Osten schon viel länger, sagt Benjamin Höhne.
3: Gerade in Ostdeutschland, in Sachsen-Anhalt wie in anderen ostdeutschen Bundesländern fehlen dann auch Träger demokratischer Werte. Da denke ich insbesondere an die großen Organisationen wie Gewerkschaften, wie Kirchen, aber auch Parteien, die im Osten schwächer sind. Und daher fehlt es dann im Osten eben an diesen Kräften, die sich für Demokratie einsetzen, die Demokratie auch innerhalb ihrer eigenen Organisationen leben. Und das hat schon seit 1990 dazu beigetragen, dass Rechte Akteure versucht haben, dort eine Art Raumergreifung zu praktizieren.
2: Ein wichtiger Aspekt davon ist ja auch, dass die Menschen, die noch die DDR erlebt haben, jetzt auch nicht unbedingt die gleichen Demokratieerfahrungen gemacht haben wie die Menschen, die in der BRD aufgewachsen sind. Also als nach dem Krieg die Demokratie kam, die BRD gegründet wurde, kam dann auch ein Wirtschaftswunder und erstmal viel Wohlstand, während man im Osten ja erst einmal mit der DDR ein autoritäres System verfolgte und dann die Wiedervereinigung jetzt nicht unbedingt als einen demokratischen Prozess wahrgenommen hat, wo man viel mitzureden hatte und danach setzte erstmal eine Massenarbeitslosigkeit ein.
0: Genau, und da hatten viele, glaube ich, erstmal ganz andere Sorgen. Und deswegen sagt Benjamin Höhne auch, dass vielen Menschen in Ostdeutschland bis heute dieses Gefühl der politischen Selbstwirksamkeit fehlt. Und wir haben ja schon darüber gesprochen, dass das eine total wichtige Grundlage ist, um Demokratie als wertvoll anzusehen. Ohne dieses Gefühl läuft es ja eigentlich darauf hinaus, dass man vielleicht mal alle 4 oder 5 Jahre die Möglichkeit hat, seine Stimme abzugeben und ansonsten eigentlich nur getrieben ist von Entscheidungen, die irgendwo an irgendeiner anderen Stelle getroffen werden.
2: Ja, und dann spielt vielleicht ja auch eine Rolle, dass man mal gelernt hat, dass die eigene Meinung gar nicht so erwünscht ist, sondern im Zweifelsfall vielleicht sogar gefährlich, dass kritisches Denken auch gefährlich sein kann. Das macht natürlich was mit den Erfahrungen, auch der Erfahrung von Selbstwirksamkeit. Also ich kann das schon irgendwie nachvollziehen, aber gleichzeitig denke ich, man kann da jetzt ja schlecht stehen bleiben. Wir müssen ja irgendwie auch nach vorne gucken. Also was machen wir denn damit?
0: Also ich glaube, schnelle Lösungen gibt es dafür nicht. Es ist, wie Oskar Necht schon sagt, Demokratie muss man lernen bis ins hohe Alter. Das geht nur, wenn Menschen das Gefühl bekommen, ich kann selbstwirksam sein, ich kann mit meiner Stimme etwas verändern. Und da haben wir so ein Problem, weil es gibt eben viele Menschen, die da schon resigniert haben. Das sagt Pascal Begerich, Geschäftsführer vom Miteinander e.V., den wir ja ganz am Anfang der Folge schon mal gehört haben.
6: Das ist eines der Probleme, die wir haben, nicht nur in Sachsen-Anhalt, aber auch und gerade in Sachsen-Anhalt, dass es eben viele Menschen gibt, die sich zurückgezogen haben aus diesen öffentlichen Aushandlungsprozessen, die gar keinen Sinn darin sehen oder gar keine Gelegenheit finden, um sich irgendwie einzubringen. Und das sind dann eben Menschen, die schwer erreichbar sind und die auch leichter das Potenzial haben, eben in anderen, die nicht ihrem Weltbild entsprechen, den Feind zu sehen und nicht sozusagen den Mitmenschen, mit denen man gemeinsam Dinge gestalten kann.
2: Der Miteinander e.V. ist einer der bekanntesten zivilgesellschaftlichen Vereine in Sachsen-Anhalt im Bereich Demokratiearbeit und Rechtsextremismusprävention. Er bekommt Gelder aus dem Förderprogramm Demokratie leben, das der AfD ja ein Dorn im Auge ist. Sie argumentiert, dass mit Steuergeldern politische Gegner bekämpft würden und stellt die Neutralität vieler geförderter Projekte grundsätzlich in Frage.
0: Ja, und dieses grundsätzlich, das sagt da, finde ich, schon ziemlich viel aus. Benjamin Höhne hat sich das mal genauer angeschaut.
3: Ja, ich hoffe auch, dass bei dem Demokratie-Leben-Programm noch nicht das letzte Wort gesprochen ist, dass man nochmal sehr kritisch über die Reform des Programms schauen wird und auch anerkennt, dass gerade im Osten damit bei Streichung von Fördermitteln oftmals die einzigen Akteure, die im Feld sind und gegen Rechte die Fahne hochhalten, betroffen sind. Das würde ich als Appell schon auch als Wissenschaftler weitergeben, da sehr behutsam mit umzugehen. Und sich nicht irgendwie von den Karren sperren zu lassen, den im Grunde die AfD bewegt. Weil sie hat ein Interesse daran, dass zivilgesellschaftliche Organisationen geschwächt sind.
0: Und die AfD hat in Sachsen-Anhalt über solche Fördermittel wie Demokratie leben da schon ziemlich viel Spielraum, obwohl es eigentlich Gelder vom Bund sind. Das zeigt ein Beispiel aus Salzwedel. Da hatte man im vergangenen Jahr schon die Zusage für über 1 Million Euro aus diesem Demokratie-Leben-Programm, wollte damit ein Jugendforum organisieren, eine Koordinationsstelle für Demokratieförderung aufbauen, aber auch ganz einfache Jugendprojekte, lokale Initiativen und Vereine unterstützen. Und dafür gab es nur eine Voraussetzung, nämlich dass die Stadt einen Eigenanteil von 4.500 Euro pro Jahr trägt. Und obwohl dieses Geld schon eingeplant war, hat der Stadtrat, vor allem eben AfD und CDU, das Geld dann abgelehnt.
2: Das bedeutet, da fallen dann für solche Projekte einfach über 1 Million Euro weg, die eigentlich schon zugesagt waren.
0: Ja, und das ist ja natürlich für Projekte und Initiativen ein enorm verstörendes Zeichen. Und das sagt auch Pascal Begerich vom Miteinander e.V.
6: Viele Träger, wie wir auch als Miteinander e.V., sind gerade in Ostdeutschland und in Sachsen-Anhalt angewiesen bisher auf öffentliche Förderung, sei es nun des Landes oder der Kommunen oder auch des Bundes. Ohne diese Förderung können viele Angebote an Schulen, an Jugendclubs, an sozialen Einrichtungen oder auch weiter.
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1: Photovoltaik, Wärmepumpe, Energiespeicher, E-Auto. Die Energiewende, erklärt mein Gesprächspartner heute, findet im Einfamilienhaus statt. Aber Statistiken zufolge leben gut so 43 Millionen Menschen in Deutschland in Mehrfamilienhäusern. Und sie bleiben bei der Energiewende noch weitestgehend außen vor. Warum eigentlich und was lässt sich dagegen tun? Das ist das Thema dieser Folge. Ich bin Ina Lebetjew. Hi.
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1: Seit Anfang Juni 2026 dürfen Haushalte überschüssigen Solarstrom lokal teilen. Das Gesetz ist ein Durchbruch, doch der große Boom wird noch Jahre auf sich warten lassen, meint der Gründer und Unternehmer Julian Schulz. 2021 hat er das Greentech-Startup MeterGrid gegründet und arbeitet seitdem jeden Tag daran, Solarstrom in Mietshäuser und Quartiere zu bringen. Wie das geht und wo es hakt, darüber sprechen wir jetzt. Ich freue mich. Julian, herzlich willkommen hier im Klimapodcast von Detektor FM.
2: Hallo Ina, freut mich, heute hier bei euch dabei zu sein.
1: Ich glaube, wir müssen tatsächlich mal direkt an der Basis, am Grundverständnis anfangen. Was macht ihr? Wie arbeitet ihr? Was ist das überhaupt?
2: Ja, super gerne. Also du hast ja schon im Einstieg gesagt, ein Großteil der Bevölkerung lebt eben auch in Mehrfamilienhäusern. Und vor einigen Jahren, als ich mich eben mit dem Thema im Solar im Einfamilienhaus oder im Gesamtmarkt beschäftigt hatte, ist mir eben die Lücke im Mehrfamilienhaus aufgefallen. Also der konkrete Fall ist, dass im Einfamilienhaus verbrauchst du den Strom selbst, also ist ja dein eigenes Haus, dann ist es viel leichter umzusetzen als in einem Mehrfamilienhaus, weil dort wird der Vermieter zum Stromversorger für seine Mieter. Und damit ist er eigentlich überfordert. Also wie sieht das eigentlich im Zählerschrank aus? Wie Smart Meter, wie bekomme ich die Daten raus? Wie verkaufe ich den Strom? Wie funktioniert die Abrechnung? Wer macht den Service für mich? Ist das Projekt profitabel, ja oder nein? Und das bieten wir als MeterGrid den Vermietern an, eben die Mieterstromprojekte als No-Brainer, sage ich immer, umzusetzen. Sie müssen sich da um nichts kümmern. Wir stimmen alles mit den Behörden ab, wir erstellen die Abrechnungen, setzen die Smart Meter in den Keller. Also es ist sozusagen ein Rundumpaket, dass sie den Strom an ihre Vermieter verkaufen können. Und als Ergebnis haben sie eine Rendite zwischen 8% und 15%, sowie die Mieter eine Stromersparnis zwischen 20% und 30%. Und das ist sozusagen was, was wir eben anbieten, was den Markt treibt und wir jetzt mit über 70.000 Mietern eben aktuell auf der Plattform auch bewiesen haben, dass wir das in einem größeren Maßstab eben auch können.
1: Da gibt es wahrscheinlich für Laien immer so ein Missverständnis. Also mir ging es eine Weile so, dass ich gar nicht verstanden habe. Smart Meter ist nicht also das deutsche Wort Meter, sondern eine Messeinheit, wie du gesagt hast, im Keller. Also es ist nicht derselbe Begriff Smart Meter und Mieterstrom.
2: Nee, genau, das hat eigentlich erstmal gar nichts miteinander zu tun. Eigentlich ist Smart Meter, genau, also die digitale Infrastruktur im Keller ist ganz unabhängig von Mieterstrom. Also das braucht man eigentlich für die netzdienliche Steuerung, für die Überwachung der Anlagen, für ein intelligentes Stromnetz, kurz gesagt. Und das wirkt sich auf ganz viele Bereiche aus, eben in dem Markt, ob E-Mobilität, ob wann speise ich ins Netz ein oder nicht. Lade ich jetzt mein Auto zu einem gewissen Zeitpunkt, statt ins Netz einzuspeisen? Im Mieterstrombereich, wie bekomme ich eben die Daten von den verschiedenen Mietern? Was verbrauchen die? Also in einem ganz vielfältigen Umfeld. Und da haben wir eben auch Lösungen dafür, eben entsprechende Daten eben auch zu bekommen.
1: Also dann nochmal kurz zusammengefasst, Mieterstrom ist sozusagen, wenn mein Vermieter im Mehrfamilienhaus zum Stromversorger wird.
2: Genau, das ist auch so, warum hatte ich mit dem Thema angefangen? Da verändert sich eine ganze Energiewelt, also die ganze Logik wird anders. Wir haben jetzt irgendwie 1000 Stromversorger in Deutschland und wenn wir jetzt in die Zukunft schauen, haben wir Millionen von Vermietern, Energiegenossenschaften, Einfamilienhäusern, die letztendlich Stromversorger sind. Also bei uns passiert auch zum Beispiel, dass ein Elektriker nicht nur die PV-Anlage baut, sondern dann auch das Dach pachtet von der Wohneigentümer, weil schon den Strom verkauft. Also wir enablen letztendlich jeden, der es möchte, zum Stromversorger zu werden mit unseren Lösungen und als Kompetenzpartner sozusagen in dieser neuen Wirtschaft, die entsteht.
1: Du hast gerade schon mal so ein bisschen angesetzt zu erzählen, dass du da so reingerutscht bist. Wie kommt man auf dieses Thema? Also ich als Mieterin habe ja da überhaupt keine Handhabe. Wie bist du überhaupt zu dem Thema gekommen oder ihr als Unternehmen?
2: Ja, das war, also ich war in einem Forschungsprojekt an der Uni damals und da haben wir jetzt eher, das war 2018, 19, so mit der Thema Blockchain-Technologie, das ist halt eigentlich gar nicht mehr so der Trend, also es war wirklich so ein Hype. Sehr komplex, haben wir uns mit Banktransaktionen beschäftigt, über Kryptowährungen und zwar irgendwie alles aber auch in einem Forschungsgedanken. Und dann kam tatsächlich ein Vermieter, hat bei uns geklopft und hat gesagt, was macht ihr eigentlich? Also von der Uni, das war so ein Nebengebäude. Also er macht gerade PV im Mehrfamilienhaus, so ungefähr 2020, dann funktioniert nichts, er hat keinen Anbieter, er weiß nicht, wie er es machen soll. Und dann hat es so meinen unternehmerischen Geist geweckt und ich habe mich dann da einfach mit beschäftigt, wirklich mit 100 Vermietern Interviews geführt, versucht zu verstehen, warum machen die es eigentlich nicht? Also wo ist die Hürde? Und es ist einmal wirklich so, ich sag mal unternehmerisch, also die Lösung, also wie funktioniert es, wer wickelt es für mich ab, wer macht die Abrechnung, die Software. Der andere Punkt ist aber auch eine Rendite, also Vermieter machen das als in einem Business Case, die wollen sehen, dass sich das lohnt, dass sie den Mietern günstigen Strom verkaufen können, dass sie noch was davon haben. Das war damals nicht so interessant, weil einfach du hast noch die EEG-Umlage gehabt, die Strompreise waren deutlich günstiger, PV-Anlagen waren viel teurer vor 5-6 Jahren als heute. Also ganz viele makroökonomische, sag ich mal, Daten haben sich geändert. Und dann noch waren die Projekte rentabel und für mich so ein Schlüsselmoment war der Überfall auf die Ukraine und ich hatte einen Tag später 300 Kundenanfragen im Postfach.
1: Ach, krass.
2: Weil dann ganz viele, der Strom ist ja da so enorm teuer geworden und total unkalkulierbar und dann ging es los bei uns. Dann hatten wir, jetzt verkaufen wir im Monat zwischen 120 und 150 Projekten. Das ist jetzt was, wo einfach ein neues Thema ist und eine Win-Win-Win-Situation für viele Stakeholder der Gesellschaft. Und das ist auch was uns als Team und mich persönlich sehr, sehr antreibt.
1: Jetzt haben wir ja auch einen Anlass für dieses Gespräch, denn am 1. Juni ist was gestartet. Energy Sharing ist seitdem in Deutschland erlaubt. Das bedeutet, zum ersten Mal dürfen Haushalte lokal erzeugten Solarstrom über das öffentliche Netz virtuell mit der Nachbarschaft teilen. Und zwar relativ unkompliziert und über Grundstücksgrenzen hinweg. Wie funktioniert denn das? Oder ja, was ändert sich da jetzt dadurch?
2: Genau, also Mieterstrom bzw. gemeinschaftliche Gebäudeversorgung sind Konzepte, die man im Gebäude den Strom verkauft. Also das ist sozusagen bis heute der Standard gewesen. Und Energy Sharing ist dann der Fall, dass ich es letztendlich auch noch an meinen Nachbarn verkaufen kann. Also sozusagen in einem ganz leichten, also über die Grundstücksgrenze hinweg. Und das ist auch genau der richtige Zeitpunkt oder auch eine EU-Direktive, die jetzt in Deutschland umgesetzt wird, gesetzlich. Und das ist auch richtig, weil letztendlich, dass sich so eine Anlage lohnt oder so eine PV-Anlage, hat mit dem Direktverbrauch zu tun. Also wie viel wird im Haus verbraucht, wie viel an meine Nachbarn, also wie viel wird eigentlich nicht im Netz verpufft, sage ich mal so ganz leicht. Und deswegen ist es genau ein super Konzept und wir stehen da auch dahinter, hinter diesem Punkt. Nur man sieht eben, also es wird noch Jahre auf sich warten lassen, weil die Kinderkrankheiten, die sozusagen in so neuen Konzepten eben stattfinden, die sind eben da. Also Mieterstrom gibt es so 10 Jahre im Markt und jetzt können zum Beispiel Netzbetreiber die Logiken überhaupt erst umsetzen in ihren Systemen. Also diese verstehen, wie man sowas abrechnet, wie man sowas in die internen Systeme implementiert. Und gerade im Thema Energy Sharing ist es eben wieder ein neues Konzept, wo die erstmal adaptieren müssen. Also man hat eben ein Thema bei den Verteilnetzbetreibern, die eben sehr schwierig umzusetzen sind. Smart Meter braucht man flächendeckend in dem Bereich und wir in dem Gebäude setzen die dann, aber wenn ich in einen Nachbar verkaufe, muss ich ja sicherstellen, dass der das auch hat. Das heißt also dieses, ich baue da jetzt ein Unternehmen und sofort eine Lösung und jeder hat es und ich kann es sofort verkaufen, funktioniert einfach de facto nicht, weil die Infrastruktur nicht da ist. Und ein sehr wichtiger Punkt ist, dass es sich wirtschaftlich aktuell noch nicht lohnt. Also eigentlich müssten Netzentgelte reduziert werden. Das heißt, ich schweiße es zwar ins Netz ein und mein Nachbar verbraucht, aber der Weg ist ja viel kleiner sozusagen. Und in Österreich hat man zum Beispiel dann gesagt, gut, man reduziert die Netzentgelte je nach Kilometer, also wie weit man das schert. Und in Deutschland hat man so einen Vorteil nicht eingebaut. Das heißt, letztendlich ist es gerade noch kein Konzept, wo sich wirklich im Sinne der Umsetzung eben rentiert. Also das ist was, wo wir halt eben sehen, weshalb wir jetzt aktuell dann noch nicht davon ausgehen, dass es jetzt auf einmal alle, ich meine, wir kriegen die Anfragen gerade täglich, eben auch mit der Erwartungshaltung geweckt wird, okay, jetzt kann ich den Strom an meinen Nachbar verkaufen. So funktioniert Energiewirtschaft leider nicht.
1: Also ihr freut euch theoretisch sozusagen, aber es wird noch nichts passieren jetzt erstmal.
2: Genau, also es wird passieren, dass erste Bürgerenergiegenossenschaften Piloten angehen, dass man mit den Netzbetreibern spricht, dass man auch die Standards erstmal setzt. Also das ist sozusagen ein Punkt. Und viel, was ich in der Energiewirtschaft gesehen habe, es gibt ja auch das Konzept der gemeinschaftlichen Gebäudeversorgung, das in Mieterstrom ähnliches Konzept, dass quasi der Vermieter auch den Strom an seine Mieter verkauft, aber nur den PV-Strom, also nicht auch noch den Strom aus dem Netz. Es hat jetzt auch ungefähr 3 Jahre gedauert, bis man jetzt in Projektzahl kommt, wo jetzt wirklich relevant werden, weil einfach und immer noch ein Großteil der Netzbetreiber das nicht kann. Und auch bei, ich bin immer ganz vorsichtig, wenn ich auch bei anderen höre, die dann sagen, ja, und jetzt ist Energy Sharing und jetzt ist das Konzept und das klappt. Wir arbeiten jeden Tag mit allen 850 Netzbetreibern zusammen und wir verstehen genau die Probleme und die Herausforderungen. Und Konzepte können nicht einfach so umgesetzt werden. Das ist jahrelange Arbeit an Abstimmungen, an Standardsätzen, bis sowas anfängt wirklich zu fliegen.
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1: 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Kannst du mal versuchen zu erklären, was jetzt sozusagen passieren muss, damit, also wir hatten ja am Anfang gesagt, es geht eigentlich darum zu überlegen, wie können MieterInnen an der Energiewende teilhaben? Also was sind die nächsten Schritte dann?
2: Genau, also das ist sehr übergreifend über alle Konzepte eigentlich fast schon, also ob Mieterstrom, gemeinschaftliche Gebäudeversorgung oder Energy Sharing, die haben letztendlich zum Teil ähnliche Probleme. Was sich jetzt im Markt durchgesetzt hat, was funktioniert bei den Netzbetreibern, ist ein Mieterstrommodell. Das heißt, wir sagen auf Kunden, lass uns mir ein Mieterstrommodell anschauen. Man kann Energy Sharing danach eben draufsetzen. Ist noch nicht klar, wie die ganzen Regeln sind, aber man sollte auch nicht abwarten. Diese 3 Modelle beim Mieterstrom, gemeinschaftliche Gebäudeversorgung, sieht man eben jetzt immer funktionierende Konzepte. Und im Energy Sharing hat man wirklich auch noch dieses Thema der Netzentgelte, also wirtschaftlich, dass man daran arbeiten muss. Aber über alle hinweg hat man eben das Thema des Smart Meter Rollouts. Also wir haben aktuell eine 5,5%ige Abdeckung in Deutschland. Das heißt, wäre einfach viel leichter für uns, in eine größere Skalierung zu kommen, viel mehr davon teilzuhaben, wenn man halt nicht immer warten müsste, ist jetzt ein digitaler Zähler verbaut, muss man den verbauen oder nicht, sondern die Infrastruktur da ist. Im Mieterstrom kann man das halt eben Gebäude für Gebäude machen. In dem Energy Sharing muss man sich ja irgendwie verlassen können, dass der andere das auch kann. Also man ist noch viel mehr abhängig vom anderen letztendlich, ob er es auch macht, was das Problem nochmal vergrößert. Im Energy Sharing hat man immer fehlende Marktprozesse und aber auch im Mieterstrom hat man eben noch, wir haben 850 Netzbetreiber in Deutschland, die unterschiedlich agieren. Also da wirklich Standardisierung reinzubringen in ganz verschiedene Logiken ist unabdingbar. Und das ist eben auch ein Evergreen im Energiemarkt, also durch die föderale Struktur. Aber das macht Sachen langsamer und insbesondere neue Dinge. Das ist einfach de facto so. Das müsste letztendlich vereinheitlicht werden. Also man braucht einheitliche Standards aller Netzbetreiber, wie Marktkommunikation funktioniert, wie Daten übertragen werden, wie Formulare aufgefüllt werden. Da gibt es ja

0: andersrum wäre, wenn man letztendlich die Kinderkrankheiten schon gelöst hätte und dann natürlich neue Konzepte dann auf den Markt wirft. Aber nochmal, also wirklich zum Energy Sharing ist auch die wirtschaftliche Logik so zentral. Also wenn wir nicht an die große Reform der Netzentgelte rangehen, dynamisieren, flexibler machen, auch wenn sozusagen wir vor Ort verbrauchen, das günstiger zu machen, dann werden so Energy-Sharing-Modelle nicht den Durchbruch erlangen. Also da hat der Gesetzgeber nochmal Nachschärfungsbedarf.
1: Aber wenn du jetzt beschreibst, ihr arbeitet jeden Tag oder oft mit 850 Netzbetreibern zusammen, die alle irgendwie unterschiedlich ticken, sage ich mal, oder unterschiedlich arbeiten und funktionieren, wie kommt denn ihr da überhaupt voran? Also das stelle ich mir einfach wahnsinnig schwer vor, da irgendwie ein System reinzukriegen.
0: Genau, das ist auch, man sieht das richtig. Also die Mietergrid gibt es jetzt 5 Jahre und so wirklich an Fahrt aufgenommen haben wir die letzten 2.
1: Okay.
0: Weil wir einfach die ersten Jahre auch damit beschäftigt waren, die Prozesse mit den Netzbetreibern abzustimmen, das deutschlandweit auszurollen, Datenbanken aufzubauen, Ansprechpartner zu finden, diese Lösung sozusagen standardisiert in den verschiedenen zu setzen. Als wir das geschafft haben und dann sich die Projekte zunehmend gelohnt haben, haben wir es auch geschafft, jetzt in größerem Maßstab auch sowas erst umzusetzen. Also in dem Markt reinzukommen und zu schnippen und jetzt baue ich Mehrfamilienhäuser und ich, das ist so gar nicht so leicht. Also man muss sich letztendlich in diesem Netzwerk der Netzbetreiber und der Standards eben erstmal setzen und das verstehen und standardisieren und digitalisieren, bevor man überhaupt in einem größeren Maßstab sowas umsetzen kann. Das ist einer der also komplexesten Märkte, so also auch mit anderen Unternehmerkollegen, die man so fast sehen kann. Das ist enorm, ja.
1: Ja, ich habe es dir vorhin schon vorneweg kurz gesagt, ich hatte mehrere Gespräche so ein bisschen mit angehört, die du schon geführt hast in anderen Podcasts und also wie krass detailliert so ihr über Sachen gesprochen habt, da versteht sozusagen der Otto-Normalverbraucher echt erstmal einfach nur Bahnhof, weil einfach wirklich viel, viel Detailarbeit da drin steckt, ne?
0: Unglaublich, ja, das ist auch was, wo jetzt zum Teil, wenn wir auch Managementmitglieder einstellen oder Mitarbeiter, die sagen immer, Julian, beeindrucken, wie du dich da reingefuchst hast über Jahre, bis es jetzt wirklich läuft. Also man braucht so richtiges Durchhaltevermögen. Aber was treibt wir auch Demokratisierung der Energiewende, Akzeptanz der Energiewende, wird man doch nicht schaffen, wenn man 40 Millionen Menschen in Deutschland nicht mitnimmt. Also das erlebbar zu machen, das fühlbar zu machen, Demokratieprozesse auch in dem Bereich eben nachhaltig zu untermauern, das wird nur dann funktionieren, wenn man auch die Energiewende in die Mehrfamilienhäuser bringt. Und das ist das, für was ich und das Team jeden Tag aufstehen.
1: Müsst ihr denn, also man fragt ja immer, was kommt jetzt als nächstes, was plant ihr, müsst ihr denn irgendwie klein träumen, sage ich mal in Anführungsstrichen, weil es so große Herausforderungen und so viel zu gestalten noch gibt in den Prozessen?
0: Genau, also wir denken immer groß und wir verfolgen, wie wir erreichen. Wir wollen 1 Million Mieter bis 2030 schaffen und ich denke, die 100.000 knacken wir auf jeden Fall dieses Jahr schon. Aber danach fängt schon die Arbeit im Detail an. Also wir müssen wirklich Expertenteams bilden. Wir wollen wie so ein Ökosystem ums Mehrfamilienhaus. Also ein Beispiel, wir haben jetzt auch mit einem Partner einen Stromtarif noch vom Netz gelauncht. Also dann kriegt der Vermieter von uns das Mieterstrommodell, die Software, die Abrechnung, Smart Metering, aber auch den Strom aus dem Netz, weil es wird ja ungefähr 50% im Gebäude verbraucht. Und allein das macht es schon leichter, weil der Vermieter dann, die Prozesse sind abgestimmt, er muss jetzt nicht noch irgendwo einen Stromversorger suchen, er hat es von uns. Also es sind ganz, ich sage immer, ganz viele Puzzleteile, die man zusammen machen muss und dann wird es immer ein bisschen schneller und leichter und dann kriegt man auch größere Projektanzahlen. Und ich meine, wir haben gestartet 2023 so 10 Projekte im Monat, jetzt sind wir bei 100 Projekten. Also es ist alles möglich, so im Sinne von, wir müssen halt den Mut haben, an diese Themen ranzugehen und da braucht es eben auch Unternehmer, die da irgendwie Lust drauf haben und da bin ich einer davon.
1: Gibt es denn irgendwas, was ihr in den vergangenen Jahren erreicht habt? Also du hast jetzt schon ein paar Sachen genannt, wo du sagst, oder ein Beispiel, wo du sagst, das ist total spannend oder da haben wir eine ganz individuelle Lösung gefunden oder das war knifflig. Gibt es irgendein Thema, wo du sagst, das ist spannend zu erzählen?
0: Also das ist ein guter Punkt. Ich finde, wir sind gerade dieses Thema Reststrombelieferung ist zum Beispiel echt ein Thema. Also jeder Vermieter muss sich eben noch den Strom aus dem Netz besorgen. Man hat so zwischen 40% und 70% Autarkiegrad, also wie viel im Haus verbraucht wird. Und das umzusetzen, alle Stromversorger sind im Einfamilienhaus unterwegs, die kennen diese Prozesse gar nicht. Und da haben wir uns wirklich hingesetzt und mit 2 Stück jetzt das ausgearbeitet, standardisiert, um das den Vermietern anbieten zu können. Und da gibt es auch Punkte, ob man, was auch auf den Markt kam, ein bisschen technisch jetzt, virtuelles Konzept. Also die waren immer physisch, du hast wirklich einen Zähler gebraucht, jetzt kannst du das virtuell machen. Und dann sind wir wieder auf die Netzbetreiber zu und haben gesagt, so, jetzt gibt's ein virtuelles Modell, da brauchst du nicht mehr das

0: kann man virtuell abbilden. Dann waren die so, oh, was, neu? Und dann haben wir das mit denen wieder ausgearbeitet. Also wir machen wirklich auch Workshops mit den Netzbetreibern, das denen zu erklären. Also wir sind wirklich da auch ein Treiber. Und da gibt es ganz verschiedene Punkte sozusagen.
1: Gibt es regional irgendwelche Unterschiede? Also ihr arbeitet deutschlandweit, glaube ich, ne?
0: Ja,
1: genau. Gibt es da irgendwelche Spezialitäten? Nee, das ist wahrscheinlich Strom ist Strom.
0: Strom ist Strom, genau. Ja, die Unterschiede sind, wie gut flutscht es durch sozusagen. Und das ist netzbetreiberabhängig. Wir haben welche, die agieren super, da geht das durch, das ist super leicht. Manche ghosten uns einfach, schreiben uns nicht zurück. Also das gibt's auch. Also es ist immer so ein bisschen abhängig davon, wer Netzbetreiber ist. Aber wir haben schon auch Cluster. Also wir haben viele Projekte in Berlin, in Hamburg, in Baden-Württemberg. Da ist ja auch Solar schon sehr lange ein Thema. Das ist ein, weiß man in Deutschland, glaube ich, gar nicht so. Aber Baden-Württemberg ist eins der Treiber auch der Energiewende in diesem Thema. Das heißt, da haben wir sehr, sehr viele Anlagen. Gibt's viele Energiegenossenschaften, die sich diesem Thema annehmen, so in der Umsetzung. Aber von den Regeln her ist das deutschlandweit gleich.
1: Dieses Thema umzusetzen, das ist ja auch ein Aspekt finanziell von Sparen, aber auch eben Energiewende, Ökologie, Klimaschutz. Wie sehr hast du das Gefühl, dass da Klimaschutz für die Leute auch mit drin steckt? Wo kommt die Motivation her, zu sagen, ich mache jetzt Mieterstrom?
0: Ja, die ist ganz unterschiedlich. Das ist echt, ist ganz spannend, auch so ein bisschen je nach Kunde. Also man hat zum Beispiel Wohnbaugenossenschaften, wo wir echt viele Kunden haben. Und da ist wirklich auch dieses Thema ESG-Kriterien, langfristige Mieterbindung, Nachhaltigkeit echt ein super zentrales Thema, weil das sozusagen im Gesamtkonzept, zum genossenschaftlichen Konzept auch wirklich reinpasst und auch eine super Sache ist. Also das hat man. Man hat regulatorische Motivationsfaktoren. Also in Baden-Württemberg oder in vielen Bundesländern in Deutschland hat man PV-Dachpflichten. Also man muss das eben machen. Oder zum Beispiel auch in Baden-Württemberg auf Dachsanierungen. Also es gibt so einen gesetzlichen Druck oder Motivation, das zu machen. Und dann gibt es eben eine Gruppe, die neben den ökologischen auch die finanziellen Vorteile sehen und sagen, naja, ist ein Win-Win für mich. Ich vermiete die Wohnung eh, dann kann ich da auch noch eine Rendite erzielen und habe noch was Gutes für meinen Mieter gemacht. Und in der Summe, und das ist was, wo ich wirklich voll dahinter stehe, es ist ein ökonomisch, soziales und ökologisches, in sich stimmiges Konzept. Und das haben wir jetzt auch mit über 2.500 Projekten bewiesen. Und das ist wirklich einzigartig. Also oft hat man dann eben Modelle oder Geschäftsmodelle, die dann sehr sozial sind, aber vielleicht eher auf Förderungen basieren, aber gar nicht im Sinne in sich kohärent dann auch in unserem Umfeld wirtschaftlich funktionieren können. Und wir machen das. Also wir haben es geschafft, ein Modell zu etablieren, das quasi wirklich eine Win-Win-Win-Situation ökologisch im Gebäudebestand, CO2-Reduktion, soziale Energiewende, ein Riesenthema von uns eben ermöglicht, aber auch in einem ökonomisch sinnvollen Modell. Also ich sage immer, das Gebäude muss eine Rendite erwirtschaften, nur dann kann ich dem Mieter einen günstigeren Preis geben. Also das funktioniert anders nicht und Vermieter haben auch den ökonomischen sozusagen Anreiz, das zu machen. Aber es gibt auch Genossenschaften, die sich zusammentun von verschiedenen Mietern, sowas auf die Beine stellen. Es gibt da verschiedene Logiken, die man umsetzen kann.
1: Das sagt Julian Schulz. Er hat 2021 das Green Tech Startup MieterGrid gegründet und arbeitet daran, Solarstrom in Mietshäuser und Quartiere zu bringen. Hab ganz vielen Dank für die Eindrücke aus eurer Arbeit und das interessante Gespräch.
0: Vielen Dank für die Einladung, hat mich sehr gefreut.
1: Und das war's für diese Woche mit dem Klimapodcast von Detektor FM. 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Produziert hat diese Folge Benjamin Zerdani. Und die Redaktion hatte ich. Ich bin Ina Lebetjew und sag danke für eure Aufmerksamkeit. Macht's gut. Bis hoffentlich nächste Woche. Tschüss.
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0: bevor es losgeht. Es ist toll, dass du hier im Riff Reporter Podcast zuhörst. 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Und jetzt geht's los.
1: Das springt und kribbelt und krabbelt und man kann sehr viele unterschiedliche Sachen sehen. Also eben nicht nur Krabben, sondern auch kleine Plattfische, ganz viele Krebse, so Strandkrabben, auch kleine Fische, Seesterne. Das ist ja auch so der Widerspruch, wo auch Umweltverbände sagen, Mensch, wir haben ja einen Nationalpark, da sollen Menschen so möglichst eine geringe Rolle spielen oder der Nutzen auf alle Fälle beschränkt werden. Und die Fischerei ist halt von vornherein auch bei der Gründung des Nationalparks da so ein bisschen ausgeklammert worden. Man sitzt da mitten auf dem Meer, auf so einem Eimer eigentlich ganz gemütlich und denkt sich, ach schön, frische Luft, die Möwen um einen rum und gute Aussicht.
0: Hallo und willkommen zum Riff Reporter Podcast. Hier erzählen wir euch von unseren Recherchen. Die Riff Reporter sind eine Genossenschaft von rund 100 Journalistinnen und Journalisten, die nicht nur berichten, was an der Oberfläche treibt, sondern tief abtauchen in die Themen. Mein Name ist Markus Anhäuser. Schön, dass ihr wieder dabei seid.

0: Das Wattenmeer ist ein einzigartiger Naturraum. Unglaublich artenreich und seit 2009 UNESCO-Weltnaturerbe. Und seit einigen Jahrzehnten auch Nationalpark. Und trotzdem steht das Watt, das viele von uns aus dem Urlaub kennen, unter wachsendem Druck. Es gibt neue Gas- und Ölprojekte, die Offshore-Windkraft wird ausgebaut und auch die Krabben- und Muschelfischerei gefährden die ökologischen Ziele des Schutzgebiets. Und dann kommt auch noch die Klimakrise obendrauf. Die Wassertemperaturen und der Meeresspiegel steigen und setzen den empfindlichen Lebensraum zusätzlich unter Stress. Die Riffreporter berichten in einem Rechercheprojekt derzeit ausführlich aus dem Wattenmeer. Meine Kollegin Thomas Schröder war vor Ort bei den Krabbenfischern und berichtet uns heute von einem Konflikt zwischen althergebrachter Kulturtechnik, die so typisch für die Region ist, und notwendigem Naturschutz. Hallo, liebe Thomas.
1: Hallo Markus, schön hier zu sein.
0: Thomas nimmt uns heute mit auf den Kutter eines Krabbenfischers und das hört sich so an.
2: Laurin, mach erstmal der andere Sichtbock.
0: Ihr seid da auf der Nordsee. Was hören wir da genau? Was passiert da?
1: Ja, genau. Wir sind schon mitten im Wattenmeer auf dem Krabbenkutter vor der Hallig Langeness und jetzt werden die Netze ausgebracht. Bei so einem Krabbenfischer kennt man, hat man ja vielleicht vor Augen, die gibt es ja immer so schön rechts und links oder Backbord und Steuerbord korrekterweise. Diese beiden Netze, diese Baumkuchennetze, das sind so beutelartige große Netze, die dann rechts und links mit so Auslegern ins Wasser hinabgelassen werden.
0: Und wie bist du eigentlich genau jetzt auf diesen Kutter gekommen?
1: Ja, das ist eine gute Frage, weil das war gar nicht so leicht. Viele Fischer haben abgelehnt. Also ich habe wirklich viel am Telefon gehangen und versucht, die Leute zu überzeugen. Mensch, ich möchte mir das gerne mal angucken, nehmt mich doch mit. Und bei Henning Dulz war ich dann erfolgreich. Das ist ein Fischer von Föhr. Und der war so ganz entspannt und hat gesagt, klar, ich mache mir selber ganz viel Gedanken über Meeres- und auch Umweltschutz und ich zeige dir gerne, was wir hier machen. Ja. Und dann war es aber gar nicht so leicht, einen Termin zu finden, weil sich diese Routen ja, also die sind ja, müssen ja flexibel sein, ne? Mal sind die Krabben hier, dann sind sie da, dann ist das Wetter anders. Ja. Und dann ging es relativ spontan um 6 Uhr morgens in Nordfriesland in Schlütziel los.
2: Laurin! Ja. Ich hätte erstmal da Achter geliehen, ne? Oder?
0: Okay, und dann seid ihr losgefahren, ihr habt die Netze ausgebracht und dann, wie lange fischt man so? Also wie lange bleiben die Netze dann im Wasser?
1: Ja, also relativ lange, eine Stunde haben wir dann geschleppt und saßen währenddessen eigentlich ganz gemütlich in dem Steuerhaus. Es ist ein sehr alter Kutter, aber ja, sehr wohnlich eingerichtet alles. Man schlürft dann so schon mal sein Müsli und guckt auf die graue, regnerische Nordsee. Und ja, nach ungefähr einer Stunde heißt es dann so, jetzt holen wir mal Netze hoch und gucken mal, was drin ist. Und ich war wirklich sehr gespannt, weil ich das noch nie so gesehen habe, was eigentlich alles in den Netzen drin ist.
0: Wie geht's dann weiter? Wir holen die Fischer die Netze an Deck zurück und was passiert mit dem Fang? Wo kommt der hin?
1: Ja, wenn die Netze dann hochkommen, sieht man quasi unten den Fang, der am äußersten Ende, da ist so ein Beutel, den man dann über so eine Art großen Bottich bringt und da kann man das Netz dann unten aufmachen und dann fällt quasi der ganze Fang aus diesem Netzend raus in diesen Bottich und das ist erstmal, das springt und kribbelt und krabbelt und man kann sehr viele unterschiedliche Sachen sehen, also eben nicht nur Krabben, sondern auch kleine Plattfische, ganz viele Krebse, so Strandkrabben, auch kleine Fische, Seesterne, ja, das ist dann alles da drin.
0: Da ist der ganze Boden voll mit Tieren.
1: Genau. Und das, was wir hören, das ist jetzt das Rüttelsieb. Da kommt quasi der ganze Fang über so ein Laufband auf dieses Sieb rauf. Größere Tiere bleiben oben und werden durch dieses Rütteln zur Seite befördert. Und die kleineren, idealerweise halt eigentlich nur Krabben, fallen durch.
2: Hier kannst du sehen, ne? Da ist ein zweites Netz.
1: Ja.
2: Das ist das Siebnetz. Der gesamte Fang, der geht hier durch. Siehst du das jetzt
1: ja,
2: da?
1: Ja.
2: Und dann die Krabben gehen durch die Maschen durch.
1: Ja.
2: Und und ich zeige dir gleich, wo der gesamte andere Fang hingeht. Ne? Da ist praktisch ein Fischloch dran.
1: Ah, ja, ja. Das ist dadurch, dass der Kutter jetzt auch nicht die neueste Technik hat, relativ alt ist, sind das eben immer noch nicht nur Krabben, sondern man muss auch nochmal nachsortieren. Die landen dann in so kleinen Bottichen. Und da war ich dann auch ganz eifrig dabei, die kleinen Fische möglichst schnell da rauszuholen, weil es dann halt eben auch relativ schnell weitergeht in den Kochtopf. Und alles, was bis dann nicht raussortiert ist, das landet dann halt auch mit im Kochtopf. Und deswegen versucht man dann ganz schnell, das, was noch an kleinen Schollen oder Ähnlichem da drin ist, über Bord zu werfen.
0: Moment, die kommen dann lebend in kochendes Wasser? Das stelle ich mir recht grausam vor. Wie lange sind die dann im kochenden Wasser?
1: Ja, das ist natürlich erstmal von der Vorstellung her ziemlich grausam, ne? Wenn man sich überlegt, dass man lebend in einem kochenden, also im Topf mit kochendem Wasser landet, ist es bei Krabben schon immer so gemacht worden und dadurch, dass die ja quasi aus Proteinen bestehen, werden die dann auch ganz schnell, das weißt du wahrscheinlich besser als ich, als Medizinjournalist, aber sind die dann auch sehr schnell tot und man kocht die auch gar nicht lange. Also das ist vielleicht gerade eine Minute und dann sind die schon gar und kommen da wieder raus. Aber klar, es ist ein lebendes Tier in den Kochtopf.
0: Irgendwann müssen sie dran glauben, sonst gäbe es keine Shrimps.
1: Genau.
0: Und du hast ja schon gesagt, die sind nicht alleine da. Wie viel Beifang ist das denn so alles in allem? Ich stelle mir vor, das ganze Schiff wimmelt nur so von irgendwelchen Fischen und ähnlichem Krebszeugs.
1: Ja, ich finde es jetzt, also ich könnte es jetzt nicht schätzen, was wie viel das war. Ich denke, das bewegt sich schon so in den Zahlen, die man auch sonst in wissenschaftlichen Papern lesen kann. Henning Dolz hat mir tatsächlich gesagt, ja, er muss das alles notieren, er muss aufschreiben, was war da drinne. Wir hatten zum Beispiel ganz viele Aalmuttern mit da drinne. Das sind so, ja, man kann sagen, wie so kleine, helle Aale, aber es sind so glitschige, längliche Fische, die aber wahnsinnig, also quicklebendig noch wirkten. Die konntest du wirklich kaum fassen. Und die wirfst du dann über Bord und die leben dann ziemlich sicher weiter, würde ich sagen. Du siehst, wie die wegschwimmen und dann, ja, dann siehst du sie nicht wieder. Und das ist natürlich auch noch unterschiedlich, ne? Also je nachdem, was du hast, wir hatten auch so kleine Stinte, die bewegen sich an Bord schon kaum noch und die sehen so halb tot aus. Hm. Die gehen dann auch über Bord und leben wahrscheinlich nicht weiter. Und Henning Dulz muss das alles so ungefähr abschätzen und eintragen. Was habe ich, wie viel mit da drinne gehabt? Und es gibt aber natürlich auch wissenschaftliche Studien dazu, dass man geguckt wird, wie viel landet in den Netzen. Und da ist es sehr, sehr unterschiedlich, wann man wo fischt, zu welcher Jahreszeit und so weiter. Aber ungefähr 60% Krabben, also die vermarktet werden können. 30%, die zu klein sind an Krabben. Die haben auch eine recht gute Überlebenschance, die werden auch mit aussortiert. Und 10%, sagt man ungefähr, sind ja andere Arten.
0: Ah, okay. Ich hätte jetzt gedacht, es wäre viel mehr irgendwie.
1: Das kann auch deutlich mehr sein in Einzelfällen. Mhm. Und die Zahlen sind auch alles andere als allgemein akzeptiert. Ne? Man liest auch Zahlen bis zu 70% Beifang.
0: Okay.
1: Das wird auch richtig sein, also da sind dann die untermaßigen Krabben aber auch mit drin, ne?
0: Ja.
1: Das wird auch richtig sein in verschiedenen Fällen, aber es ist wirklich ganz schwer. Ich habe mir so eine dänische Studie angeguckt, die das über Jahre, also immer wieder Probefänge ausgewertet hat, Stichproben genommen hat und die sind schon auch auf ähnliche Zahlen gekommen.
0: Okay, dann ist das alles sortiert und dann ist es gekocht. Wie geht's weiter? Werden dann nochmal die Netze ausgeworfen, wird dann weitergefischt?
1: Genau, also das nennt man ja Hohl. Ne? Wir machen noch einen Hohl, wenn man die Netze ausbringt. Und wir haben, ich glaube, 4, vielleicht waren es sogar 5 Hohls gemacht und ja, waren auch so insgesamt 10 bis 11 Stunden auf dem Wasser unterwegs. Zwischendurch gibt es dann ein paar Stullen zu essen. Ach so, und was noch sehr schön war, es gibt ja auf diesem Schiff, das ist schon ein bisschen älter, es gibt keine Toilette. Und am Anfang wurde mir dann gesagt, also hier hinten haben wir so eine Pütze und Eimer stehen. Also wenn es dann soweit ist, sag Bescheid, dann gehen wir nicht aufs Hinterdeck, dann kannst du da hingehen. Und ich habe erstmal geschluckt und habe gedacht, okay. Am Ende habe ich selten so einen schönen Klogang gehabt, weil man sitzt da mitten auf dem Meer, auf so einem Eimer eigentlich ganz gemütlich und denkt sich, ach schön, frische Luft, die Möwen um einen rum und gute Aussicht.
0: Okay, in der Raumfahrt wird die Frage immer gestellt, aber beim Krabbenfischer bin ich jetzt noch nicht drauf gekommen, mal zu fragen, wo geht man eigentlich aufs Klo, stimmt.
1: Aber ja, ich hätte mir die Frage vorher auch nicht gestellt, erst als sie dann sagten, hier übrigens,
0: klar.
1: Ach ja, stimmt.
0: Ist Krabbenfischerei eigentlich ein Männerberuf?
1: Ja. Ja, total. Also das wird ja auch über Generationen so vererbt, ne? Ja. Häufig. Also es ist ganz oft so, sind es so Fischerfamilien, die das seit Generationen machen. Und das ist eine gute Frage. Ich weiß nicht, ob es irgendwo eine Frau gibt. Mir ist noch keine über den Weg gelaufen. Also es ist schon sehr männergeprägt, ja.
0: Diese Art, wie der Herr Dulz die Fische da, also die Krabben fischt mit den Netzen rechts und links, wie man das so kennt, ist das eigentlich eine moderne Art, Krabben zu fischen oder eine traditionelle Art oder gibt es da verschiedene Arten?
1: Ja, so viel verschiedene gibt es da nicht. Also ganz traditionell wäre jetzt, wenn man ganz nach früher guckt, so mit so einer Art, mit einer Glieb, so eine Art Kescher durch die Priele zu wandern und das einfach hinter sich herzuziehen. Aber das reicht dann natürlich für den Eigenverbrauch oder für ein bisschen regionale Vermarktung. Mhm. Und das, was Henning Dulz macht, das ist schon auch noch recht traditionell, weil er eben so einen kleinen, relativ langsamen Kutter hat und er lässt sich mit den Gezeiten, also mit der Ebbe, raustreiben beim Fangen und dann dreht er irgendwann um und lässt sich von der Flut wieder reintreiben. Das heißt, er braucht nicht so viel Treibstoff und fischt ein bisschen langsamer. Dann die moderneren Kutter, die jetzt wirklich neu sind, das ist eher so die holländische Krabbenkutterflotte, die ist dann offshore unterwegs, auch oft, also in tieferen Gebieten. Und da wird dann aber auch mit sehr viel mehr Wumms geschleppt. Ja.
0: Also ist es eigentlich eine etwas schonendere Art?
1: Ja, könnte man sagen. Also dadurch, dass es also weniger Kraft dahinter steckt, schont es den Boden vielleicht ein bisschen mehr. Ich habe jetzt keine Untersuchung dazu gefunden, aber.
0: Du hast mir erzählt, du bist eigentlich mit einer Frage im Kopf in die Recherche gegangen. Das hat doch ein bisschen was mit deiner Herkunft zu tun, richtig?
1: Ja, naja, ich bin halt mit Krabben aufgewachsen. Ne? Also seit ich mich erinnern kann, gibt es die bei uns zu Hause, ungepult natürlich, weil wir pulen die dann selber. Und das ist ein bisschen so unser Soulfood zu Hause gewesen. Und bis heute ist es so, dass mein Vater, der mittlerweile jetzt auch schon ein Stück älter ist, ne, dann mal anruft und sagt, oh, ich habe wieder frische Krabben, kommst du mal vorbei? Und dann ist das immer sehr nett und gleichzeitig weiß ich natürlich oder lese ich darüber, was es an Beifang gibt, ne, dass es den Boden schädigt und so und frage mich immer, ach, kann ich das jetzt eigentlich noch guten Gewissens machen?
0: Mhm. Also du warst das erste Mal auf dem Krabbenfischer, oder?
1: Ja.
0: Okay. Ja. Und deine Frage, mit der du da angefangen hast zu recherchieren, hast du eine Antwort gefunden?
1: Jein, nicht so wirklich. Ich finde es wirklich schwierig. Ich werde weiter Krabben essen, denke ich, auch in der Hoffnung, dass sich das vielleicht in eine noch nachhaltigere Richtung bewegt. Aha. Es ist aber ein kompliziertes Thema, ne? Also es gibt natürlich, könnte man sagen, so, es gibt die Netze sind verbessert worden, man arbeitet immer noch daran, den Beifang zu reduzieren. Es gibt eine Studie vom Thünen-Institut für Seefischerei, die sich mal ganz genau untersucht hat, was macht Krabbenfischerei eigentlich am Boden. Die hat eigentlich Entwarnung gegeben und gesagt, naja, so stark unterscheiden sich die Gebiete nicht, wo gefischt wird oder wo nicht gefischt wird. Es wurde ganz viel gegen Plastikverschmutzung gemacht durch so die Netze, wo dann weniger Teile verloren gehen. Und das ist natürlich letztlich irgendwie so noch regionales, gesundes Produkt von vor Ort. So, ne? Das steht so auf der Pro-Seite.
0: Aber ist das nicht eigentlich ein Widerspruch? Ich meine, also das Wattenmeer ist ja ein Nationalpark und in dem dürfen die Fischer sich bewegen. Und wenn ich das richtig verstanden habe, dürfen die momentan trotzdem überall fischen. Wie geht denn das eigentlich?
1: Ja, genau. Das ist ja auch so der Widerspruch, wo auch Umweltverbände sagen, Mensch, wir haben hier einen Nationalpark, da sollen Menschen so, ne, möglichst eine geringe Rolle spielen oder der Nutzen auf alle Fälle beschränkt werden. Und die Fischerei ist halt von vornherein auch bei der Gründung des Nationalparks da so ein bisschen ausgeklammert worden als ja traditionelle Fischerei. Gleichzeitig ist es auch so, es gibt sogar ein mini kleines Gebiet, was gesperrt ist und da wird trotzdem drinne gefischt. Das haben ja auch alle bestätigt. Also sogar Fischer selber haben gesagt, ja, da wird gefischt. Also das kontrolliert dann auch nicht mal jemand. Ne? Ja. Und wenn ich da mit Henning Dulz drüber gesprochen habe, der, wie gesagt, der sich selber früher schon für mehr Umweltschutz, für mehr Meeresschutz eingesetzt hat, der gegen die Dünnsäureverklappung protestiert hat, der auch sich ganz stark gegen Plastikverschmutzung einsetzt und bei den Netzen so verschiedene Projekte macht, der sagt, ja, ich Ich sehe das, aber ich sehe das Wattenmeer auch als ein sehr dynamisches Gebiet, wo ganz viel durch Ebbe und Flut ja sowieso ganz viel Bewegung drin ist.
0: Ja.
1: Und er sagt, er hat so ein bisschen Angst, dass die Fischerei als so einfaches Opfer genommen wird und gesagt wird, so die das beschränken wir jetzt und dann ist alles gut. Und er sagt aber, die großen Probleme, also sowas wie Klimawandel, Schadstoffe, Ewigkeitschemikalien, Elbvertiefung, invasive Arten, die werden dann gar nicht angegangen.
3: Wir sagen auch, das kann sein, dass wir in 10 Jahren überhaupt keine Krabben mehr fischen können, sondern vielleicht Algen züchten können. Aber grundsätzlich einfach Gebiete in diesem nochmal hochdynamischen Gebiet einfach zu schließen und zu sagen, jetzt ist die Welt jetzt in Ordnung, ist vollkommen falsch. Und wir glauben, dass das aber so weitergegeben wird, dass das wirklich positive Veränderungen bewirkt. Wenn das der Fall wäre, wären wir als Fischer die Ersten, die das bejahen würden, weil letztendlich wir leben von unserer Natur. Aber das sehen wir überhaupt nicht, dass das so sein wird. Und im Gegenteil, wir haben da ein bisschen Sorge davor, dass die richtigen Probleme nicht angegangen werden.
1: Also das ist natürlich jetzt ein Argument, das erstmal den Finger auf anderes richtet. Ne? Das ist viel schlimmer als wir. Auf der anderen Seite geht es natürlich auch darum, wenn man jetzt die Fischerei stärker begrenzt und viele Fische aufhören, das ist so ein bisschen das Zukunftsszenario, es fracken auch viele ab, dann muss man sich auch fragen, hat man die Fischerei dann überhaupt noch? Ne? Also will man das noch? Die müssen ja auch eine gewisse Infrastruktur haben, um ihren Fang vermarkten zu können, dass der abgeholt wird und so weiter. Und dann stellt sich natürlich auch die Frage, was würde eventuell verloren gehen? Und ist es dann besser, wenn die Leute die Garnelen aus der Aquakultur im Supermarkt kaufen, halt die Gewässer in Asien zerstören? Die sehen wir nicht, aber oder ist es besser zu versuchen, die Krabbenfischerei vor Ort besser und nachhaltiger zu machen?
0: Wie sieht es denn eigentlich mit den Beständen aus? Sind überhaupt genug Krabben da oder gibt es da auch schon Überfischung?
1: Das ist bei Krabben ganz schwierig. Anders als bei jetzt Fischen zum Beispiel gibt es da keine Quote, weil man den Bestand einfach kaum bestimmen kann. Das ist viel zu chaotisch. Also wo die Laichen zu allen möglichen Zeiten, das lässt sich kaum managen. Also auch nicht vorhersagen, wie sich das entwickelt. Das ist wirklich so reine Naturgewalt. Entweder sie sind da oder sie sind nicht da. Hm. Es gibt aber Anzeichen für Überfischung, weil die Krabben, nämlich es gibt nicht mehr so viele große Krabben und das ist so ein ganz typisches Merkmal eigentlich. Hm. Und das ist natürlich auch wieder fürs Ökosystem schwierig, weil die Krabben werden eigentlich quasi von allen gefressen, die in der Nordsee so unterwegs sind und ein bisschen größer sind als sie. Das ist ein ganz wichtiges Beutetier. Ne? Also es fressen nicht nur wir Menschen, sondern eben auch viele Fische.
0: Okay, und dann kommt ja noch der Beifang dazu. Da kann man sich schon vorstellen, dass die Krabbenfischerei die Ökosysteme im Wattenmeer echt belastet.
1: Ja, und auch, also der Beifang ist natürlich immer ein Thema und auch dieses Thema, was richten diese Grundschleppnetze am Boden eigentlich an, ist so ein heiß diskutiertes, ne? Weil einerseits gibt es diese Thünenstudie, die gesagt hat, ja, das ist alles gar nicht so schlimm.
0: Ja.
1: Andererseits sagen Umweltverbände und auch Wissenschaftler nicht zu Unrecht, also es gibt eigentlich gar keine Gebiete, in denen wir noch nicht gefischt haben. Das heißt, wir haben gar nicht so richtig den Vergleich. Das ist immer so dieses Problem der Shifting Baselines. Ne? Also wenn vorher schon alles weg war, dann merke ich halt auch nicht, was fehlt.
0: Ja.
1: Also insgesamt kann man sagen, obwohl die Krabbenfischerei ja schon vieles macht und auch dieses MSC-Siegel für nachhaltige Fischerei bekommen hat, sind da schon noch viele Sachen, wo man sagen kann, da bleibt noch Luft nach oben, das müsste man irgendwie noch verbessern. Und dann ist auch schon klar, alleine aufgrund vertraglicher Verpflichtungen und Vorschriften für Nationalparks ist es klar, es werden Gebiete für die Fischerei gesperrt werden müssen.
0: Siehst du denn eine Chance, dass sich Naturschutz und Fischerei aufeinander zubewegen? Ich meine, den Konflikt gibt es jetzt schon so lange.
1: Ja, den gibt es wirklich lange. Also es gab ja einen Dialog in Schleswig-Holstein, der gescheitert ist. In Niedersachsen läuft er noch. Ich habe das Gefühl, dass es schon ganz schön festgefahren ist. Also die Fischerei macht es sich manchmal sehr einfach. Ne? Das war schon immer so. Und gerade dadurch, dass das in Generationen da weitergegangen ist, sind die manchmal wenig flexibel. Und der Naturschutz ist manchmal aber auch weit weg von den Menschen. Ne? Also wenn ich in Berlin am Schreibtisch sitze, ist es natürlich auch einfacher für mich. Und das meine ich jetzt nicht despektierlich, aber natürlich, es geht mir ja auch so. Ich berichte ja auch viel über Meeresschutz und über all das, was da verloren geht. Und es ist für mich natürlich einfach, weil es ist mein

0: da mehr gesprochen wird. Und da habe ich auch mit zum Beispiel Hans-Ulrich Rösner von der Schutzstation Wattenmeer drüber gesprochen und der hat mir das ähnlich bestätigt.
1: Ich kenne auch nicht wenige Statements von Krabbenfischenden, die in guten Momenten auch äußern, man würde doch viel lieber mit den Umweltverbänden zusammenarbeiten und das geht mir auch so. Aber es ist eben, man kann eben nicht einen Nationalpark einrichten und dann in ihm an einer entscheidenden Stelle, nämlich was die ungestörte Entwicklung der Natur angeht und was das Wesen eines Nationalparks ist, gar nichts tun. Ne?
0: Und ein Problem ist sicherlich, das meinte auch einer der Meeresbiologen, mit denen ich gesprochen habe, die Fischer wurden bisher halt immer nur bestraft. Ne? Wir nehmen euch Gebiete weg, ihr müsst jetzt das machen, ihr sollt jetzt hier das dokumentieren und wir kontrollieren dies oder so, anstatt auch mal positive Entwicklung zu belohnen, also die Fischer ein bisschen mehr ins Boot zu holen. Ja. Es gibt jetzt so ein Innovationsprogramm, da arbeiten die zusammen mit dem Thünen-Institut an ja, neuen Netzen. Ne? Wie schaffen wir das, weniger Beifang zu haben? Und das glaube ich wirklich ganz cool. Da sind auch schon, es klappt nicht alles, sind auch wilde Ideen dabei, aber einiges Tolles ist da schon rausgekommen. Und ich glaube, das ist halt so gemeinsam nach Lösungen zu suchen. Das ist ja, schafft natürlich auch eine andere Basis der Zusammenarbeit dann.
2: Was macht denn Henning Dulz künftig? Also auf Riff Reporter gibt es da einen Artikel dazu und da kommt ja so ein bisschen raus, dass er überlegt, wie er weitermacht. Wird er Krabbenfischer bleiben?
0: Ja, er hat gesagt, er weiß es noch nicht. Vielleicht lässt er sich da auch nicht in die Karten gucken, das weiß ich nicht. Es gab ja jetzt sehr viele Anträge von Fischern, die abwracken wollen. Es gibt jetzt gerade Prämien dafür, um ja, halt die Krabbenfischerflotte zu verkleinern und die ist stark überzeichnet. Also es zeigt schon, es wollen wirklich viele aufhören. Mhm. Ich habe bei ihm schon das Gefühl, dass er mit sehr viel Herzblut dabei ist und das wäre vielleicht eigentlich auch eine ganz wichtige Entwicklung. Es wird, wer abfragt wird, das wird nur danach entschieden, wie alt ist der Fischer, wie alt ist sein Boot. Mhm. Und je älter das ist quasi, desto größer sind deine Chancen, dass du diese Prämie bekommst. Sinnvoll wäre ja vielleicht auch zu gucken, Mensch, wer ist denn da? Wer will noch was? Also wer will noch was? Wer hat Lust, sich zu verändern? Wer hat Lust, Neues auszuprobieren? Und da ist er definitiv, denke ich mal, obwohl er auch schon älter ist, definitiv ein Kandidat. Und kurz nachdem ich den Artikel geschrieben habe, habe ich auch noch mal eine Mail von ihm bekommen. Da kam er gerade zurück aus Brüssel. Mhm. Und also das ist auch so ein Typ, ne, der macht Urlaub, weiß ich nicht, an der Nachbarinsel oder so. Ich vermute mal, er wird das erste Mal in seinem Leben in Brüssel gewesen sein. Und er ist da zusammengekommen mit Politikern, mit Leuten von den NGOs, mit anderen Fischern. Und die haben zusammen nochmal diskutiert, wie sie dieses, gibt so diese Plastikfäden an den Netzen, die eigentlich so eine Art Scheuerschutz sind. Und die sind ein riesengroßes Problem, weil die wirklich im Meer landen. Und eigentlich quasi, wenn man mal so am Strand so bläuliche oder orange Netzfäden findet, so Plastikmüll, dann ist das ganz oft von diesen Fäden. Und die sollen verboten werden. Und da arbeitet er und auch andere Fischer und halt NGOs und Politik schon ganz gut zusammen. Und da schrieb er mir so eine Mail und war ganz selig und ja, und dann freuen die sich natürlich auch. Dann ist man Teil etwas Positivem und nicht immer nur derjenige, der Natur kaputt macht.
2: Zum Schluss noch eine Frage. Du warst die ganze Zeit auf dem Krabbenfischer, ne? Auf dem Boot, auf dem Kutter. Danach muss man wahrscheinlich duschen, weil alles nach Fisch stinkt, oder?
0: Es geht eigentlich. Also meine Familie hat sich nicht beschwert. Ja, also ich war aber auch durchgeregnet, es hat am Anfang geregnet und nachher schien die Sonne. Ich habe natürlich alles vor die Wäsche gepackt, aber habe mir die Hände gewaschen und ansonsten, also ich bin da sowieso unempfindlich. Okay. Ich mag den Geruch auch durchaus und wie gesagt, von meiner Familie, die nicht alle fischaffin sind, hat sich niemand beschwert.
2: Okay, vielen Dank, Thomas, für deinen Einblick in diesen Konflikt, also ein typischer Konflikt von Kultur und Natur und die Beschreibung des Lebens auf einem Kutter der Krabbenfischer.
0: Ja, danke und schön, dass ich hier sein konnte.
2: Das war Thomas Schröder mit ihrem Bericht von den Krabbenfischern im Wattenmeer. Ihren Artikel und viele weitere zum Thema findet ihr auf der Riffreporter-Webseite. 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

0: Natur und Mensch. Ref Reporter bietet noch weitere Artikel und Recherchen aus vielen anderen Themengebieten. Was es aktuell an lesenswerten Beiträgen auf riffreporter.de gibt, lest ihr in unserem wöchentlichen kostenlosen Newsletter. Meine Kollegin Sonja Winterberg hat zwei besondere Texte für euch ausgesucht.
1: Wir stehen vor einer Zeitenwende im Weltraum. Die internationale Raumstation ISS war einst das Symbol der modernen Weltraumära. Doch dieses Kapitel schließt sich gerade. Mit dem geplanten Aus der ISS setzen führende Raumfahrtnationen wie China, Russland und Indien auf eigene nationale Plattformen. Patrick Klappitz von den Weltraumreportern schreibt in seinem Artikel »Nationale Raumstationen ersetzen die ISS« über das absehbare Ende der alternden Raumstation. Um eine andere Art der Technologie geht es in der Mobilitätskolumne von Riff-Reporterin Carina Frey, in der sie fragt, wie viel Verlass ist auf Informationen der Deutschen Bahn. Die Navigator-App der Deutschen Bahn soll helfen, Reisen zu planen. Was aber, wenn sie das Gegenteil macht? Bahnreisende kennen die Nachricht auf ihrem Mobiltelefon gut. Verbindung nicht mehr fahrbar, steht im DB-Navigator. Was unsere Autorin erlebt hat und ihre Schlüsse aus dem Dilemma, lesen Sie im Beitrag »Kein Zug, nirgends« auf riffreporter.de.
0: Das war Sonja Winterberg mit ihren Leseempfehlungen von der Riffreporter-Webseite. Und das war der Riffreporter-Podcast für heute. Danke euch fürs Zuhören. 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Das war's für diese Folge. Mein Name ist Markus Anhäuser. Macht's gut und bis zum nächsten Mal.

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1: Und auf einmal hat unsere Aufnahme hat so...
2: Ein Vibe.
1: Ja, genau.
2: So, wir haben dieses
1: so
2: Wort
1: einfach das klingt.
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1: Ja,
2: so,
1: ja, echt,
2: bla, bla,
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2: bla,
1: denn
2: Vibe,
1: das
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4: Tja, oft kommt es eben nicht auf die perfekte Aufnahme an, sondern auf die mit dem besseren Vibe. Aber wie kriegt man diesen viel zitierten Vibe in so einer Studiosituation überhaupt hin? Ist ja nicht so, dass man im Aufnahmeraum komplett im Endorphinrausch ist, als wenn man jetzt vor tausenden mitsingenden Leuten auf einer großen Festivalbühne steht. Meine Gäste heute sind Spezialisten darin, dieses Glücksgefühl und diese Live-Energie auf eine Studioaufnahme zu bannen. Und damit herzlich willkommen zu Tracks and Traces, dem Podcast, in dem MusikerInnen ihre Songs Spur für Spur auseinandernehmen und erzählen, wie sie entstanden sind. Ich bin Gregor Schenk und das sind Leoniden. Leoniden, 5 Jungs aus Kiel, die jedes Konzert so spielen, als wäre es ihr letztes. Konfettiregen, Schweiß, Ekstase, diese Band gehört einfach auf die Bühne. Angefangen als Geheimtipp in kleinen Kellerclubs, füllen Leoniden mittlerweile große Hallen. Erarbeitet haben sie sich das mit ihrer glühenden Do-it-yourself-Mentalität. Vom eigenen Label über selbst gebastelte Bühnenschilder bis zum Merchandise. Seit Jahren machen die Jungs einfach alles selbst. Im August erscheint ihr 3. Album. Complex Happenings Reduced to a Simple Design heißt das. Und dieser Albumtitel ist auch so ein bisschen das Motto in dem Song L-O-V-E. In dieser Folge von Tracks and Traces hört ihr, warum dieser Song eine sehr lange und schwere Geburt hinter sich hat. Ihr hört, welche Details in dem an die 200 Spuren großen Arrangement stecken und warum es verdammt schwer ist, ein Liebeslied zu schreiben. Viel Spaß mit Leoniden in Tracks and Traces.

0: Ich bin Jakob von Leoniden, ich singe da und spiele Synthies.
1: Und ich bin Lennart von Leoniden und ich spiele Gitarre. Ich weiß, dass das Riff, auf dem eigentlich ja der ganze Song beruht, das hat Jakob schon eine ewige Weile gespielt.
0: Ich habe es das erste Mal auf jeden Fall aufgenommen. Ich weiß noch, in welchem Backstage das war. Das war am 15.11.2018. Genau, da ist das. Ist da quasi am Klavier entstanden. Und wir machen das sehr häufig so, dass wir viele Bausteine erstmal so archivieren in unseren Köpfen oder teilweise auch in Dropboxes und dann gucken, was die tempomäßig aushalten, in welche Richtung, wo die sich am besten anfühlen und dann häufig auch viel puzzeln.
1: Dieser Pool und diese Snippets, die wir irgendwie sammeln, dass wir die halt in so ein großes Archiv reinpacken. Und aus diesem Archiv bedienen wir uns dann, wenn wir Songs schreiben wollen.
0: Und dass es quasi aber wirklich um diesen Song konkret so geht und als wirklich auch klar war, dieses Riff findet seinen Weg in den Song, da waren wir gerade dabei, den allerersten Song für uns, für das neue Album zu schreiben. Und offiziell so richtig mit LOVI als ersten Stellvertreter des Albums haben wir, glaube ich, im Spätsommer 2019 angefangen. Wenn eine Idee schon lange da ist und man sie lange gut findet, dann wird man sie auch noch lange gut finden. Und somit war das ein einfaches Piano-Riff, was schon fast ein Jahr alt war und damit schon den Stempel bekommen hat von, das finden wir auch 2030 noch gut.
1: Also es war vor allen Dingen so, dass Jakob das irgendwann vom Piano, glaube ich, auf so einen Wurlitzer gezogen
0: genau,
1: hat.
0: Ja.
1: So per MIDI-Spur einfach das Preset gewechselt.
0: Aber
1: das hat halt saugut funktioniert und dadurch wurde das für uns halt voll schnell zu so einem Indie-Song, zu so Whitest Boy Alive-artigen Indie.
0: Genau,
1: und da hatten
0: ja.
1: wir dann so einfach so ein trockenes kleines Schlagzeug und einen ganz trockenen Bass.
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1: Und das war so ganz lange, dachten wir, okay, hey, wir schreiben jetzt mal so einen Whitest Boy Alive Indie-Song aus dem Jahr 2004 oder 2008 oder keine Ahnung, wann die ihre Songs geschrieben haben, aber ja. So, das hatten wir so an der Angel gefühlt.

0: Und dann haben wir aber gedacht, ey, aber der Song steht und fällt für uns dann auch mit der Hook. Und haben da ganz, ganz lange, glaube ich, erstmal instrumental gesucht, was uns da dann taugen könnte. Wir haben, also die Nerven haben wir relativ schnell verloren, weil es kein White is Boy Alive Refrain geworden ist, sondern ein lauter Refrain. Es musste unbedingt ein lauter Refrain.
1: Weil wir das dann auch nicht so gut konnten irgendwie. Also nicht so gut durchhalten konnten.
0: Nee, genau, da waren wir zu nervös für. Und dann, ich glaube, so ein richtiger Change, und auch das ist so ein bisschen jetzt, wenn man es mal so im Mikroskop anguckt, der letzte Akkord immer vom Refrain, der so super grungig daherkommt, der eigentlich nicht in die Tonart gehört, so wie sie da ist. Das war so ein bisschen der Moment, ey yo, lass das mal machen.
1: Ja, aber vorher die Melodie, die in der Gitarre steckt, das kam auch von dir.
0: Ja,
1: und das war so
0: eine
1: kornartige. Ja. Das klang
0: das
1: wie, so ein,
0: so
1: wie so eine Mischung. Wie, was war denn das? Was eine Gitarre?
0: Korn,
1: war das
0: auf jeden Fall Korn.
1: Es war auf jeden Fall einfach genau so ein richtig nerviger, hoher Synthi-Gitarren-Sound, oder?
0: Ja, genau. Wie so ein Flageolet-Ton mit ganz viel Chorus und Gain. Und
1: das
0: war
1: klang einfach. Genau, das klang einfach wie so ein Riff, was halt Korn spielt.
0: Ja, und dann kam auch so ein Halftime-Schlagzeug. Ja.

0: relativ schnell nach dem zweiten Album war uns klar, dass wir das dritte Album mal mit jemand anderem produzieren wollen. So, und dann haben wir uns dazu entschlossen, das mit Markus Ganter aus Berlin und in Berlin mal auszuprobieren für nur so testeshalber einen Song. Und das haben wir im Winter 2019 in seinem damaligen Studio in Kreuzberg gemacht und an 3 Tagen, 4 Tagen ja, irgendwie eingespielt, kennengelernt, genau, und eingespielt. Und es war super nett. Wussten auch schon nach 2 Stunden, dass wir mit ihm das Album machen wollen. Spätestens nach 2,5 oder sowas. Und dann fing es an, schwierig zu werden.
1: Dann wurde es wirklich schwierig, weil auch natürlich so wie für uns LOVE das erste Signal für das Album war, wäre auch der erste Mix natürlich das erste Signal gewesen, überhaupt die Welt aufzumachen. Wie klingt denn Leoniden jetzt? 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

0: Markus hatte uns am Anfang, ich weiß nicht, ob er uns so verstanden hatte oder ob das ein Angebot von ihm an uns war, dass er uns wesentlich rockiger und wesentlich, ja, einfacher, rougher
1: genau.
0: Also die Mixe so anbietet. Und das, da war es so, dass dann halt einfach Schlagzeug, Bass, Gitarre, das ist so klang, ohne Streicher, ohne großartiges, ja, und das Ganze verspielte, sondern das waren relativ rockige, punkige, auf den Punkt gebrachte Versionen.
1: Und wir haben wirklich, also mittlerweile wissen wir, glaube ich, selber nicht mehr, wie viel genau.
0: 74 Mixe waren's.
1: 74 Mixe. Also wirklich 74, ohne Nummern zu überspringen, haben wir gehört.
0: Und der 73. ist es geworden, nicht der allerletzte.
1: Ja. Ich habe übrigens vorgestern die Story über Beat It gehört. Der hatte auch 80 Mixe. Und dann kam der Nachbarproduzent rein und meinte, ey, Mix 80 klingt gut, aber zeig mal Mix 2. Der ist es. Wenn wir das gemacht hätten, hätten wir gesagt, Mix 2 ist es auf keinen Fall.
0: Aber wir haben halt Markus verrückt gemacht und Markus hat sich verrückt gemacht und Markus hat auch uns verrückt gemacht, weil das ja auch an mindestens 74 Tagen gemixt wurde, sondern eher, das waren ja eher mehr.
1: Ja.
0: Und zwischendurch haben wir es auch nochmal ganz neu aufgenommen, weil wir dachten, vielleicht kommen wir auf den Mix einfach nicht, weil die Signale nicht die sind, die man braucht für das, was wir vorhaben. Und das war eigentlich eine never-ending Story und ich glaube, der Mix war dann Anfang Juli 2020 fertig. Dieses Wurlitzer, was man ganz am Anfang hört, fällt mir gerade ein. Das haben wir von wegen Lisbeth ausgeliehen und kaputt gemacht auf dem Hinweg ins Studio.
1: Yep.
0: Das heißt, man hört da ein kaputtes Wurlitzer. Dabei haben wir das leider beim die Treppe hochschleppen wohl kaputt gemacht.
1: Ja.
0: Haben den das aber auch repariert.
1: Natürlich, selbstverständlich.
0: Liebe Grüße an von wegen Lisbeth, falls ihr das hört.
1: Ein 200er Wurlitzer, also das Standard-Wurli, was man so kennt. Haben dann aber festgestellt, es ist ein bisschen kaputt und es kratzt ein bisschen und oh, soll das jetzt so klingen? Und ich glaube, wir haben es dann so Supertramp-Style einfach Stereo gemacht. Rechts hat man eine super gute Wurlitzer-Simulation, links hat man das originale Wurlitzer und dadurch entsteht so ein ganz leichter Chorus und so haben wir es letztendlich gemacht. Dann wollten wir so einen treibenden Indie-Beat, der eigentlich auch mit Duft-Gut relativ Standard ist. Haben dann aber auch immer diesen vorgezogenen Snare-Break eingebaut, der sich auch durch den Song zieht. Das ist immer

0: Na, dann die ewige Frage bei uns, Four to the Floor oder nicht?
1: Four to the Floor oder nicht? Und ja, in der zweiten Strophe sieht man eine gewisse Uneinigkeit, dass es mal auf Four to the Floor anfängt und dann wieder aufhört, aber es funktioniert sehr gut. Wir haben zum Beispiel bei den beiden Platten davor auch beim Schlagzeug immer Kessel und Becken getrennt. Das heißt, Felix musste quasi einmal das ganze Blech weglassen, also die Hi-Hat und die Crashbecken und das Ridebecken und stattdessen auf irgendwelche gedämpften Sachen hauen und nur Kick und Snare und Toms spielen. Und dann einmal nur das Blech, weil wir einfach gedacht haben, ja, ist logisch, dann gibt es weniger Bleed, ne? Dann ist auf dem Snare-Mikrofon weniger Hi-Hat und die Signale sind besser.
0: Ja.
1: Was das aber zur Folge hatte, ist, beides musste auch krass gecuttet werden, damit es überhaupt nach einer Person klingt und ja, es war relativ steif. Und jetzt ist es halt einfach, Felix hat die Songs einfach jeweils 5-mal gespielt und daraus die besten Takes. Und auf einmal hat unsere Aufnahme hat so
0: ein Vibe.
1: Ja, genau.
0: So, wir haben dieses
1: so
0: Wort
1: einfach das klingt.
0: 10 Jahre lang belächelt. Vibe, ja, so, ja, echt, bla bla bla.
1: Was soll denn das sein?
0: Erzähl mir nichts von Vibe. Und ey, das mussten wir jetzt einfach wirklich lernen, dass es schon einfach doch doll drauf ankommt. Und dass das gar nicht so was Esoterisches ist, wie man immer denkt, sondern dass da wirklich einfach was dran ist. Dass dann, wenn das ein guter Take ist und der gut gespielt ist, dass es einfach der bessere Take ist als der perfekte.
1: Ja, jetzt sind wir einfach alt genug, um zu sagen, dass Musik atmet. Das ist schon okay. JP, unser Bassist. Bei dem Song ist es, glaube ich, Markus Precision Bass. Viele Leute, die Musik machen und Rock oder Indie machen, stellen sich die Frage, ob sie einen Jazz-Bass oder einen Precision-Bass sich kaufen. Und wir haben jetzt JP einen PJ-Bass gekauft, der Precision und Jazz kann. Aber auch erst nach dem Studio, weil wir festgestellt haben, unser cooler Jazz-Bass kommt überhaupt nicht hinterher.
0: Nee.
1: Die Strophe ist halt so ein bisschen palm-muted gespielt, damit es so ein bisschen näher und intimer klingt. Und im Refrain eine kleine Zerre reingetreten.

0: Das war ursprünglich auf jeden Fall eine Linie, die auf dem Glockenspiel hängt.
1: Stimmt.
0: Auch noch in der zweiten Strophe ist sie auch noch auf dem Glockenspiel. Wir haben bei den Gitarren auf jeden Fall eine absurde Auswahl gehabt. Die wurde dann so von Studio-Zeitraum zu Studio-Zeitraum immer mehr eingegrenzt. Am Ende hat sich eine Stratocaster, die wir schon seit Jahren rumstehen haben, bei ganz vielen Songs durchgesetzt. Diese alte weiße China-Stratocaster ist.
1: Genau.
0: Dann kam am Ende nochmal die Dusche, die die Akkorde gespielt hat, ne?
1: Die Dusche ist, also alle Gitarren haben irgendwann so Nicknames gekriegt, damit man nicht immer nur die professionelle Bezeichnung nehmen muss. Und deine, was ist es? Ich vergesse es immer wieder.
0: Eine Jackmaster von Squier. Es war eine der ersten Gitarren, die ich mal gekauft habe, mit 12 oder 13 oder so.
1: Ja.
0: Und das ist eine ziemlich gute Gitarre im Nachhinein.
1: Die
0: hat auch, glaube ich, einen gewissen Sammlerwert. Ist aber eigentlich eine Squier,
1: mit zwei
0: die damals 300 Euro gekostet hat oder so. Und die klingt halt einfach brachial.
1: Nach einer Dusche. Es
0: macht immer Dusche.
1: Und die ist fast, in fast jedem Song gelandet.
0: Überall, wo es laut wird, liegt die drunter und spielt halt Power-Akkorde.
1: Da sind wir noch nicht so erwachsen geworden.
0: Dass wir sagen, eine Gitarre reicht.
1: Das
0: kommt uns nicht in die Tüte.
1: Aber wer weiß, wie viel Markus am Ende rausgeschmissen hat.
0: Ja, da liegen ja auch noch mindestens eine Akustikgitarre.
1: Zwei, links, rechts.
0: Ja.
1: Und Orgeln haben wir auch noch, verzerrte Orgeln im Refrain. Tiefes Piano im Refrain ist auch noch da. Es ist echt, wir haben wirklich...
0: Zwei Pianos sogar.
1: Zwei Pianos.
0: Einmal das Rhythmus.
1: Dass die Akkorde so ein bisschen in anderen Voicings irgendwie wiedergibt und ein bisschen eigentlich den Rhythmus reinbringt, der sonst an vielen Stellen in dem Refrain nicht da ist.
0: Und einmal das, was die Grunge-Akkorde
1: doppelt. Ja, das musste alles sein. Das doppelt quasi die Basstöne, die der Bass aber nicht spielt. Der Bass spielt ja und das Piano macht nur und unterstützt die Gitarrenakkorde. Du spielst die, ne?
0: Ja, das sind diese beiden Dur-Barres.
1: Die da eigentlich hingehören, aber geil.

0: Witzig ist, dass das Glockenspiel, also LOVI war relativ am Anfang nochmal ziemlich verknüpft mit einer anderen Skizze, ja, die jetzt ein eigener Song dann auch geworden ist, Paranoid. Und beide haben dieses präsente Glockenspiel. Und das Glockenspiel ist quasi beim zu Paranoid, da spielt es eine sehr präsente Rolle, zurückführen hat es sich geklont und ist trotzdem bei LOVI geblieben, weil es irgendwie da so ein, auch da so was Treibendes, Schönes, Indie-mäßiges, Intimes,
1: ja, das war
0: hat.
1: Vor allen Dingen, ist es für uns so ein Indie-Signal irgendwie. Das, ja, ist so irgendwie, das erinnert uns ganz doll an so bestimmte, ja, Indie-Bands, an die wir viel gedacht haben, als wir das geschrieben haben. Als es darum ging, sich für Markus zu entscheiden, hat zum Beispiel das zweite Casper-Album eine große Rolle gespielt, also das Hinterland.
0: Stimmt. Genau,
1: so.
0: Ja, ja, ja.
1: Weil das ist dann so, da denkt man so, oh ja, so könnte es klingen, oder das finden wir gut daran. Und gerade dieses Casper-Album, was ja diesen pompösen Indie hat, yeah, diese riesen Pauken und so. Und auch Glockenspiele, mit Sicherheit sind da Glockenspiele.
0: Ja, ja, alles, alles auch im Aschering ist quasi alles drin.
1: Ja, auch teilweise, ja genau, dieser Rhythmus. Da haben wir dann schon immer mal dran gedacht.
0: Ja.

0: Streicher brauchen wir eigentlich in jedem Song. Das ist das leider so ein bisschen etwas, was wir uns nicht verkneifen können.
1: Nee.
0: Das ist so ein bisschen, da haben wir eine Schwäche für. Aber dass sie so klingen, wie sie jetzt klingen, das hat eine ganz neue Dimension. Geschrieben hat es Jakob, derjenige, der bei uns mit Abstand am meisten davon versteht und auch der Einzige, der Noten lesen kann, sagen wir, wie es ist. Dass es echte Streicher geworden sind, das ist für uns neu.
1: Ja. Das Kaiserquartett.
0: Das Kaiserquartett, und das ist etwas, womit Markus um die Ecke kam und was er auch einfach entschieden hat und wofür wir ihm wahnsinnig dankbar sind, weil das außerhalb unserer Reichweite war und wir uns auch nicht vorstellen konnten, dass die das machen oder dass es sowas gibt, dass man sowas machen kann.
1: Die sind dann viel im Gespräch, wir mit Markus, Markus mit dem Kaiserquartett, und trotzdem machen die manchmal einfach, haben die noch Ideen, und dann gibt es halt diese, sobald ein Streicher Tusch da ist, springen Lennart und ich auf und schreien. Das reicht eben, wenn jemand macht, dann
0: auch einfach, wie das
1: aus
0: knatscht und klingt. Und die wissen dann ja unsere rudimentären Streichersätze, würde ich jetzt mal sagen, ohne dass ich Jakob damit zu nahe treten. Die machen dann nochmal was draus.
1: Genau,
0: also weil die es dann wissen, wie das Voicing wirklich sein muss und wo es Sinn ergibt, nochmal vielleicht eine Oktave tiefer drunter zu spielen oder irgendwas.
1: Markus Ganter, ey! Und Markus Ganter sagt selber, dass er ein super schlechter Trompeter ist, und das stimmt natürlich nicht, aber er ist schon, spielt jetzt nicht jeden Tag Trompete, und er hat sich richtig einen abgekaut. Wir haben ihn immer getriezt, auch bei anderen Songs noch Trompeten zu spielen, aber dieser, der war extrem schwer, und er hat, ich glaube, er hat ein paar Takes gemacht, war dann sauer und hat es dann irgendwann alleine nochmal aufgenommen.
0: Ja, der konnte das, also er war nervös, als wir dabei waren.
1: Ja.

0: Den Chor haben wir zweimal aufgenommen, aber es sind beide Spuren drin. Die Chöre sind immer Freundinnen von uns. Ja. Das sind auch eigentlich die
1: Schnitt.
0: Fast immer die gleichen. Mal kommt eine dazu und eine geht wieder. Beim Album davor haben wir mal den Deal gehabt, dass wir nicht überall einen Chor ausprobieren, weil er dann eh überall landet. Ja. Aber die Spur hatten wir und das nach dem zweiten Refrain.
1: Ja, wir können einfach nicht widerstehen. Das ist so ein bisschen dieser Größenwahn. Also aus den gleichen Gründen lieben wir, glaube ich, auch Streicher so toll, weil das irgendwie so riesig wird dadurch. Andererseits ist das aber auch ganz nah an einem Konzert. Das ist ja so eine selbsterfüllende Prophezeiung. Da, wo ein Chor auf der Aufnahme ist, weiß das Publikum in der Regel, dass es da halt singen soll und es tut es dann auch und alles wird gut.
0: Ja.
1: Stand auf jeden Fall an, bei uns mal ein Liebeslied zu schreiben. Ich sag's, wie es ist, und das ist schwer. Es ist sehr schwer, das zu machen, ohne dass man sich dabei blöd vorkommt.
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1: Ich kann nicht leugnen, dass da auch viel echter Liebeskummer im Spiel war. Zu dem Zeitpunkt. Ja. Also wirklich echter, durch die Hölle gegangener Liebeskummer. Das ist nicht einfach nur so, dass wir uns vorgenommen haben, wir schreiben jetzt mal ein Liebeslied und denken uns eine Story dazu aus, sondern es war zu einem Zeitpunkt, nachdem wir fast 3 Jahre am Stück auf Tour waren und das hat einigen Beziehungen in der Band sehr, sehr, sehr, sehr zugetragen. Da war viel persönliches Chaos bei einigen von uns und das ist schon ein ernst gemeinter Text. Und dass man dann das so versteckt, dieses I love you, das war dann irgendwie so das Maximum an dem, was wir uns, was wir gewagt haben.
0: Ja.
1: Aber gleichzeitig kam uns das auch einigermaßen pfiffig vor, weil I cannot speak when you're around and that's why I
0: das
1: have to spell it.
0: Genau,
1: das hat uns sehr gut in die Karten gespielt, dieser lyrische Trick.
0: Dieser lyrische Trick,
1: weil wir hätten es wahrscheinlich nicht gewagt zu singen I love you.
0: Genau.
1: So. Ja. Da sind wir dann irgendwie zu doof für. Das trauen wir uns nicht. Da
0: nicht
1: fangen wir
0: schon
1: an,
0: genug.
1: Dann lachen, fangen wir an zu kichern und sagen, das können wir doch nicht machen.
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0: Jeder Mensch, glaube ich, kennt dieses Gefühl, dass man so, ne, also ich kann ohne Probleme 16 Bars Zungenbrecher spitten, so, aber ich kann dir nicht sagen, dass ich dich liebe und ich krieg nichts raus, wenn du in der Nähe bist.
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0: Das ist schon, klingt, finde ich, auf einer Ebene schon ein bisschen, hat das so diesen Rom-Com-Touch auch, ne? Oder so dieses ja. College-Ding und hihihihi. Aber man kann diese Liebe ja auch nicht nur auf diese romantische Liebe zwischen zwei Menschen, die eine Beziehung führen, sehen, sondern man kann es auch den Eltern gegenüber zum Beispiel. Wann habt ihr das letzte Mal euren Eltern gesagt, dass ihr sie liebt? Das Album heißt Complex Happenings Reduced to a Simple Design und somit ist Liebe ein wirklich sehr simples Design, aber ein ziemlich complex Happening. Und
1: es ist so einfach zu sagen, ich liebe dich, wenn man es kann. Aber eigentlich ist es so, es geht um das Komplexeste ever. So.
0: Genau.
1: Für uns leben die Songs häufig so dann im Nachhinein davon, wie sie live funktionieren und was da passiert. Und ich habe, wenn ich an andere Songs von uns denke, die wir seit Jahren live spielen, denke ich nie an die Studioversion. Ich denke immer an die Konzerte.
0: Ja, stimmt.
1: Und das ist bei dem nicht so, weil er noch kein einziges Mal vor Publikum gespielt wurde. Und trotzdem sind wir noch so glücklich und zufrieden mit dem, dass man sich gar nicht richtig vorstellen mag, wie das wohl sein wird, wenn wir den vielleicht hoffentlich in wenigen Monaten mal vor einem ausverkauften Haus irgendwo spielen und dann die Leute halt Arm in Arm hoffentlich nicht auf verschiedenen Picknickdecken, sondern richtig nebeneinander tanzend diesen Refrain mitsingen. Und ich glaube, der hat das Potenzial dazu.
0: Ja, voll.
1: Dass da die Leute hüpfen und schwitzen und mitkreischen.
0: Das wird heftig. Ich habe da tatsächlich schon ein paar Mal von geträumt, dass ich fange an, das Intro zu spielen, alle schreien, weil sie wissen, jetzt ist es soweit, der Song ist über ein Jahr alt und wird jetzt gespielt und sobald die Strophe gesungen wird, I cannot speak when the publicum is around und sie singen das ganz alleine.
1: Also der Song kriegt auf jeden Fall nochmal einen zweiten Geburtstag einfach.
0: Ja, genau. Und dann sich mit dem Publikum, sich gegenseitig zu sagen, dass man sich liebt, endlich nach so langer Zeit, das wird ein großes Ding.

Das sind Leoniden in der 23. Folge von Tracks and Traces, ein Song, sein Sound und seine Geschichte. Ja, ein Song, der einen irgendwie direkt dahin versetzt, wo viele gerade gerne wären, auf Konzerten und Festivals. Die gute Nachricht ist, Leoniden haben im Sommer in ganz Deutschland Konzerttermine. Und so wie sich das gerade entwickelt, stehen die Chancen ja ganz gut, dass man mit den Jungs wie beschrieben den Geburtstag dieses Songs dieses Jahr nochmal gebührend feiern kann. Für den Weg zum Konzert kann ich Podcast hören sehr empfehlen. 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Und wenn euch das hier gefällt, dann sagt es doch weiter. Empfehlt Tracks and Traces, teilt es auf euren Kanälen. Damit macht ihr mir eine große Freude. Und in diesem Sinne sage ich, bis zum nächsten Mal. Ich bin Gregor Schenk. Danke fürs Zuhören.

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1: Vielleicht kriegt das ja auch noch irgendwie. Also, ich denke, bei der lohnt sich es auch zu reparieren.
2: Im Gemeinschaftshaus von Pödelwitz ist heute viel Betrieb. Vorne tagt eine Arbeitsgruppe aus KlimaaktivistInnen. Hinten gibt's einen Reparaturcafé.
3: Und ihr habt ein Bügeleisen oder so?
4: Ja, wir haben
2: Bei Kaffee und Kuchen reparieren freiwillige Bastler hier kostenlos Alltagsgegenstände. Das ist Annette. Sie ist extra aus der Nachbarstadt Borna hergefahren, um ihr altes Bügeleisen zu retten.
5: Nichts mehr. Das war so schön mit Dampf. Das ist so eins aus dem Westen.
6: Nee, aus Frankreich steht da drauf.
5: Ja, aber von einer Westkante.
6: Ist auch im Westen.
5: Rübergebracht, vor der Wende.
6: Westpaket sozusagen. Ja. Oder heimlich geschmuggelt.
2: Aber die Leute in Pödelwitz wollen nicht nur Gegenstände reparieren. Es geht ihnen um mehr. 13 Jahre lang haben sie dafür gekämpft, dass ihr Dorf nicht abgebaggert wird. Und gewonnen. Pödelwitz bleibt. Aber in diesem Kampf ist auch einiges kaputt gegangen. Der Streit um die Kohle hat die Dorfgemeinschaft zerrissen. Die meisten Menschen sind längst weggezogen und ihre Häuser gehören nun dem Bergbaukonzern. Die wenigen BewohnerInnen, die geblieben sind, arbeiten in ihrem fast menschenleeren Dorf an einer Zukunftsvision. Kein Ort im mitteldeutschen Revier steht so sehr für den Widerstand gegen die Kohle wie Pödelwitz. Wie haben sich die Menschen hier gewehrt? Und was wird aus einem Dorf, das im letzten Moment den Baggern entkommen ist? Ich bin Joanna Voss. Und das ist Nach der Kohle. Folge 3. Pödelwitz for Future. Für manche im mitteldeutschen Revier war die Kohle so wichtig, dass sie ihr sogar das eigene Zuhause geopfert haben. So wie es in Großgrimma passiert ist, dem Ort aus Folge 2. 150 Orte sind der Braunkohle hier im Revier in den letzten 100 Jahren gewichen. Das sächsische Pödelwitz gehört nicht dazu. Pödelwitz ist ein kleiner Ortsteil der Stadt Greutsch im Landkreis Leipzig und liegt direkt an der Tagebaukante, wenige hundert Meter vom Tagebau Vereinigtes Schleenhain entfernt. Hier gibt es einen Dorfplatz mit großen Kastanienbäumen, eine Bushaltestelle, beschauliche Fachwerkhäuser und Bauernhöfe. Und unter der Erde liegen vermutlich rund 20 Millionen Tonnen Kohle. Eigentlich müsste Pödelwitz so wie Großgrimma längst verlassen sein. Aber hier wollten nicht alle gehen.
7: Ja, mein Name ist Franzi und ich bin aufgewachsen in Pödelwitz. Der Jens, der mit uns läuft, ist mein Stiefpapa. Und ja, ich bin hier aktiv, seitdem ich klein bin, beziehungsweise...
2: Franzi Knauer ist 30 Jahre alt und lebt heute in Leipzig. Sie und ihr Stiefvater zeigen mir an einem Samstag bei Nieselregen ihr fast leeres Zuhause. An ihre Kindheit in Pödelwitz erinnert sich Franzi so.
7: Für mich war das halt irgendwie normal, so ein Riesenkraftwerk zu sehen und so einen Tagebau, ohne zu wissen, was so richtig passiert oder was das für Konsequenzen hat für Menschen und Natur. Beeinträchtigt hat mich das während meiner Kindheit, Jugend eigentlich weniger. Nur wo dann der Konflikt losging, dass das Dorf umgesiedelt werden könnte, war es halt immer wie so eine Gefahr, die irgendwie immer näher rückt ans Zuhause.
2: Franzi war ein Teenager, als das Dorf anfing, über die Umsiedlung zu streiten. Und ihr Stiefvater, Jens Hausner, der wurde zum Gesicht des Widerstands.
8: Ah, ich bin Jens Hausner, ich bin Einwohner des Ortes und bin in verschiedenen Bündnissen seit 2009 aktiv. Habe mich für den Kohleausstieg eingesetzt, war Sachverständiger in der Kohlekommission. Für das Mitteldeutsche Revier war Sachverständiger im Wirtschaftsausschuss, im Sächsischen Landtag zur Braunkohleproblematik.
2: Das war für mich Jens ist Landwirt. Da, wo er seit Jahrzehnten Getreide, Rüben und Mais anbaut, da frisst sich gleichzeitig der Tagebau durch die Landschaft.
8: Und für mich war das eigentlich immer schlimm, was hier in der Region passiert. Ich habe Felder verschwinden sehen, die ich viele Male gepflügt habe, wo ich viele Male mit Mähdrescher drüber gefahren bin. Und dann tut das Herz weh, wenn dann auf dieser Fläche auf einmal nur noch ein Loch ist und dann ist nichts und dann kommt danach eine Rekultivierung, die eigentlich den Bodenwert auch halbiert, wo die Landwirtschaft immensen Schaden nimmt in der Region.
2: Nach Pödelwitz hat Jens eingeheiratet.
8: Und war auf einmal durch meine Ehe in diesem Ort, auf einmal in dem Ort, der selber abgebaggert werden sollte. Und da habe ich dann gesagt, nee, das geht gar nicht.
2: Zu DDR-Zeiten war Pödelwitz Bergbauschutzgebiet, also zur Abbaggerung bestimmt. Nach dem Mauerfall wurden diese Pläne überarbeitet und es hieß dann doch erstmal, Pödelwitz bleibt. Während der 2000er rückt dann der Tagebau aber immer näher. Ein neues Kraftwerk wird eröffnet. Einige AnwohnerInnen haben das Gefühl, plötzlich gibt's auch mehr Lärm und Staub in Pödelwitz. Bei einer Bürgerbefragung der 140 BewohnerInnen kommt raus, die Hälfte der Leute ist bereit, Pödelwitz gegen Entschädigung zu verlassen. Ein Drittel ist damals noch unentschlossen. Und 7 Familien wollen auf jeden Fall bleiben.
8: Wir sind Einwohner des Ortes. Wir kämpfen jetzt dafür, dass dieser Ort erhalten bleibt. War am Anfang eigentlich so mehr ein privates Interesse an diesem Ort und an unserer Heimat.
2: 2 Jahre lang gibt es Bürgerveranstaltungen und Verhandlungen zwischen der Stadt Kreutsch, zu der Pödelwitz gehört, und dem Braunkohleunternehmen Mibrag. Moderiert wird das Ganze vom Sächsischen Planungsverband. Der kümmert sich um alles, was mit Siedlungspolitik zu tun hat. Für alle, die gehen wollen, gibt es ab 2012 einen Umsiedlungsvertrag. 120 BewohnerInnen verkaufen ihre Häuser an die Mibrag und ziehen weg.
8: Diese Umsiedlung ist für die Menschen, die umgesiedelt sind, hervorragend entschädigt worden. Und man hätte so eine Diskussion in jeden x-beliebigen Ort in Sachsen tragen können, im ländlichen Raum, und hätte mit Sicherheit aufgrund dieser Entschädigungszahlung, die hier getätigt wurden, eine Mehrheit in jedem Ort im ländlichen Raum in Sachsen gefunden, die sich für eine Umsiedlung ausspricht. Und das ist unser Problem gewesen und das hat das Bergbauunternehmen sich hier zunutze gemacht.
2: Ich frage, ob die beiden sauer sind auf diejenigen, die Pödelwitz freiwillig verlassen haben.
8: Naja,
7: ich würde sagen, das sind so 2 Seiten, die man da mitsehen muss. Also einerseits, klar, in den ersten Jahren waren wir natürlich stinksauer darüber und auch wütend und verzweifelt, wenn wir mal nicht weiter wussten. Andererseits muss man halt auch sehen, dass viele Leute, die hier gewohnt haben, riesengroße Grundstücke hatten, die es gilt zu unterhalten. Da gehört ein gewisser finanzieller Aufwand dazu. Die Nutzung der Höfe, wie sie früher einmal war, mit Seitengebäudenstellen, Heuboden und so weiter und so fort, das macht heutzutage kaum noch jemand. Und somit war es halt eine Möglichkeit, auch gerade im Alter, zu sagen, okay, ich habe jetzt die Chance, mich zu verkleinern. Ich nutze die.
2: Jens und ein verbündeter Nachbar schalten eine Anwältin ein, um ihr Dorf zu retten. Sie haben noch eine Hoffnung. Die Mibrag hat nämlich noch keine Abbaugenehmigung für Pödelwitz. Gemeinsam mit den großen deutschen Umweltverbänden gründen sie ein Klagebündnis. Spätestens jetzt ist Jens und Franzi klar, dass es nicht mehr nur um ihr Zuhause geht. Das Ganze ist eine Nummer größer.
8: Wir sind durch die Schule des Lebens gegangen und letztendlich haben wir gemerkt, dass es ganz wichtig ist, dass man nicht bloß über den Kohleausstieg in Nordrhein-Westfalen oder in der Lausitz redet, sondern auch im mitteldeutschen Revier. Und wenn man das ganz groß aufzieht, dann kommt man ganz schnell auf globale Klimagerechtigkeit. Wir in Deutschland sind eigentlich mit hauptverantwortlich für die Klimakrise. Und auf einmal stand unsere Aufgabe in einem ganz anderen Licht, nämlich, dass wir dafür gesorgt haben, dass hier 70 Hektar Kohle im Boden bleibt. Und durch unsere Arbeit, die wir dann ringsherum um dieses Projekt Pödelwitz gehabt haben, waren wir natürlich Teil dann der Klimabewegung.
2: Braunkohle ist der mit Abstand umweltschädlichste Energieträger, den es gibt. Wenn Kohle verbrannt wird, wird dabei enorm viel CO2 ausgestoßen. Dazu werden noch Schwefeldioxid, Stickoxid, Feinstoff, Blei und Quecksilber freigesetzt. Alles nicht gut für Mensch, Tier und Umwelt. Außerdem kann ein Tagebau komplette Ökosysteme zerstören. Und dabei geht auch noch jede Menge Grundwasser verloren. Das kleine Pödelwitz wird also zum Symbol des Widerstands. Gegen die Braunkohle und für das Klima. 2018 und 2019 finden hier Klimacamps mit knapp 1000 AktivistInnen aus ganz Deutschland statt, die für den Erhalt von Pödelwitz demonstrieren. Statt von einem Tagebauloch träumen die Leute nun von Pödelwitz als Ökomodelldorf. Die Pödelwitzer AktivistInnen sind sich ihrer Sache sicher, obwohl die MIBRAG theoretisch das Recht auf ihrer Seite hat. Denn sobald es eine Abbaugenehmigung gibt, kann die MIBRAG sich auf das sogenannte Bundesberggesetz berufen und die restlichen BewohnerInnen von Pödelwitz enteignen. Jens sagt, wenn das passiert wäre, dann wären die Pödelwitzer AktivistInnen bis vor den Europäischen Gerichtshof gezogen. Aber das alles passiert nicht. Bevor die MIBRAG überhaupt einen Antrag stellt, kommt das Jahr 2021. Der Bund beschließt den Kohleausstieg, die Grünen regieren in Sachsen mit und die MIBRAG verkündet, dass die Kohle unter Pödelwitz nicht mehr abgebaggert werden wird. Pödelwitz ist gerettet. Eigentlich klingt es wie ein klimapolitisches Happy End nach Asterix und Obelix. Eine kleine Minderheit, die erfolgreich Widerstand gegen den scheinbar übermächtigen Kohlekonzern leistet. Aber die MIBRAG ist eben nicht weg aus Pödelwitz. Sie ist sogar allgegenwärtig. Denn vor jedem Haus, das dem Bergbauunternehmen gehört, steht ein großes Schild mit der Aufschrift Privatgelände. Betreten verboten. MIBRAG. In den Fenstern gibt's zwar noch Kunstblumen und auch die Gardinen hängen noch, aber hier wohnt schon lange niemand mehr. Die Häuser verfallen.
7: Also es wird lebendig, das Dorf, wenn so Tage wie heute sind. Wir haben es im Bürgerhaus gesehen. Dort tagt eine Gruppe zu Konzepten, die im Dorf umgesetzt werden. Es findet ein Reparaturcafé statt. Wir haben in den warmen Monaten einmal sonntags im Monat einen Kuchensonntag oder die Dorffeste, kleine Feiern. Es gibt Einsätze im Kräutergarten oder es wird zusammen geerntet, werden Bäume gepflanzt, Bäume gepflegt. Das sind immer so Tage, wo super viel los ist im Dorf. Und es ist aber auch schade, dass dann zum Ende des Tages die Leute wieder abreisen müssen, weil sie hier nicht wohnen können. Also es ist nach wie vor so, dass die MIBRAG 80% der Häuser in ihrem Eigentum hat.
2: Regelmäßig kommen KlimaaktivistInnen aus dem Umland nach Pödelwitz, um gemeinsam an ihren Visionen zu feilen. Schlafen können sie zur Not mal in einem Bauwagen.
7: Wohnraum schafft, aber das ist alles nichts Festes, keine feste Struktur, wo man sagen kann, ich bin jetzt hier sicher zu Hause und lebe hier.
2: Es gibt eine Liste von 80 InteressentInnen, die gerne in die MIBRAG-Häuser ziehen würden, sagen Jens und Franzi. In die Häuser also, die MIBRAG mal gekauft hat, um sie abzureißen. Aber die MIBRAG wolle diese Häuser nicht verkaufen. Stattdessen verfallen die hier, vor den Augen der PödelwitzerInnen. Warum? Was hat die MIBRAG mit den Häusern vor? Ich rufe mehrmals bei der MIBRAG an, bitte um ein Interview. Aber das Unternehmen lehnt ab. Ich schicke eine ganze Reihe Fragen per Mail. Zurück kommt ein knappes Statement. Darin verweist die MIBRAG auf einen Diskussionsprozess mit dem Landkreis, den Kommunen und dem Verein aus Pödelwitz. Dieser Prozess, schreiben sie, sei noch nicht abgeschlossen. Und so lange plane man auch nicht, die Häuser zu verkaufen.
4: Aber die MIBRAG wird doch nicht müde zu erzählen, dass sie jetzt ein grünes Vorzeigeunternehmen für erneuerbare Energien wird. Es wäre doch für die ein super Projekt, wenn eins ihrer ehemaligen gefährdeten Dörfer ein Ökomodelldorf wird.
8: Was das Verantwortungsbewusstsein des Unternehmens betrifft, da bin ich mir noch nicht ganz sicher, ob das wirklich so toll ist, wie das immer nach außen geäußert wird.
2: Über die MIBRAG könnte Jens sich stundenlang ärgern. Er spricht davon, dass das Unternehmen nicht genug Geld zur Seite legt, um für die langfristigen Umweltschäden aufzukommen, die es hier verursacht. Davon, dass die Politik einen, Zitat, schmutzigen Kohleausstieg in Kauf nimmt. Und davon, dass das Firmenkonstrukt der MIBRAG so funktioniert, dass die hohen Gewinne aus der Kohleförderung am Ende auf zypriotischen Banken landen. Auf Zypern hat die tschechische Firma EPH, zu der die Mibrak gehört, nämlich ihren Firmensitz. Die Mibrak gucken wir uns in einer späteren Folge noch genauer an. Ich kann jedenfalls nachvollziehen, dass Jens auf die Mibrak nicht gut zu sprechen ist. Sein Verein, Pödelwitz hat Zukunft, sitzt auf einem fertigen Konzept für ein energieautarkes Ökomodelldorf mit solidarischer Landwirtschaft, Coworking und sozialer Infrastruktur. All das lässt sich aber nur umsetzen, wenn neue Leute ins Dorf ziehen können.
7: Wir haben hier die Möglichkeit, experimentell vorzugehen, neue Konzepte zuzulassen, Altes wiederzubringen und einen Wandel zu erzeugen, mit einem Beispiel als Dorf der kurzen Wege, wie es früher so im ländlichen Raum üblich war. Man hat sich selber versorgt, man hat aufeinander geachtet, man hilft sich gegenseitig, lässt aber auch neue.
2: Das ist Strukturwandel, wie er sein sollte, findet Franzi. Nämlich einer, der von den Betroffenen selbst organisiert wird, bei dem die Menschen richtig mitgenommen werden.
7: Was bedeutet Strukturwandel für euch? Was sind eure Ideen, wenn ihr an einen Wandel denkt? Was sind eure Ängste? Was sind aber auch eure Hoffnungen dabei? Ja, einfach den Strukturwandel gesamtgesellschaftlich denken, ohne dabei immer nur den Fokus auf Wirtschaftsförderung zu legen.
2: Weniger Wirtschaft, mehr Menschen. Das ist die Formel, die die Initiative in Pödelwitz umsetzen will. Leute, die für den Klimaschutz eintreten, haben hier im tiefsten Kohlerevier aber keinen leichten Stand. Erinnert ihr euch an Ulrike aus Folge 2? Die hat mir für meine Reise durchs Revier geraten, den Namen Greta Thunberg lieber nicht zu erwähnen.
9: Ich muss euch einmal fragen, wenn ihr so im Revier unterwegs seid, wie reagieren die Leute dann auf euch?
8: Naja, es war ja so, in der Zeit des Widerstandes haben wir schon polarisiert, das ist schon klar. Aber wir hatten auch viel Zuspruch. Wir hatten natürlich auch Leute, die es nicht verstehen. Das Bewusstsein in der Region war ja so, dass es bisher immer so war, dass das Bergbauunternehmen das bekommen hat, was es wollte. Wir sind ja auch der erste Ort überhaupt in Deutschland, der eigentlich sich quergestellt hat und wo ein Bergbauunternehmen nicht das bekommen hat, was es wollte. Und das ist nochmal ein Lernprozess auch für die Region insgesamt und für Menschen, die das anfänglich nicht honoriert haben, dass man auch manche Dinge hinterfragen müsste, die bisher immer so waren. Und das betrifft natürlich so eine Bergbauregion ganz besonders.

0: Zurück im Reparaturcafé. Das gute Westbügeleisen ist gerettet. In einer Ecke sitzt Lioba. Sie kommt nicht aus Pödelwitz, aber sie ist hier, wie sie sagt, klimapolitisch sesshaft geworden. Früher hat sie sich in der Stadt mit Gleichgesinnten organisiert. Aber da ging es ständig nur darum, was man alles schlecht findet und weniger um die Frage, was finden wir eigentlich gut? Genau das ist für sie der Reiz an Pödelwitz.
1: Ich finde es immer erstaunlich, was passiert, wenn Leute von außerhalb kommen und eigentlich nur durch das Dorf laufen und eigentlich mit den

0: genau.
1: längere Zeit hier sein und auch, ja, auch über alltägliche Sachen in Kontakt kommen, wie zum Beispiel über Lohnarbeit mit Leuten in Kontakt kommen hier in der Region oder so, dann verschwimmen auf einmal diese Grenzen zwischen Aktivist und Nicht-Aktivist. Also weil wir alle, weiß ich nicht, uns manchmal sonntags Brötchen kaufen oder so. Also es gibt so alltägliche Sachen, die, wo man dann merkt, dass es sich zu treffen auch inhaltlich trotzdem auch möglich ist, aber vielleicht nicht über den Weg der Themen, die so Kontroversen auslösen, sondern halt über dieses Alltägliche, über nachbarschaftliches Miteinander, über Themen, die, weiß ich nicht, also ich sehe es viel mehr als unsere Aufgabe an, zwischen dem Schwarz und dem Weiß diese Grautöne auch hervorzuheben und die zu stärken am Ende.
2: Die Stadt Greutsch hat mittlerweile ein Beteiligungsverfahren in die Wege geleitet. Die Stadt will zwischen der MIBRAG und den PödelwitzerInnen vermitteln, um ein gemeinsames Dorfentwicklungskonzept auf die Beine zu stellen. Beide Parteien wollen miteinander sprechen. Aber bis es konkrete Ergebnisse gibt, bis dahin werden voraussichtlich noch Jahre vergehen. Liobar und die Pödelwitzer AktivistInnen sind allerdings vorsichtig optimistisch.
1: Ich glaube, für uns ist es auch so ein bisschen so ein Moment, der eigentlich die Zeit oder die Gesellschaft im Großen vielleicht auch widerspiegelt. Also so ein großes Fragezeichen, so was dabei rumkommt. Also genau, also ich sehe auf der einen Seite eine Chance, ein Potenzial, mit so einem leeren Dorf jetzt wirklich mal was anderes auszuprobieren. Oder das einfach auch nur in die Öffentlichkeit ins Gespräch zu bringen, dass es mal an der Zeit wäre, was anderes auszuprobieren. Gleichzeitig kann man sich jetzt auch nicht die Augen dafür zuhalten, dass auch zum Beispiel von Seiten der MIBRAG es ein großes Interesse gibt, weiterhin Profit zu machen, zum Beispiel mit erneuerbaren Energien.
2: Erneuerbare Energien. So heißt die Zukunft, die die MIBRAG für sich im Sinn hat. Aus Sicht der AktivistInnen an der Tagebaukante schon mal besser als Kohle. Aber wie findet das jemand auf der anderen Seite der Kante, der für diese grünen Energien in den Ruhestand geschickt wird? 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
1: Chronische Entzündung. Eine gestörte Insulinwirkung, ein entgleister Stoffwechsel und ein massiv erhöhtes Risiko für Typ-2-Diabetes. Ein zentraler Akteur bei all diesen Problemen ist ein Organ, das wir lange Zeit nur als passiven Kalorienspeicher verstanden haben. Unser Körperfett. Doch Fett ist nicht gleich Fett. Tatsächlich ist es ein hochkomplexes Kommunikationszentrum. Wie spezialisiert unsere Fettzellen wirklich sind, warum manche von ihnen aktiv Entzündungen befeuern und wie die Forschung diese Landkarte des Körpers neu zeichnet, darum geht's in dieser Folge. Mein Name ist Wieland Mikulajczyk. Wie gut, dass ihr zuhört.
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1: Fettzellen sind weit mehr als nur Energiedepots für schlechte Zeiten. Sie steuern den Stoffwechsel und senden lebenswichtige Signale an den gesamten Körper. Das Helmholtz-Institut für Metabolismus, Adipositas und Gefäßforschung, kurz HIMEC, ist ein Institut vom Helmholtz Munich in Kooperation mit der Universitätsmedizin in Leipzig. Ein Team am HIMEC hat nun mithilfe modernster Technologie, der sogenannten Einzell- und räumlichen Sequenzierung, entschlüsselt, dass Fettgewebe je nach Standort im Körper völlig unterschiedliche Aufgaben übernimmt. Dr. Lukas Massier leitet dieses Team und ist nun bei mir. Herr Dr. Massier, herzlich willkommen im Forschungsquartett.
3: Hallo, vielen Dank für die Einladung.
1: Fett, das wird uns von Influencern und Werbung immer wieder eingetrichtert. Fett sind nur überflüssige Kalorienreserven. Was sind denn die wichtigsten Aufgaben von Fettzellen, die wir bisher völlig unterschätzt haben?
3: Ja, also man muss ganz klar sagen, natürlich ist die Kernfunktion von Fettzellen schon die Speicherung und die Bereitstellung von Energie. Aber im Allgemeinen ist die Forschung von Fettzellen sehr hinterher. Und erst in den 90er Jahren, Mitte der 90er Jahre, hat man festgestellt, dass Fettzellen viel mehr machen können. Man hat also damals festgestellt, dass Fettzellen ganz bestimmte Botenstoffe, Hormone ausschütten, die wir dann Adipokine genannt haben. Zum Beispiel Adiponektin, das war das erste, was man gefunden hat, was zum Beispiel auch unsere Zuckerlevel regulieren kann im Körper, also die Glukoselevel. Fettzellen sekretieren zum Beispiel auch Leptin, was unseren Appetit reguliert. Also diese Hormone aus den Fettzellen steuern ganz bewusst unseren ganzen Stoffwechsel im ganzen Körper und steuern, wie viel Appetit, wie viel Hunger wir verspüren, wie viel wir dann zu uns nehmen und eben auch andere, so Insulinlevel, Glukoselevel im Körper. Fettzellen steuern auch zum Beispiel die Immunantwort und die Entzündung. Hier gibt es zum Beispiel das Beispiel des Komplementfaktors D, das ganz unabhängig und parallel davon als anderes Protein Adipsin beschrieben wird. Und man hat das später festgestellt, dass das eine und das gleiche ist. Und dieses Hormon steuert unsere Immunantwort, also die Komplementkaskade ist ein ganz wichtiger Teil der angeborenen Immunantwort. Und da ist einer der Schritte, die wirklich die Geschwindigkeit regulieren, eben der Komplementfaktor D. Und der kommt zum größten Teil aus den Fettzellen.
1: Die Immunantwort auf was? Also worauf wird da geantwortet?
3: Jetzt ganz konkret an dem Beispiel von dem Komplementfaktor D. Das ist die angeborene Immunantwort. Also das sind sozusagen ist eine Immunantwort für Pathogene, ohne jetzt speziesspezifische Erreger, sondern wenn wir einfach allgemeine, so wie Bakterien, Viren, die bestimmte Eigenschaften haben, bestimmte Merkmale ihrer DNA oder RNA oder Virushülle, die werden pauschal erkannt. Und dann gibt es da diesen Angreifenkomplex, der sozusagen dann zu einer Zerstörung dieser Bakterien führen kann oder Viren. Und da spielt eben dieses Komplementfaktor D oder Adipsin aus den Fettzellen auch eine große Rolle.
1: Also nicht jede Fettzelle hat jetzt die gleichen Aufgaben. Ihre Forschung zeigt, dass Fettzellen auch im Aufbau extrem unterschiedlich sein können. Wie unterscheiden sich denn diese Zellen?
3: Genau, also wir haben uns das jetzt angeschaut über diese sogenannte Einzelzell- oder Single-Cell-Analysis. Das ist bei Fettzellen sehr schwer, weil Fettzellen sehr groß sind, bis zu 150 Mikrometer und natürlich sehr gefüllt mit Fetten. Und deswegen können wir gar nicht diese Einzelzellanalyse machen, sondern wir können uns nur die Kerne anschauen von den Fettzellen, um das aufzudröseln. Und wir gucken uns sozusagen auf Genebene erstmal an, wie sich die Fettzellen unterscheiden. Und hier haben wir auch festgestellt, eben, dass die nicht alle gleich sind, sondern dass wir Fettzellen haben, die mehr Gene exprimieren, die sozusagen für die Entzündungsantwort relevant sind. Andere Gene, die sozusagen auf Insulin reagieren. Man sieht ein ganz vielfältiges Spektrum an den Aufgaben, die wir natürlich ein bisschen kennen durch die sekretierten Hormone, die wir dann sozusagen diesen einzelnen Fettzellen zuordnen können.
1: Sie haben Fettgewebe an verschiedenen Stellen im Körper untersucht, etwa unter der Haut oder direkt am Darm. Dabei ist aufgefallen, dass das Fett in der Nähe unserer inneren Organe, wie das sogenannte epipleuische Fett nahe dem Dickdarm, potenziell gefährlich ist. Warum ist das gefährlich?
3: Ja, vielleicht hole ich ganz kurz ein kleines bisschen weit aus. Das ist natürlich eine ganz große Frage in unserer Forschung, welches Fett wir uns anschauen. Ne? Also grundsätzlich kann man unterscheiden in subkutanes Fett, also das unter Haut, und viszerales Fett, das im Bauchraum. Aber selbst wenn wir da schauen, also subkutanes Fett, wir haben an der Wange Fett, wir haben am Bauch Fett, wir haben an der Ferse Fett und das Gleiche im Bauchraum. Ne? Wir haben um unser Herz Fett, alle unsere Organe haben Fett. Und wir haben natürlich auch Fett sozusagen um unseren Darm und unseren Magen. Das Fett nennen wir dann mesenterisches oder epiploisches Fett. Wir fanden das ganz besonders interessant, weil natürlich wir haben großer Teil unserer Gesundheit wird vom Mikrobiom gesteuert. Und das ist vor allen Dingen, oder da ist die größte Menge im Dickdarm zu finden. Und das epiploische Fett liegt also genau auf der Dickdarmwand und schließt daran direkt an. Und das hat sich halt noch keiner angeschaut, weil es ist sehr schwer, da ranzukommen. Aber wir wissen, dass bei verschiedenen Erkrankungen, zum Beispiel auch bei Diabetes, unsere Permeabilität in der Darmwand gestört ist und dass wir sozusagen Stoffe, die aus dem Mikrobiom kommen oder auch bakterielle Bestandteile in das Fett gelangen können. Das haben wir damals schon vor 10 Jahren gezeigt, also dass es da bestimmte bakterielle Bestandteile im Fett gibt. Und wir haben jetzt also vermutet, dass da besonders das epiploische Fett, weil es ja eben direkt da am Darm liegt, eine große Rolle spielt in der Immunantwort, in der Aufnahme von den Signalen und eben dann, das war eben unsere Frage, ist es jetzt schlecht oder bekämpft das die Signale? Ist es was Gutes, dass wir das haben? Das ist eben nicht bekannt.
1: Sie haben gesagt, dass man schwer an dieses Fett da am Dickdarm rankommt. Wie kommt man denn dann da ran?
3: Genau, also wir kriegen viele Fettproben aus dem Krankenhaus, von der bariatrischen Chirurgie, also für Menschen, die mit Übergewicht leben, war bis vor kurzem, jetzt gibt es ja auch die Medikamente zum Weight Loss, wie Tirzepatide oder Ozempic. Aber nach wie vor ist eben dieser Magenbypass, wo sagen der Magen verkleinert wird und sozusagen ein Schlauch als Abkürzung zum Darm gelegt wird, eine der besten Methoden, um dauerhaft Gewicht zu verlieren und auch die Insulinresistenz zu verbessern. Und da wird natürlich der Bauchraum aufgeschnitten und man kommt eben an dieses Fett ran. Das hat natürlich den Nachteil, dass wir uns dieses Fett eigentlich nur von Menschen, die mit Übergewicht leben, anschauen können, was vielleicht problematisch ist, dadurch, dass wir das uns eben nicht im gesunden Menschen anschauen können, aber das ist ethisch sehr schwer, da an Proben zu kommen, logischerweise.
1: Eine andere Entdeckung, die Sie gemacht haben, ist, dass bestimmte Fettzellen das Protein SAA produzieren, wenn sie auf Bakterien, Signale aus dem Darm reagieren. Was ist denn das überhaupt für ein Protein? Was macht das in unserem Körper?
3: Also das SAA1, Serum Amyloid Alpha 1, ist ein Protein, was eigentlich schon sehr lange bekannt ist, was auch in der Immunantwort eine große Rolle spielt, in der Acute Phase Response. Also zum Beispiel, wenn man Verletzungen hat, Schnittwunden oder Entzündungen. Was uns eigentlich bekannt war, ist, dass es aber aus der Leber kommt und eben eine große systemische Rolle hat. Was wir jetzt festgestellt haben, ist, dass es im Fettgewebe, wo man eigentlich gar nicht erwartet hat, dass dieses Protein wirklich eine Rolle spielt, eben auch exprimiert und sekretiert wird. Und hier haben wir halt festgestellt, dass es insbesondere von den Adipozyten kommt. Und hier sehen wir, dass wenn wir sozusagen, also die Fettzellen sekretieren dieses SAA1-Protein, und das kann dann sozusagen auch das Endotoxin der Bakterien binden und sozusagen bei der Aufreinigung helfen. Und wir sehen aber auch, wenn wir die Zellen zum Beispiel mit SAA1 behandeln im Labor, dass wir sozusagen eine Polarisierung oder wir sehen, dass sich die Immunzellen verändern hin zu einem proentzündlichen Phänotyp. Genau, also das ist wirklich eine aktive Rolle auch in der Bekämpfung der einfallenden Pathogene spielt wahrscheinlich.
1: Also dass quasi dieses Protein Bakterien und so weiter bekämpft.
3: Genau, also wir sehen das, wir haben uns jetzt spezifisch dieses epiploische Fett angeschaut und da sehen wir das mehr. Und hier ist die Vermutung, also dass wir quasi aus dem Darm kommen Zellwandbestandteile von Bakterien, sowas, also das nennt man Endotoxin. Und die kommen in das Fett und hier haben wir verschiedene Zelltypen uns angeschaut und wir sehen eine normale Immunantwort. Man hat da so Zytokine wie Interleukin 6 oder Tumor, eine große Faktor Alpha, die werden von allen Zellen gebildet. Aber wenn wir die Zellen mit diesem Endotoxin behandeln, dann nur die Adipozyten sekretieren dieses SAA1. Und dann haben wir uns das sozusagen, man kann das dann in den Zellen editieren, sodass wir quasi genetisch veränderte Zellen im Labor haben, die dieses SAA1 mehr exprimieren, und damit wir uns die Funktion anschauen können. Und dann haben wir eben festgestellt, dass das sozusagen die Immunantwort unterstützt.
1: Sie nutzen eine Kombination von räumlicher, also spatialer, und einer Einzelkernsequenzierung. Damit haben Sie ja quasi eine Landkarte des Fettdepots erstellt. Welche Erkenntnis haben Sie dadurch gewonnen, die vorher ohne die Kombination der Techniken nicht ersichtlich waren?
3: Ja, also wir können natürlich, wie Sie schon gesagt haben, so eine richtige Landkarte malen. Ne? Wir wissen jetzt, an welcher Stelle welche Immunzellen sind. Und das ist ja nicht nur ein Zelltyp, sondern es gibt 10, 20 verschiedene Immunzellen. Und wir können genau wissen, welche Zellart neben welcher Zellart ist. Ne? Und wir wissen jetzt sozusagen, es gibt auch sozusagen Makrophagen, die im sehr kranken Zustand sozusagen die Funktion von Fettzellen übernehmen können, die sozusagen auch Fetttropfen oder Fette aufnehmen können und als zwischenzeitlicher Energiespeicher dienen können. Und da wissen wir jetzt genau, wo die liegen. Wir können zum Beispiel auch neue Erkenntnisse gewinnen. Zum Beispiel sehen wir, dass es ein Fibroblasten, also das sind so aus Fibroblasten wären Fettzellen. Die haben aber auch ganz andere Aufgaben zur Instandhaltung des Gewebes. Und hier sehen wir zum Beispiel, dass es einen Zelltyp gibt, der noch nicht beschrieben wurde und den wir immer neben den Blutgefäßen sehen. Und da ist natürlich die Vermutung, dass dieser Zelltyp eben zur Bildung der Gefäße beiträgt, was ganz wichtig ist, weil wenn wir zunehmen, müssen wir sehr schnell Gefäße bilden, weil es sonst Sauerstoffunterversorgung in dem Gewebe gibt und was natürlich die Insulinresistenz verstärkt. Und das sind jetzt Sachen, die wir sozusagen, wo wir eine Vermutung haben aus den Einzelzell- und aus den räumlich aufgelösten Transkriptomanalysen, die wir jetzt aber im Labor sozusagen validieren müssen und wirklich schauen müssen, was ist da die Funktion für das Fettgewebe und für die Gesundheit.
1: Das ist auch meine nächste Frage. Wir wissen also jetzt, wo die ganzen Fettzellen liegen. Wir wissen, dass sie spezialisierte Aufgaben haben. Wie kann uns dieses Wissen in Zukunft denn helfen und welche Anschlussforschung gibt es jetzt?
3: Ja, also viele der Sachen, die wir jetzt in meiner Arbeitsgruppe auch machen, sind natürlich, wie schon gesagt, erstmal nur anhand der Genexpression oder auch der Proteinlevel. Aber wir müssen jetzt im nächsten Schritt erstmal wirklich die Funktion im Labor validieren. Ich glaube, das ist vor allen Dingen auch die Unterschiede in den Fettzellen sind wichtig, weil das natürlich eine große Rolle spielt, auch vor allen Dingen jetzt mit den neuen Medikamenten zum Gewichtsreduzierung. Wir wissen gar nicht, was die in den Fettzellen machen. Und das ist ja auch so, dass man die dauerhaft nehmen muss. Ansonsten gibt es ja trotzdem meistens, also nehmen die Patienten wieder Gewicht zu. Was wir eigentlich erreichen wollen, ist, dass man ja eine Behandlung findet, wo es dann eine dauerhafte Gewichtsreduktion oder Verbesserung der Insulinantwort gibt, die dann auch langanhaltend ist. Und dazu müssen wir, glaube ich, die Funktion in den Fettzellen und auch die Wirkung der Medikamente in den Fettzellen besser verstehen. Gleichzeitig können wir uns natürlich auch andere Sachen anschauen. Das machen wir jetzt zum Beispiel auch, dass wir uns Fettproben von Kindern anschauen, ne? Also zwischen 4 und 18 Jahren, um zum Beispiel herauszufinden, wo ist der beste Zeitpunkt, wo findet eine Veränderung im Fettgewebe statt, die dann wirklich dauerhaft zu erhöhtem Gewicht oder Entzündung oder Insulinresistenz führt. Also wo ist der Zeitpunkt, wo wir eingreifen müssen und kann uns da das Fettgewebe helfen?
1: Zum Abschluss habe ich noch eine persönliche Frage. Was fasziniert Sie am meisten an Ihrer Forschung? Was treibt Sie denn an, da sich mit Fett zu beschäftigen?
3: Ja, also ich muss sagen, es war jetzt nicht immer mein Traumwunsch, Fettgewebsforscher zu werden, aber man hat sich da so ein bisschen reingearbeitet und ich glaube, was mich immer fasziniert ist, dass also das Fettgewebe wird sehr stiefmütterlich behandelt und wie auch eingangs gesagt, also die Forschung ist sehr hinterher. Also wirklich erst seit den 90er Jahren, glaube ich, dass man wirklich Schwung in dieser Fettgewebsforschung gekommen ist. Und es gibt natürlich noch sehr viele Sachen, die es einfach zu entdecken gibt. Und das ist das Gleiche bei der Einzelzellanalyse. Ne? Also in der Krebsforschung, in der Gehirnforschung, da gibt es das schon seit 10, 15 Jahren, sage ich mal. Im Fettgewebe ist man immer ein bisschen hinterher, aber es hat natürlich das Potenzial und das Interessante, dass man noch sehr viele neue Sachen entdecken kann, die auch wirklich relevant sind für die Gesundheit des ganzen Körpers.
1: Das sagt Dr. Lukas Massier, Leiter der Forschungsgruppe Adipose Tissue Microarchitecture and Metabolism am HIMEC in Leipzig. Vielen Dank für Ihre Zeit und das spannende Gespräch.
3: Vielen Dank.
1: Außerdem an dieser Stelle vielen Dank für die Produktion dieser Folge. Die kam diese Woche von Stanley Baldauf. Das war's mit dem Forschungsquartett für diese Woche. Immer donnerstags erscheint eine neue Episode. Wir freuen uns, wenn ihr wieder reinhört und einem wissenschaftsbegeisterten Menschen vom Podcast erzählt. Ich bin Wieland Mikulajczyk. Vielen Dank fürs Zuhören. Bleibt neugierig und bis zum nächsten Mal.
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0: Mitte des 20. Jahrhunderts hat man gedacht, naja, vielleicht wenn wir Affen in menschliche Obhut bringen und die so aufziehen, wie wir unsere eigenen Kinder aufziehen, vielleicht können die dann ja auch sprechen. Eigentlich ist das Interessante das Symbolhafte, also dass ich überhaupt in der Lage bin, irgendwas so zu bezeichnen, wie es mir gerade gefällt und in meiner linguistischen Gemeinschaft dann mich zu einigen, wie wir was bezeichnen. Also nenne ich den Tisch jetzt Tisch oder Table oder Hutziputzi, ja? Ist ja alles nur eine Frage der Konvention. Jedenfalls dieses Aufnehmen von der linguistischen Information und daraus dann Regeln zu extrahieren, das ist sicherlich etwas Menschspezifisches. Da kommt nicht einer mit dem Zauberstab und sagt, Peng, jetzt hast du hier die Sprachfähigkeit. Und die Affen haben sie leider nicht, sondern das muss ein graduellerer Prozess gewesen sein.
1: Hallo zusammen, ich bin Katharina Menne, Wissenschaftsjournalistin und Redakteurin bei Spektrum der Wissenschaft.
2: Und ich bin Carsten Könniger, Redaktionsleiter für Psychologie und Social Sciences bei Spektrum der Wissenschaft.
1: In diesem Podcast stellen wir die ganz großen Fragen der Wissenschaft. Das sind Fragen, über die sich Menschen seit Jahrhunderten, wenn nicht seit Jahrtausenden, den Kopf zerbrechen, auf die es aber trotz intensiver Forschung noch immer keine eindeutige Antwort gibt. 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
1: Diesmal geht es um die große Frage, wie ist die Sprache entstanden?
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2: Wir nutzen sie jeden Tag, ohne darüber nachzudenken. Wir streiten mit ihr, wir lieben mit ihr, fluchen mit ihr, erklären die Welt mit ihr. Diesen Podcast gäbe es nicht ohne sie. Sprache.
1: Weltweit gibt es rund 7000 lebende Sprachen. Die genaue Zahl ist schwer zu schätzen, da Sprachen fortwährend neu entstehen, sich weiterentwickeln oder aussterben.
2: Aber eigentlich ist es ziemlich unglaublich, dass es sie überhaupt gibt. Kein anderes Lebewesen kann, zumindest soweit wir bislang wissen, derart detailliert über Vergangenes berichten, Pläne schmieden, Witze erzählen oder über schwarze Löcher diskutieren. So wie wir in unserer vorherigen Podcast-Folge mit dem Physiknobelpreisträger Reinhard Genzel.
1: War die Entstehung der Sprache ein plötzlicher evolutionärer Durchbruch oder das Ergebnis eines schier unendlich langen Prozesses? Entwickelte sie sich vielleicht aus Gesten, aus Lauten? Brauchten wir zunächst ein größeres Gehirn oder hat Sprache unser Gehirn erst geformt? Und warum können wir sprechen, aber unsere nächsten Verwandten, die Schimpansen, offenbar nicht?
2: Die Frage, wie die Sprache entstanden ist, führt uns an die Grenzen von Evolutionsbiologie, Linguistik, Neurowissenschaft und Anthropologie. Es ist ein wahrhaft interdisziplinäres Forschungsgebiet.
1: Eine der Wissenschaftlerinnen, die diese Grenzen seit Jahrzehnten erforscht, ist Julia Fischer. Sie ist Biologin und Primatenforscherin, Professorin an der Universität Göttingen und leitet die Abteilung Kognitive Ethologie am Deutschen Primatenzentrum. Mit Feldstudien, zum Beispiel im Senegal, und vergleichenden Experimenten untersucht sie, wie Primaten kommunizieren und was uns ihre Rufe, Gesten und sozialen Signale über die Ursprünge unserer eigenen Sprache verraten können. Passenderweise hat sie schon vor gut 20 Jahren ihre Antrittsvorlesung zum Thema zur Evolution der menschlichen Sprache gehalten.
2: Herzlich willkommen in unserem Große-Fragen-Podcast, Frau Fischer.
0: Ja, vielen Dank für die Einladung. Ich freue mich sehr, hier zu sein.
1: Ja, ich freue mich auch sehr, dass Sie hier sind.
2: Wir freuen uns.
1: Da schließt meine Frage direkt an. Wir haben ja eingeleitet mit diesem Podcast, würde es möglicherweise ohne Sprache nicht geben. Wann haben Sie denn zuletzt gedacht, wow, die Sprache, das ist wirklich eine geniale Erfindung?
0: Ungefähr vor 3 Sekunden. Also allein Ihnen zuzuhören, allein die Möglichkeit, dass wir die Möglichkeit haben, miteinander zu sprechen, die Möglichkeit, uns auszutauschen, über eben so viele Dinge zu sprechen, in vielfältiger Weise. Das ist, wenn man ganz kurz darüber innehält, dann ist es eigentlich immer wieder faszinierend, was uns da zur Verfügung steht.
2: Sie erforschen die Evolution von Kognition, Kommunikation und Sozialverhalten, unter anderem von Guinea-Pavianen, Artname Papio Papio, die Sie im senegalesischen Urwald beobachten. Makaken studieren Sie, glaube ich, auch. Das alles läuft unter der Überschrift kognitive Ethologie und klingt reichlich akademisch. Also, worum geht's?
0: Es geht darum, also Ethologie ist eigentlich ja vielen Leuten durch Konrad Lorenz bekannt, dieser Fach der Verhalten, also dieser Ansatz in der Verhaltensbiologie. Da geht es darum, anzuerkennen, dass vermutlich sehr viel des Verhaltens tatsächlich angeboren ist. Also, dass es Evolution des Verhaltens gibt, dass nicht alles, was wir machen, gelernt ist. Und die kognitive Ethologie beschäftigt sich damit, was Tiere wissen. Also wir versuchen herauszufinden, wie die Informationen verarbeiten, wie sie Informationen aufnehmen, vielleicht auch, wie sie Informationen weitergeben. Aber vor dem Hintergrund, dass es angepasst ist an selektive Drücke, an die Umwelt, in der sie leben, an die Gruppenstruktur, in der sie leben. Und das unterscheidet sich zum Beispiel von Ansätzen, wie es die US-amerikanischen Behavioristen, als es sie Anfang des 20. oder bis zur Mitte des 20. Jahrhunderts noch sehr prominent gab, die einfach gesagt haben, nein, alles ist ein Resultat von Lernen. Alles ist ein Resultat von Erfahrung. Und da ist die Ethologie, geht da ganz anders ran.
1: Vielleicht müssen wir zu Beginn, weil wir ja schon direkt so reingestiegen sind mit Sprache und jetzt auch schon der Begriff Kommunikation gefallen ist, vielleicht mal klären, was ist denn Sprache überhaupt?
0: Also ich finde es ganz sinnvoll, tatsächlich anzufangen mit verschiedenen Kriterien. Es gibt nicht ein einziges Kriterium, das Sprache von anderen Formen von Kommunikation unterscheidet. Und darüber wird natürlich heftig gestritten, was sind die entscheidenden Kriterien. Da gibt es also Leute, die sagen, die Grammatikfähigkeit ist entscheidend. Bin ich in der Lage, tatsächlich einzelne Wörter sinnvoll und regelhaft so zusammenzusetzen, dass sie eine neue Bedeutung generieren? Das bezieht sich dann sehr stark auf Noam Chomsky und seine generative Grammatik. Andere Ansätze gehen eher von so statistischem Lernen aus, was Grammatik angeht, aber die stellen sozusagen die Grammatik nach vorne. Aber es gibt auch Forscher und Forscherinnen, die sagen, naja, eigentlich ist das Interessante das Symbolhafte. Also, dass ich überhaupt in der Lage bin, irgendwas so zu bezeichnen, wie es mir gerade gefällt und in meiner linguistischen Gemeinschaft dann mich zu einigen, wie wir was bezeichnen. Also nenne ich den Tisch jetzt Tisch oder Table oder Hutziputzi, ja, ist ja alles nur eine Frage der Konvention. Wie bezeichnen wir etwas? Und was kommt zuerst? Kommt erst die Grammatik oder kommt erst die Semantik, also diese Fähigkeit zu bezeichnen? Und für mich steht tatsächlich in meinen Überlegungen eigentlich dieses Bezeichnen, finde ich, noch spannender, so als großen Sprung im Prinzip, den man kognitiv macht, dass man sagt, hier habe ich einen Gegenstand oder da passiert etwas gerade und jetzt tausche ich mich mit jemand anders drüber aus. Und dann kommt erst danach die Grammatik.
1: Jetzt ist es aber ja so, dass Kinder diese Sprache erst einmal lernen müssen. Also das heißt, da sind wir ja doch beim Lernen. Sie haben möglicherweise oder ziemlich sicher die Sprachfähigkeit schon angelegt. Aber alles, was danach kommt, das müssen sie erst noch erlernen. Was weiß man denn darüber bereits? Also wie funktioniert das? Und vor allen Dingen, man sieht das ja dann selber bei Kindern, die einen, ja, die lernen eben Englisch und die anderen Französisch und die anderen Deutsch oder was auch immer für eine Sprache. Das heißt, da muss ja schon irgendwie noch was anderes passieren.
0: Also ich muss mich erstmal nochmal, also korrigieren nicht unbedingt, aber das nochmal spezifizieren. Die Ethologie sagt nicht, dass Lernen gar keine Rolle spielt, sondern dass, genau wie Sie es gerade selber gesagt haben, dass Lernfähigkeit auch eine angeborene Eigenschaft ist. Ja, und natürlich lernen gerade Primaten unglaublich viel. Ja. Menschliche und nichtmenschliche Primaten sind lernfähig und Kinder dann, also menschliche Primaten, sind eben mit dieser besonderen Fähigkeit ausgestattet, Sprache zu erwerben. Und zwar mehr oder weniger automatisch. Man muss die eigentlich gar nicht so stark instruieren. Einfach weil die in einer Gruppe sind, weil die hören, wie die Leute um sie sprechen, extrahieren die ganze Zeit unheimlich viel Informationen über die statistischen Muster auch. Also was gehört zusammen? Welche Wörter kommen zusammen? Und deswegen kommt das ja auch oft vor, dass Kinder dann schon so kleine Mini-Phrasen haben. Ja, nicht rausgehen. Es ist gar nicht klar, ob das jetzt wirklich zwei Wörter für die sind oder einfach eine Aussage. Ne? Ich will nicht rausgehen. Nicht rausgehen. Jedenfalls dieses Aufnehmen von der linguistischen Information und daraus dann Regeln zu extrahieren, das ist sicherlich etwas Menschspezifisches. Ja, also auch Affen, das war ja nicht klar. Mitte des 20. Jahrhunderts hat man gedacht, naja, vielleicht wenn wir Affen in menschliche Obhut bringen und die so aufziehen, wie wir unsere eigenen Kinder aufziehen, vielleicht können die dann ja auch sprechen. Aber das war nicht der Fall. Die haben eine ganze Menge verstanden, die konnten Kommandos verstehen, so wie Hunde. Aber keiner von denen hat spontan angefangen zu sprechen.
1: Das heißt, man hat versucht, denen Sprechen beizubringen. Wie muss ich mir das vorstellen? Was waren das für Experimente?
0: Also in einem Fall war das eben ein Tier, das in die Familie aufgenommen wurde, zusammen mit dem Kind aufgezogen wurde. Und man hat dann wirklich versucht, durch intensives Training, also durch Belohnung, Dressur im Prinzip, ja, durch Dressur das Tier dazu zu bringen, einen Schimpansen Wörter zu wiederholen oder Laute zu wiederholen. Und nach 2 Jahren war man bei 4 Lauten. Ja, da ist einfach nicht viel gekommen. Es war dann irgendwie Up, Cup und Mama, Papa oder so. Ja, das war's. Und natürlich hat das Kind, das gleichzeitig mit diesem Schimpansen aufgezogen wurde, in der Zeit sich irgendwie, hat es erzählt, was es heute alles erlebt hat. Ja, also ganz andere Voraussetzungen, ganz andere Entwicklungswege. Und da sieht man eben ganz deutliche Unterschiede in dem Vermögen, in dem angeborenen Vermögen, ja.
2: Sie haben eben Noam Chomsky und die generative Grammatik erwähnt. Das müssen wir vielleicht für unsere Hörerinnen und Hörer noch mal kurz aufdröseln, damit die auch verstehen, was damit gemeint ist. Und wenn ich es richtig verstehe, sind Sie keine Chomskyanerin, wenn man das so sagen darf.
0: Also ich finde, es war natürlich unglaublich interessant, was er vorgelegt hat an Arbeitsprogrammen. Und das war im Grunde so eine formalisierte Betrachtung von Sprache. Wie kann ich Sprache eigentlich analysieren? Also was ist mein Verb, mein Objekt? Ja, wie? Und er hat dann im Grunde sehr viel mit so Baumstrukturen gearbeitet und gezeigt, man hat sozusagen eine geschachtelte Struktur, in der immer, also unter Phrasen sozusagen in größere Zusammenhänge eingebettet werden. Und Sätze letztendlich immer wieder zerlegbar sind in vorhersagbare Strukturen. Ja. Und dann gibt es eben Sprachen, da ist dann das Verb am Ende, dann gibt es Sprachen, da ist das Verb weiter vorne. Ja, im Deutschen ist es immer ganz weit hinten. Darüber hat sich Mark Twain lustig gemacht, ja, dass man im Deutschen das Verb nach vorn ziehen können müsse, indem man sich ein Fernglas anguckt, weil erst dann könnte man es sozusagen erkennen, ja, weil es ganz am Ende erst die Auflösung eigentlich kommt. Also mit diesen Eigenschaften von Sprache hat sich Chomsky auseinandergesetzt und für ihn war eigentlich die Idee, es muss irgendwie so eine Art Mutante gegeben haben oder so eine Art plötzliche Struktur im Gehirn, die dazu in der Lage ist, diese das Zusammenschieben von Untersätzen sozusagen zu fabrizieren im Kopf. Ja. Und dann gab es aber Kollegen auch am MIT in den USA und in Harvard, die gesagt haben, naja, es muss schon evolviert sein. Also das passiert nicht so plötzlich. Da kommt nicht einer mit dem Zauberstab und sagt, peng, jetzt hast du hier die Sprachfähigkeit. Und die Affen haben sie leider nicht, sondern das muss ein graduellerer Prozess gewesen sein. Aber was tatsächlich passiert ist, wie das gekommen ist, das wissen wir immer noch nicht. Ja, das ist nämlich das sozusagen der große Spoiler. Ja, keiner von uns, und das sind Hunderte und Tausende von Leuten, die sich darüber schon Gedanken gemacht haben, keiner kann sozusagen genau den Finger drauflegen und sagen, dieses war der Moment, als der erste Satz gesprochen wurde.
1: Weiß man denn immerhin schon oder kann man das zurückverfolgen, ob die Neandertaler sprechen konnten, wenn man so ein bisschen in der Menschheitsgeschichte zurückguckt?
0: Mich würde es nicht überraschen, wenn wir sozusagen auf einmal Tonaufnahmen hätten, ja, weil ja bestimmte Formen der Kommunikation schon ziemlich avanciert waren. Das heißt, die hatten also ja auch schon Symbole zum Beispiel in ihrer Kultur, ja. Und ich könnte mir vorstellen, dass das tatsächlich Hand in Hand gegangen ist, weil Symbole sind ja auch schon, wenn ich irgendwie eine Hand an die Wand male oder wenn ich ein Tier an die Wand male, dann habe ich ja den ersten Schritt gemacht, etwas abzubilden. Und das ist sehr, sehr ähnlich, wie dass ich etwas sprachlich abbilde. Also dass man überhaupt etwas darstellt gewissermaßen, ohne dass es jetzt da ist und dass man dazu in der Lage ist oder dass man die Motivation dazu hat, etwas abzubilden. Wenn man das kann, dann kann man auch vielleicht schon eine einfache Sprache gehabt haben. Also würde ich nicht ausschließen.
1: Und Sie sprachen ja davon, dass es durchaus Diskussionen gibt, ob es da jetzt irgendwie ein Gen gab oder auch nicht. Und da fällt ganz oft der Name FOXP2. Und da gab es jetzt kürzlich auch bei uns bei spektrum.de eine Meldung zu, die nahelegt, dass es eben eher genetische Regionen sind und jetzt nicht ein einzelnes Gen, das mit der Sprachfähigkeit zusammenhängt. Was ist da aus Ihrer Perspektive der aktuelle Stand? Also wie gucken Sie auf dieses Gen FOXP2?
0: Ja, ich habe ja tatsächlich dazu auch, wir waren da an einigen Studien beteiligt, auch zusammen mit Svante Paabo und Wolfgang Innert. Und wir haben uns zusammen angeguckt, wie kommunizieren Mäuse, die menschliche Variante dieses FOXP2-Gens gewissermaßen eingebaut bekommen haben. Verändert sich die Lautgebung bei Mäusen? Weil, also Mäuse sind ja eigentlich sehr lautgebungsfreudige Tiere. Wir können das Gott sei Dank nicht hören, weil das alles immer im Ultraschallbereich ist. Sonst hätten wir die ganze Zeit Krach in der Scheune sozusagen. Aber die vokalisieren viel, machen viele Laute. Und da hatten wir am Anfang, als war erst eine kleinere Stichprobe, eine kleinere Gruppe mit Mäusen, die so genetisch verändert waren. Und da hatte sich das so ein bisschen angedeutet, als wären deren Gesänge tatsächlich länger und toller. Und dann haben wir gesagt, okay, das machen wir jetzt aber nochmal mit einer großen Stichprobe, mit vielen Tieren. Da war der Effekt dann wieder weg. Und zu dem FOXP2 muss man sagen, das ist eigentlich so eine richtige Wissenschaftsgeschichte an sich. Ja, also man hat das ja identifiziert, dieses Gen, weil in einer Familie es eine Häufung von Sprachstörungen gab und dann hat man sich angeguckt, wo ist da die Mutation und dann wurde dieses FOXP2-Gen identifiziert und am Anfang wurde das verkauft als das Gen für Grammatik. Ja, sehr spezifisch. Also wenn man da eine Mutation hat, dann hat man keine Grammatik mehr. Später kam dann raus, dass sie nicht nur keine vollständige Grammatik hatten, sondern auch andere kognitive Defizite und andere Entwicklungsstörungen und so weiter. Das war die berühmte KI-Familie. Und die, dann hieß es, ja, aber wahrscheinlich ist es doch ein Sprachgen. Also nicht mehr nur Grammatik, sondern darüber hinausgehend. Und dann hat man angefangen, immer mehr zu gucken und stellte irgendwann fest, es ist eigentlich gar nicht ein Gen für eine bestimmte Eigenschaft, sondern das ist ein Transkriptionsfaktor, der ganz viele andere Gene kontrolliert. Unter anderem die Synapsendichte in den Basalganglien, das sind jetzt Strukturen im Gehirn, ja, die was auch mit Motorik zu tun haben, also wie man sich bewegt, aber auch die Lungenentwicklung und viele andere Bereiche. Also es wurde sozusagen immer unspezifischer und immer weniger klar in Verbindung zu bringen mit tatsächlich Sprachfähigkeit. Und gleichzeitig hat man verstanden, dass es fast gar keine Prozesse gibt, die nur unter der Kontrolle von einem einzigen Gen sind. Also monogenetische Störungen gibt es zwar, das wissen wir bei bestimmten Krankheiten, aber es ist eher selten. Und meistens sind es doch ganze Netzwerke, die im Konzert gewissermaßen dafür sorgen, dass alle Fähigkeiten, die bei Sprache eine Rolle spielen, funktionieren.
2: Sie haben Mäuse erwähnt. Wir haben schon gesagt, Sie sind Primatenforscherin. Wo endet für Sie eigentlich Tierkommunikation und wo beginnt Sprache?
0: Also für mich ist ein wichtiges diagnostisches Kriterium tatsächlich diese Möglichkeit, etwas willkürlich zu bezeichnen. Ja, das ist das Erste. Und das Zweite ist dann tatsächlich eine Regelhaftigkeit in der Aneinanderreihung von einzelnen bedeutungstragenden Elementen. Und das ist bei Regelhaftigkeit, da fangen sich schon wieder alle an zu kloppen sozusagen in der Wissenschaft, weil die einen sagen, ja, aber wenn ich eine statistische Regelhaftigkeit habe, dann ist es doch auch eine Regelhaftigkeit. Und das finden wir zum Beispiel im Vogelgesang. Also wenn man einer Amsel zuhört oder einem Buchfinken zuhört, dann ist ja eine Regelhaftigkeit in der Abfolge der einzelnen Elemente. Dann kann man sagen, es könnte man auch als Grammatik bezeichnen. Aber es gibt in dem Sinne keinen Algorithmus, der sagt, okay, wenn ich jetzt aber das Schlusselement an den Anfang stelle, bedeutet es das ganz anders. Und das haben wir in der menschlichen Sprache. Ja, wir haben also bestimmte Algorithmen, die vollkommen die Bedeutung verändern. Zum Beispiel Mann beißt Hund, Hund beißt Mann. Ja, ich habe einfach nur zwei der drei Elemente ausgetauscht und es bedeutet was ganz anderes.
1: Jetzt gibt es gesprochene Sprache, das tun wir gerade. Es gibt aber auch Gebärdensprache, dafür müssten wir uns jetzt filmen. Aber es gibt ja zum Beispiel, zumindest heißen sie so, auch Programmiersprachen, wo man dann mit Computern, also mit Maschinen spricht. Was ist denn jetzt aus Ihrer Sicht der zentrale Unterschied? Also wir sind ja gerade so ein bisschen in dieser Definitionsfrage.
0: Also für mich sind das auch Sprachen. Letztendlich ist für mich Musiknotation auch eine Sprache, weil es willkürlich ist. Wir haben eine Konvention. Was bedeutet das, wenn ich so einen schwarzen Boller da auf die vierte Linie male? Ja, das bedeutet was anderes, als wenn ich es unten hin male. Und das ist letztendlich nur konventionell. Wir haben uns dann irgendwann mal darauf geeinigt, so transkribieren wir Musik. Und im Computercode ist es letztendlich auch so. Es gibt eine Konvention, wie man die Sachen aufschreiben muss und in welcher Reihenfolge, damit bestimmte Operationen ausgeführt werden. Also insofern wären das für mich Sprachen, genauso wie die Gebärdensprachen, muss man ja sagen. Es gibt ja nicht nur eine Gebärdensprache, sondern jedes Land hat auch seine eigene Gebärdensprache. Das sind vollständige Sprachen, die erfüllen diese Kriterien, die simpelsten, also sowieso, ja, Wort und Grammatik. Die haben aber natürlich andere Eigenschaften noch. Zum Beispiel finden die ja nicht nur in der Zeit statt, sondern auch im Raum. Ja, das heißt also, je nachdem, wo ich die Gebärde mache, im Raum vor mir, kann es auch was anderes bedeuten. Aber das ist letztendlich wieder eine Konvention. Ja, die müssen sich einfach einigen in einer Sprachgemeinschaft. Wenn ich in die Richtung bedeutet es das und in die andere Richtung bedeutet es was anderes. Aber es ist eben dieses Konventionalisierte. Ne? Wir müssen uns einigen, bei uns bedeutet das das. Und das finden wir eben in keiner der Tiersprachen, also in keiner Tierkommunikation finden wir diese Konventionalisierung. Und das ist für mich sozusagen das, was es jetzt zu erklären gilt. Was muss ich eigentlich mitbringen, um eine Konvention zu erzeugen. Und das bedeutet für mich, und ich glaube, Mike Tomasello, der ja damals Max-Planck-Direktor war in Leipzig, inzwischen wieder in den USA arbeitet, der hat darüber, finde ich, sehr gut gearbeitet, das herauszuarbeiten, wie soziale Kognition, also das Nachdenken darüber, was jemand anders weiß und wie ich mich selber äußere, dass ich das in Bezug zueinander setzen muss. Und das ist dann ein bisschen so ein Henne-und-Ei-Problem. Muss ich erst die Sprache haben, damit ich erkennen kann, dass der andere was anderes denkt? Oder muss ich erst die soziale Kognition haben, damit ich überhaupt Sprache entwickeln kann? Die Antwort habe ich nicht. Aber ich finde, das ist so ein bisschen so eine Pudelskernfrage.
2: Wir haben sie auch auf unserer Liste stehen. Also in unserer Formulierung ist Sprache eher ein Werkzeug des Denkens oder seine Voraussetzung. Aber Sie haben schon gesagt, Henne-und-Ei-Problem.
0: Ja.
1: Das heißt, wir könnten eigentlich an einer anderen Stelle ansetzen. Das passt doch sehr gut, wo Sie nämlich gesagt haben, welche Voraussetzungen braucht es eigentlich? Also, um mal auf der biologischen Ebene

0: verschluckt. Und dass wir nicht gleichzeitig sozusagen atmen und trinken können, ja, das können zum Beispiel Babys, können das ja. Also die.
1: Ich wollte gerade fragen, konnte der Neandertaler gleichzeitig atmen und trinken?
0: Also es hieß erst, der Neandertaler hätte das gekonnt. Dann gab es nochmal neue Untersuchungen, man hat gesagt, das ist Quatsch. Und abgesehen davon ist das auch egal. Also man kann ja auch eine Klicksprache machen. Man muss ja die Laute nicht genau so machen, wie wir sie machen können, weil wir einen abgesenkten Kehlkopf haben und weil unsere Zunge so beweglich ist dadurch. Ja, wir haben dadurch diesen tollen Artikulationsraum, also können diese verschiedenen Vokale sehr einfach machen und können sehr schnell Laute in der Zeit verändern. Aber auch das mit den Vokalen, also man hat jetzt zum Beispiel die Paviane, die wir untersuchen, die machen Laute, die heißen Wahoo, weil die sich so anhören wie Wahoo. Also die machen sozusagen A und die machen U. Die können auch schreien, das hört sich an wie I. Also die können bestimmte Vokale auch bilden, aber es ist immer noch keine Sprache. Das reicht nicht. Ja, also es ist eine notwendige, aber keine hinreichende Voraussetzung für Sprache.
2: Aber die können schon auch bezeichnen, wenn eine Gefahr aus der Luft kommt oder vom Boden kommt, oder? Das ist doch schon irgendwie rudimentär, so würde man jetzt als Laie denken, ein ganz kleines Stückchen Sprache vielleicht.
0: Ja, das hat man lange gedacht. Das war natürlich erstmal ein absoluter Sensationsbefund, als das in den, tatsächlich das erste Paper war in den 70er Jahren und dann kam die große Studie in Science, die dann unglaublich viel Aufmerksamkeit erregt hat, 1980 heraus. Und da wurde berichtet, dass grüne Meerkatzen, die in Ostafrika leben, verschiedene Alarmrufe machen auf verschiedene Feinde. Also wenn da ein Adler ist, dann gibt es bestimmte Art, die heißen Raubrufe. Und wenn die eine Schlange sehen, dann machen sie Chatter. Und wenn sie einen Leoparden sehen, machen die so eine Barks, so Belllaute. Und das hat die Leute richtig kirre gemacht. Ja, das war natürlich ein toller Befund. Und das könnte ja sein, dass das die ersten Wörter waren gewissermaßen. Aber was wir dann unter anderem gemacht haben, wir haben uns eine nahe verwandte Art angeguckt, die ganz woanders lebt, in Westafrika. Und die machen genau haarklein dieselben Alarmrufe, ohne dass die je miteinander in Kontakt gewesen wären. Das heißt, es ist nicht konventionalisiert, sondern es ist angeboren, wann ich welchen Laut zu machen habe. Ja, das ist ein sozusagen reflektorisches System fast. Da sieht man was Gefährliches in der Luft, dann triggert das sozusagen den Adleralarmruf. Und wenn die dann älter werden und schlauer werden und mehr Informationen verarbeiten können, dann wissen sie eben, dass ein herunterfallendes Blatt oder eine Taube nicht gefährlich sind. Da muss ich dann keinen Adleralarmruf machen. Wenn aber ein Raubvogel kommt, dann schon. Ja, und das ist das Wichtige. Also es gibt eine Entwicklung, aber die ist sozusagen auf der Seite von der Kognition, der Kategorisierung von verschiedenen gefährlichen oder weniger gefährlichen Stimuli in der Umwelt, also was ich so um mich herum sehe. Aber der Rest der Kette ist gewissermaßen genetisch festgelegt.
2: Aber wenn Sie jetzt Feldforschung machen und da ist jetzt dieser eine Affenlaut, der ganz klar bezeichnet Schlange, ja? Sie würden das auch verstehen. Also Sie würden inzwischen aufgrund Ihrer Erfahrung sofort wissen, oh, Vorsicht, ja, weil auch ich bin vielleicht als Forschende hier im Dschungel gefährdet, da muss eine Schlange in der Nähe sein, ja. Also so gut funktioniert diese, in Anführungsstrichen, Sprache, also
0: Kommunikation.
2: Kommunikation, Dankeschön. Insofern funktioniert die schon, sogar zwischen Arten, wenn man so möchte.
0: Genau. Und weil sozusagen die Zuhörer so viel Informationen da rausziehen können, funktioniert das System auch unheimlich gut. Also ohne, dass jemand was bezeichnet, also ich würde diesen Begriff dann, wenn Sie jetzt mein Student wären, würde ich sagen, bitte benutzen Sie nicht den Begriff bezeichnen, weil es ist nicht wirklich bezeichnen, sondern es ist eine Reaktion.
2: Ist ein Reflex.
0: So ein bisschen
2: ein Lautreflex. Wie ein Reflex.
0: Sie können das auch unterdrücken, die müssen nicht automatisch. Es ist nicht jetzt wie, wenn man die gegen die Kniescheibe haut und dann hat man diesen ausschlagenden Unterschenkel, das haben wir nicht. Aber es ist, die können keinen anderen Laut machen. Absolut. Und da haben wir kein einziges Beispiel dafür bis jetzt gefunden.
2: Und genetisch festgelegt, also nicht erlernt.
0: Nein, ist nicht erlernt. Die machen ein kleines Affenbaby, wenn man dem das erste Mal eine Schlange zeigt, macht es einen Schlangenalarmruf. Bumm. Und wir waren auch mal, also es gibt von diesen grünen Meerkatzen, da sind auch eine Population ist in die Karibik

0: verschifft worden mit den Sklaventransporten damals. Die sind also seit Hunderten von Jahren getrennt, ja, von ihrer Ursprungspopulation. Die machen auch noch genau dieselben Rufe. Wir haben die da mal aufgenommen, ja. Da hat also Lernen spielt in der Struktur der Laute überhaupt keine Rolle. Was die lernen ist, wann muss ich den denn machen? Ja, wenn die Schlange, also bei Schlangen ist immer so ein bisschen, da kennen wir auch von uns selber, ne? Schlangen sind einfach sehr potente, irgendwie aversive Reize, auf die man immer reagiert. Aber jetzt zum Beispiel Adler-Alarmruf.
1: Auf so einen Leopard würde ich wahrscheinlich auch reagieren.
0: Ja, das ist dann sozusagen die Kunst, man muss lernen, das zu unterdrücken, zu reagieren. Ja. Aber nochmal zurück zu den Empfängern. Ja, die anderen Affen, die sind eben unheimlich schlau, wenn es ums Interpretieren geht. Und die können auch eben sich zusammenrechnen. Wer war das? War das jetzt ein Baby, das den Ruf gemacht hat? Kann ich vielleicht ignorieren? War das der, der sowieso sich dauernd erschrickt? Kann ich vielleicht auch ignorieren? Haben wir heute Morgen schon Löwen gesehen? Ja, dann ist die Wahrscheinlichkeit, dass da wirklich ein Löwe ist, doch größer. Also die nehmen ganz viele Informationen sozusagen auf, verarbeiten die, bevor die eine Entscheidung fällen. Und das ist das, was diesem System sozusagen auch mal so ein bisschen Druck nimmt. Wenn alle sich adäquat verhalten, warum soll ich dann eine Sprache hervorbringen, die komplexer ist, wenn es doch auch so geht? Es ist ein bisschen eine unbefriedigende Erklärung, aber sozusagen das ist das, was wir vorfinden. Ja, wir finden ein System vor, da haben wir schlaue Empfänger, aber letztendlich sozusagen grunzende und schreiende Sender. Ja, also das ist ein unglaubliches, passt nicht so gut zusammen, wie man sich eigentlich erst denkt. Ja. Aber es scheint zu funktionieren und das finde ich so spannend, weil die Tiere leben in komplexen Gesellschaften, die haben sehr ausdifferenzierte Sozialbeziehungen, die haben eine ganze Reihe von Problemen, die sie lösen müssen. Also wann gehen wir wohin, wann gehen wir los, gehen wir heute nach da oder nach dort, die müssen sich abstimmen und die kriegen das alles hin, einfach nur indem sie sich gegenseitig beobachten. Und
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2: High sein ohne Drogen. Wie Atemtechniken, Hypnose und Trance unser Bewusstsein verändern und warum die Forschung darin ein großes therapeutisches Potenzial sieht. Das ist unser Thema heute hier im Spektrum-Podcast. Mein Name ist Marc Zimmer. Schön, dass ihr dabei seid.
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0: Hand aufs Herz, wer von euch war schon mal so richtig high? Keine Sorge, niemand muss sich outen, aber ich sag mal, statistisch betrachtet müssen es schon einige gewesen sein. Und das Gefühl, high zu sein, das ist krass. Kein Wunder, ja, dass viele Menschen immer wieder versuchen, in diesen Zustand zu kommen. Aber was passiert da eigentlich in unserem Gehirn, wenn wir dieses Gefühl haben, aus unserem normalen Bewusstsein rauszutreten? Und kann man dieses Gefühl vielleicht auch ohne Drogen herstellen? Es gibt nämlich Leute, die genau das behaupten. Mit Atemtechniken, mit Hypnose, Meditation und anderen Verfahren sollen sich angeblich Bewusstseinszustände so verändern lassen, dass dieses High-Gefühl entsteht. Und jetzt wird's interessant. Sowas wird ja oft als spirituelles Ritual oder so ein bisschen als Esoterik abgetan, aber was da vor sich geht, das interessiert heute zunehmend auch die Neurowissenschaften, denn dabei steht die große Frage im Raum: Könnten solche bewusstseinsverändernden Techniken künftig therapeutisch genutzt werden? Etwa bei Depressionen, bei Angststörungen oder Traumata? Über all das will ich heute sprechen, und zwar mit Anna Lorenzen. Die ist Redakteurin bei Spektrum der Wissenschaft und heute mein Gast hier im Podcast. Hallo Anna.
1: Hallo Marc.
0: Anna, was versteht man denn eigentlich unter veränderten Bewusstseinszuständen?
1: Es gibt Substanzen oder Praktiken, die verändern, wie wir uns selbst und unsere Umwelt wahrnehmen. Also wie wir denken, wie wir Zeit und Raum wahrnehmen. Unter veränderten Bewusstseinszuständen kann man zum Beispiel eine gesteigerte Sinneswahrnehmung haben oder auch ein veränderter Aufmerksamkeitsfokus, wie beim Meditieren zum Beispiel. Bei der sogenannten Ego-Auflösung verschwindet sogar die Grenze zwischen Ich und Umwelt, und das kann ein Gefühl tiefer Verbundenheit mit der Welt oder anderen Menschen auslösen.
0: Und was meinst du, warum suchen Menschen, ja wahrscheinlich seit Jahrhunderten und Jahrtausenden, nach solchen Trance- und Grenzerfahrungen?
1: Ja, das scheint mir etwas Urmenschliches zu sein. Und heutzutage wollen viele Menschen wahrscheinlich einfach dem Alltag entfliehen, quasi eine Auszeit vom Ich nehmen. Das ist ja auch total verlockend, also sich der Last der Alltagssorgen zu befreien und quasi einfach mal vielleicht auch eine neue Perspektive einzunehmen. Ein Aspekt ist sicherlich auch, sich in Euphorie oder Ekstase zu versetzen. Und da muss man vielleicht auch unterscheiden zwischen einfachem Alkoholrausch und spirituellem Rausch. Bei letzterem geht es vermutlich mehr um Selbstfindung, Bewusstseinserweiterung oder Verbundenheit mit dem Universum. Und sowas wie Trommelrituale in der Gruppe können ja auch das Gefühl tiefer Verbundenheit miteinander schaffen.
0: Ja, genau. Also man muss auch bei den Rauschzuständen noch ein bisschen aufpassen. Nicht jeder Rausch ist gleich bewusstseinsverändernd, ne?
1: Genau.
0: Und jetzt ist es ja so, dass Drogen eben auch ihre Probleme machen und haben und ihre negativen Konsequenzen. Und deshalb beschäftigen sich viele Leute mit der Frage, ob man so Bewusstseinsveränderungen nicht auch ohne Drogen auslösen kann. Und ein großes Thema dabei sind bestimmte Atemtechniken. Wie läuft denn das ab? Und vor allem, lässt sich das wirklich auch wissenschaftlich halten, was da so behauptet wird?
1: Man nennt solche Atemtechniken Breathwork, und das hat seinen Ursprung im Yoga, im Buddhismus und Schamanismus. Es gibt da eine Unterform, die nennt sich holotropes Atmen, und dabei kommt es darauf an, sehr tief und beschleunigt zu atmen, und das 2 bis 3 Stunden lang. Also man atmet tief in den Bauch, ohne zwischen Ein- und Ausatmen eine Pause zu machen. Man hyperventiliert quasi über einen sehr langen Zeitraum. Und dann passiert was Spannendes. Also der Sauerstoff im Blut wird erhöht, aber gleichzeitig geht der Kohlenstoffdioxidgehalt runter. Dadurch ziehen sich die Blutgefäße zusammen und infolgedessen sinkt die Sauerstoffzufuhr zum Gehirn. Man provoziert quasi einen Sauerstoffmangel im Oberstübchen. Und das kann eine Art Euphorie auslösen, weil das Gehirn dann bestimmte Neurotransmitter ausschüttet. Es gibt bisher nicht so viel Forschung dazu. 2025 erschien eine erste MRT-Studie zu hyperventilierendem Atmen. Und es kam dabei raus, dass je niedriger der Kohlendioxidgehalt in der Atemluft der Probanden war, desto intensiver war ihre Erfahrung. Und diese Erfahrung ähneln denjenigen, die man auch hat bei einer vollen Dosis Psilocybin, also dem Wirkstoff in halluzinogenen Pilzen. Menschen können also einen psychedelischen Trip erleben, indem sie willentlich hyperventilieren. Und es gibt Hinweise darauf, dass dieses holotrope Atmen die Hirndynamiken auf eine ähnliche Weise verändern kann wie bei Psychedelikern.
0: Das ist sehr, sehr spannend, aber klingt auch ziemlich gefährlich, oder?
1: Ja, also in dem Maß und in der Dauer, wie so eine typische Atemsession abläuft, ist es für gesunde Teilnehmende nicht gefährlich. Trotzdem können hyperventilierende Atemtechniken schon starke Nebenwirkungen haben. Es kann zu Schwindel kommen, Sehstörung, Muskelkrämpfen, Benommenheit bis zu Ohnmacht. Daher sollte man das unbedingt unter Anleitung machen, also niemals alleine. Und besonders Menschen mit Vorerkrankungen oder Neigung zu Panikattacken sollten das zumindest mit ihrem Arzt absprechen. Das gilt auch für Menschen mit Epilepsie, Herz-Kreislauf- oder Atemwegserkrankungen. Die sollten es vermutlich ganz meiden bzw. unbedingt abklären lassen, ob das okay ist.
0: Also so viel zum Thema Atemtechniken. Ein großer Punkt bei Bewusstsein verändern ohne Drogen. Und ein weiterer ist natürlich das große Thema Hypnose. Wie sieht's denn damit aus? Ist da was dran? Kann das wirken? Das fragen sich ja auch viele Menschen, nicht nur beim Thema Bewusstseinsveränderung.
1: Hypnose ist deutlich besser erforscht als zum Beispiel holotropes Atmen oder Trommelrituale. Während hypnotischer Trance ist man in einem tiefen, entspannten Wachzustand, der durch eine stark eingeschränkte Aufmerksamkeit quasi gekennzeichnet ist. Und die Hypnose geht auch mit einer messbar veränderten Hirnaktivität einher. Es kommen dann verstärkt sogenannte Theta-Wellen vor. Und diese Schwingung tritt normalerweise im Halbschlaf und beim Träumen auf. Man kann Menschen, die in einem hypnotischen Zustand sind, suggestiv beeinflussen. Zum Beispiel, du hast jetzt keine Angst mehr vor Prüfungen oder du willst keine Zigaretten mehr rauchen. Und dass diese Suggestion funktioniert, das hat eine Studie gezeigt mit dem berühmten Stroop-Test aus der Kognitionspsychologie. Hier müssen Probanden die Farbe der Buchstaben von Wörtern benennen. Diese Wörter sind aber ihrerseits in einer anderen Farbe gedruckt. Zum Beispiel das Wort Rot, das aber in Blau gezeigt ist. Und solche widersprüchlichen Reize führen zu langsamen Reaktionen und mehr Fehlern. Und unter Hypnose kann man diesen Stroop-Effekt deutlich abmildern. Und da machen die Probanden auch weniger Fehler, indem man ihnen suggeriert, die Buchstaben, die du da siehst, das ist einfach nur eine Aneinanderreihung von Symbolen ohne Sinn. Und somit kann man den Stroop-Effekt quasi abschwächen. Meta-Analysen weisen darauf hin, dass Hypnose auch in der klinischen Praxis wirksam sein kann, zum Beispiel bei Angststörungen und akuten Schmerzen.
0: Okay. Du sagst, es gibt da irgendwie mehr Forschung zu Hypnose als zu diesen Atemtechniken, aber insgesamt stelle ich mir vor, ist es schon auch sehr schwierig, diese Zustände so zu erforschen, oder? Also Trance, Hypnose, auch Meditation und was da so passiert.
1: Ja, also ein Grund ist, dass die Forschung dazu so wenig gefördert wird, weil dem immer noch so ein bisschen was Esoterisches anhaftet. Deswegen werden Studien auch häufiger von privaten Geldgebern finanziert. Und diejenigen Studien, die es dazu gibt, die sind teilweise schwer zu interpretieren, denn die sind in ihrer Methodik sehr heterogen, haben oft nur wenig Probanden und es werden oft auch nur subjektive Erfahrungen erfasst. Hinzu kommt, dass ja Bewusstseinszustände schwer zu erfassen sind und die Erfahrungen ja super individuell sind und total verschiedene Hirnnetzwerke zum Teil betroffen sind. Also es sind methodische Faktoren, aber auch es ist halt auch wenig Förderung da, weshalb das noch so wenig erforscht ist.
0: Ja, mein Gefühl ist auch, dass wir so am Konzeptbewusstsein vieles auch noch gar nicht so gut durchstiegen haben, oder? Also das gibt einem ja schon auch noch ein bisschen Rätsel auf.
1: Genau, also um einen veränderten Bewusstseinszustand zu definieren, müsste man sich ja erstmal darauf einigen, was ist ein normaler Bewusstseinszustand? Und genau hier liegt das Problem. Also es gibt halt noch keine allgemeine Definition des Bewusstseins. Das ist einfach ein schwer zu fassendes Konzept und es gibt verschiedene Bewusstseinstheorien, aber noch keinen Konsens, welche davon korrekt ist.
0: Und jetzt hofft man tatsächlich auch, diese Praktiken vielleicht in Zukunft einsetzen zu können, um ja ein Teil medizinischer Therapien zu werden. Ne? Welche Forschung gibt es denn dazu gerade?
1: Aktuell arbeiten Frankfurter Forschende zum Beispiel in einer ersten Studie mit klinischen Probanden zu holotropen Atmen. Denn für Depressionen, Angststörungen, Traumata gilt ja eigentlich die Psilocybin- und LSD-gestützte Psychotherapie schon als vielversprechend. Und die Substanzen sind ja aktuell noch nicht für therapeutische Zwecke zugelassen. Und holotropes Atmen, das ähnliche Bewusstseinszustände auslösen kann, könnte somit für derartige Störungen auch ein leichter zugänglicher Ersatz sein. am Uniklinikum Lüttich. Das ist ein Hotspot der Hypnoseforschung. Untersucht man aktuell auch andere Rituale, die in eine Trance führen. Zum Beispiel die sogenannte induzierte kognitive Trance. Die soll dann auch in der Klinik eingesetzt werden. Hypnose wird ja in Deutschland schon als Therapeutikum eingesetzt in speziellen Kliniken, in Reha-Zentren. Hypnotherapie dient vor allem in der Psychotherapie als Behandlungszusatz bei Ängsten und Schmerzbewältigung. Und Hypnosedierung ist eine Methode, um eine Operation schmerzfrei zu begleiten bei vollem Bewusstsein. Also es gibt einige Praktiken, die bereits eingesetzt werden, bei anderen wird noch geforscht.
0: Also ganz spannende Forschung da beim Thema bewusstseinsverändernde Praktiken, eben High ohne Drogen. Und nachlesen könnt ihr das alles nochmal auf spektrum.de. Und Anna, dir sage ich vielen, vielen Dank fürs Erklären.
1: Sehr gerne.
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0: Vielen, vielen Dank dafür, dass ihr diese Woche zugehört habt beim Spektrum-Podcast. Nächsten Freitag gibt es wie immer eine neue Folge. Bis dahin freue ich mich, wenn ihr den Podcast abonniert, wenn ihr kommentiert, bewertet und teilt. Vielen, vielen Dank dafür. Mein Name ist Marc Zimmer und ich sage Tschüss und macht's gut.
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1: Der Kulturpessimismus war einmal eine reichlich exklusive Haltung von vergrämten Allround-Skeptikern, die in mitternächtlichen Philosophenrunden eine sehr kleine Zahl von Zuschauern unterhielten. Die Zeiten waren im Vergleich zu heute unkompliziert, jedenfalls auf den ersten Blick, der allerdings oft ausreicht, wenn man sich entscheiden will, ob einen die Zeitläufte eher beunruhigen oder gleichgültig lassen können. Irgendwann zankten sich die Kulturpessimisten über das jeweilige Niveau ihres Kulturpessimismus. Hin und wieder stand einer wütend auf und friemelte sich das Mikrofon aus dem Knopfloch, ehe er das Studio verließ. Die anderen sprachen einfach weiter. Zum Kulturpessimismus gehörte auch, dass es Verluste unter den Diskursteilnehmern gab. Ansonsten war alles weitgehend smooth, die Weltlage gab sich düster, aber stabil und der Untergang des Abendlandes war mehr oder weniger gemütlich an den Erzeugnissen des Regietheaters zu beklagen. Aber heute ist alles ganz schlimm geworden. Kulturpessimisten sind plötzlich überall. Sogar Friedrich Merz hat kürzlich welche gesehen und rief ihnen von seinem Rednerpult aus zu: Wegtreten. Wer in Friedrich Merz immer den Halbentschlossenen gesehen und womöglich kritisiert hat, wird im ersten Moment sagen: Sapperlott, der Mann traut sich jetzt endlich einmal einer scharf auskonturierten Gruppe von Stimmungstötern die Tür zu weisen. Aber es war dann doch ein bisschen anders. Denn Merz machte wieder einmal seinen klassischen Fehler und der liegt in der Unschärfe der Feindmarkierung. Der Kanzler zählte neben den Kulturpessimisten auch die Nörgler, die Untergangspropheten, die Nöler und die Berufskritiker zu denen, die wegtreten sollen. Und damit hat er sich schon wieder ein ganzes Heer von eigentlich nicht zusammengehörenden Feinden aufgehalst. Kulturpessimisten und Untergangspropheten müssen nämlich nicht zwangsläufig zueinander finden und die Nöler und Nörgler beneiden die Berufskritiker um ihre Festanstellung und sonstige Privilegien. Aber sagt nicht jeder halbwegs wache Soziologe, dass man Menschen, die unzufrieden sind, mit der falschen Politik, auch mit den falschen Worten, an den Rand drängt, wo sie sich dann solidarisieren, Parteien mit kulturpessimistisch hingenöten Nörgelprogrammen gründen und zu Berufskritikern am gesamten System werden? Der traurige alte Vogelschiss Gauland war auch deshalb Kulturpessimist geworden, weil er glaubte, die Kultur seiner eigenen konservativen Welt werde von Angela Merkel mit Spott und Kartoffelsuppe überschüttet. Deshalb hat er die AfD in eine Partei der scharf frisierten Banausen umgerüstet, wo jetzt Kulturphänomene wie der Premiumdenker Tino Chrupalla für pfingstheiligen Optimismus sorgen. Wegtreten werden die wohl nicht. Dafür muss man kein Kulturpessimist sein.
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1: Man sagt ja immer, man sollte fokussieren auf ein Projekt. Das liegt mir nicht ganz so in der Natur. Ich mache gern immer relativ vieles gleichzeitig, möchte das aber nicht unbedingt als Schwäche anerkennen. Ich wäre wahrscheinlich erfolgreicher, wenn ich mich fokussieren würde.
2: Das sagt Janine May. Sie hat mit 23 eine Veranstaltungsagentur gegründet, mit der sie gescheitert ist. Auch, weil sie sich eben nicht nur auf die Agentur fokussiert hat. Zum Ende hin konnte sie die nur noch mit Hilfe eines Nebenjobs über Wasser halten. Über diesen Nebenjob hat sie dann aber ihren neuen Traumjob gefunden, der sie auch motiviert hat, nochmal zu gründen. Darum geht's heute. Ich bin Anja Bolle. Schön, dass ihr zuhört.
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2: Janine May hat mit 18 ihre Ausbildung zur Hotelfachfrau abgeschlossen und sich dann in der Hotelbranche schnell im Vertrieb und Salesbereich hochgearbeitet. Erst in Süddeutschland, dann wieder in der Nähe ihrer Heimat in Leipzig. Auf dem persönlichen Höhepunkt ihrer Karriere, kurz nach Abschluss ihres bis dahin größten Sales-Deals, wird sie plötzlich gekündigt. Nicht wegen ihrer Arbeit, sondern weil ihr Betrieb umstrukturiert. Aber sie bleibt in der Branche, findet einen neuen Job. Doch nach einem ernsten Gespräch mit ihrem neuen Chef kommt der Gedanke, was wäre eigentlich, wenn ich mich selbstständig mache? Janine entwickelt einen Businessplan und als ihr Vertrag ausläuft, sucht sie sich keine neue Stelle, sondern gründet die Hotel- und Veranstaltungsvermittlung Bluechair. Der Start läuft gut, als dann aber ein Großkunde abspringt, fängt sie an zu zweifeln. Und muss sich einen Nebenjob suchen, denn die Rücklagen bei Bluechair werden immer kleiner. Dieser Nebenjob hat dazu geführt, dass sie Bluechair aufgegeben hat, heute als Erzieherin arbeitet und MyKita-Tools gegründet hat. Hallo Janine, herzlich willkommen im Flopcast.
1: Hallo, schön von dir interviewt zu werden.
2: Du hast nach deinem Scheitern die Branche gewechselt. Ich starte mal da. Von der Hotellerie- und Veranstaltungsbranche bist du in den Bereich Erziehung gegangen. Gibt es etwas, das du aus deiner ersten Karriere vermisst?
1: Oh, was heißt vermissen? Also ich sag mal so, die Ausbildung im Hotel war so umfangreich, dass ich so viel mitnehmen konnte und viel gelernt habe für das spätere Leben, so dass ich viele Sachen einfach neu integrieren kann, gut auf Menschen eingehen kann, was mir natürlich dann auch für den zweiten Bildungsweg geholfen hat. Und man ist auf jeden Fall flexibel geworden und lernt schnell zu agieren auf auch unerwartete Situationen. Und ich glaube, ich konnte mehr mitnehmen, als dass ich jetzt direkt was vermissen würde. Die Kollegen vielleicht.
2: Wieso hast du dich denn damals für die Ausbildung zur Hotelfachfrau entschieden?
1: Ich hatte mit 16 tatsächlich die Entscheidung, ob ich Erzieherin-Ausbildung machen möchte oder Hotelfach. Damals habe ich mich dafür entschieden, ins Hotel zu gehen, weil mit 16, ich habe immer erzählt, ich will gern weg. Ich komme gebürtig aus der Nähe von Chemnitz, aus Flöha, falls dem einen oder anderen das kleine Örtchen etwas sagt. Und wollte gern nach Dresden oder Leipzig. Und damals ist es Dresden bzw. Radebeul geworden. Dort habe ich in dem größten Hotel in Sachsen meine Ausbildung gemacht, habe viele Abteilungen durchlaufen. Das war mein großer Bonus, dass ich da auch schon in Sales-Abteilungen etc. gerutscht bin und bin aber zur Hotelfachausbildung gekommen, um auf die Frage zurückzukommen, weil man dort schon Geld verdient hat. Und Erzieherausbildung ohne Abitur und ohne FSJ wären 5 Jahre Schulbankdrücken gewesen und ich bin einfach mehr der praktische Mensch.
2: Kann ich sehr gut nachvollziehen. Du bist nach der Ausbildung dann im Vertrieb im Sales Management gelandet. Wie sah da dein Arbeitsalltag aus? Was macht man als Sales Managerin in einem Hotel beziehungsweise in einer Hotelkette?
1: Also das war ein sehr abwechslungsreicher Beruf in der Tat. Ich bin in der Kette geblieben, wo ich Ausbildung gemacht habe und wurde dann, wie gesagt, nach Süddeutschland in eine Junior Sales Academy gesteckt und durfte da auch nochmal so ein bisschen wie ein Trainee-Programm verschiedene Abteilungen durchlaufen. Also Ein Hauptjob eines Sales Managers ist natürlich Verträge abschließen mit benachbarten Firmen für spezielle Übernachtungsraten, sage ich mal. Manchmal so ein bisschen Glaskugel schauen, auch Budgetierungen für das folgende Jahr. Welcher Kunde bringt wie viele Übernachtungen ein? Mit wie viel kann man rechnen? Eventuell natürlich auch neue Kunden akquirieren. Bestandskundenpflege, Kundenevents, die veranstaltet werden, Sales Trips, wo man dann Kunden, gerade Agenturen, wie ich es dann später gegründet habe, einlädt, um sich die Hotels, die Locations vor Ort anzuschauen und, sage ich mal, ein Bild zu vermitteln, was alles an Möglichkeiten ist, weil wenn man was gesehen hat und einen persönlichen Kontakt auch zu den Sales Managern, dann ist es doch häufig so, dass die Buchungen leichter fallen, beziehungsweise einfach, ja, man kennt das, wenn man jemanden persönlichen kennt, ob es der Handwerker um die Ecke ist, etc., geht man meistens als erstes zu denen. Genau, und so hat man viel Spaß mit viel Arbeit verbinden können.
2: War das für dich damals ein Traumjob? Hattest du das so bezeichnet?
1: Ja, das war so das Typische, die Karriereleiter da hoch, bis zu dem Punkt, wo man dann, ja, ich sag mal, früh um 8, um 9 bis abends in die Puppen mit Kundenevents, dann teilweise erst um 1 zu Hause oder ständig auswärts und dann zum Teil auch noch Wochenende zusätzlich. Die Arbeitsverträge waren da so, dass es gab nicht die 40-Stunden-Woche, sondern du hattest halt Inklusivverträge, wie man das so schön nannte, und die Überstunden sind im Prinzip hinten runtergefallen. Also entweder man brennt für die Tätigkeit oder man lässt es. Und dann kamen meine Großeltern immer etwas mehr in die Jahre, sage ich mal. Und man denkt dann doch irgendwann drüber nach, ist das jetzt alles oder ist die Familie, spielt die doch noch eine größere Rolle? Und dann habe ich mich wieder etwas mehr auf die Familie besonnen und nicht mehr unbedingt das höher, weiter, schneller gefördert.
2: Du wurdest dann auch gekündigt, nachdem du einen sehr, sehr großen Sales-Deal verhandelt hattest. Wie war das?
1: Also der größte war tatsächlich erst bei Blueshare dann. Das andere war im Prinzip, ich war da erst eine Elternzeitvertretung in der Firma, habe ein Jahr dort gearbeitet mit dem Plan, okay, das Jahr nimmst du mit, du bist wieder mehr, damals bin ich dafür nach Leipzig gekommen aus Süddeutschland, weil mir das Angebot von 4 verschiedenen Stellen gemacht worden ist, bis ich dann gesagt habe, okay, das muss Schicksal sein, gehst du jetzt nach Leipzig, wolltest eh schon immer dahin. Und genau, dann hatte ich eigentlich den Plan, nach Australien zu gehen nach dem Jahr, hatte schon die Auslandskrankenversicherung gebucht. Ich hatte das nicht mal auf dem Schirm. Die haben mir einen unbefristeten Vertrag vorgelegt und ich habe überlegt, oh, Hotellerie, unbefristeter Vertrag, war zu dem Zeitpunkt noch relativ selten. Okay, nimmst du den Vertrag mit, machst da weiter. Wie gesagt, und dann 10 Tage lief das Ganze und meine Chefin kam an ihrem freien Tag rein, der Regionalmanager saß vor mir und dann wurde mir mitgeteilt, ja, wir strukturieren um, wir kündigen dich betriebsbedingt, du bist die Jüngste, du hast noch keine Kinder, geringste Betriebszugehörigkeit, du wirst freigestellt. Bis dann und dann kriegst du noch dein Gehalt und damit adieu. Oha. Du gibst dir in der nächsten Stunde deinen Laptop noch ab. Und das kam aus heiterem Himmel.
2: Was waren da deine Gedanken? Wie bist du damit umgegangen?
1: Das war erstmal fassungslos. Natürlich sind dann auch Tränen gekullert erstmal, weil man ja überhaupt nicht damit rechnet. Ich meine, die hätten ja einfach auch sagen können, okay, wir lassen deinen Vertrag auslaufen, so wie es von vornherein geplant war. Ich wäre nach Australien gegangen und Friede, Freude, Eierkuchen. Ne? Und das kam ja erstmal von denen, dass die den Vertrag verlängern wollten. Und das dann, ja, das ist aber die Erfahrung, die ich im Vertrieb gemacht habe. Das kann sich sehr schnell ändern, alles.
2: Du bist dann ja aber trotzdem nicht nach Australien gegangen, sondern bist erstmal noch in der Hotellerie geblieben, oder? Wann kamen denn dann auch die Überlegungen, dich vielleicht doch selbstständig zu machen?
1: Ich hatte dann, genau, habe mich auf die nächsthöhere Position dann als Regional Sales Manager beworben und habe da auch eine junge, dynamische Hotelkette gefunden, die komplett anders gearbeitet hat, als ich das in der bisherigen Standardhotellerie gelernt habe, was zum einen sehr erfrischend war, zum anderen auch manchmal schwierig natürlich, wenn man, sage ich mal, aus der 4- und 5-Sterne-Hotellerie die Strukturen kennt und dann kommt da ein junges Startup, nenne ich es mal fast, an Hotellerie und macht einen Großteil anders. ja, das da war ich dann ein Jahr. Wie gesagt, dann gab es einmal den Disput mit dem einen Vorgesetzten. Und dann hat man überlegt, was wäre, wenn?
2: Was ist da vorgefallen? Kannst du das oder möchtest du das erzählen?
1: Es ging darum, dass wir, sagen wir mal, die Hotellerie in Dresden ist sehr gut ausgeschöpft. Da gibt es sehr viele Hotels und wir hatten ein Restaurant, das lief nicht so bombastisch. Und ich habe mich mit der Hotelmanagerin sehr gut verstanden. Wie gesagt, wir haben fast Tag und Nacht dort in den Hotels verbracht und haben für den F&B-Bereich, also Food and Beverage auf Deutsch gesagt, ein Konzept für das Restaurant ausgearbeitet, hatten das dann an den F&B-Manager von der Kette auch da weit übermittelt. Und dann kam aber, sage ich mal, die Klatsche von meinem Chef, dass das nicht mein Bereich ist, obwohl wir eigentlich komplett für das Laufen des Hotels verantwortlich sind, dass ich das doch lassen soll. Und er hatte aber 2-3 Tage vorher war noch eine andere Information, die ich bekommen hatte, wo es darum ging, dass es eigentlich in Ordnung war. Und dann wurde das so plötzlich widerrufen. Das ist aber, wie gesagt, meine Ansicht. Er hat vielleicht da eine andere Ansicht, wie das immer so ist. Es gibt immer 2 Seiten der Medaille, da möchte ich jetzt gar nicht schlecht reden. Hm. Aber das war in dem Moment so ein Wachrütteln. Und das Schlimme war vielleicht gar nicht, dass ich da den Anranzer bekommen habe, sondern eher der Ton. Und der Ton war so unschön, dass ich gesagt habe, okay, also so muss ich eigentlich auch nicht mit mir reden lassen. Und was mache ich denn, wenn er mir jetzt die Kündigung vor den Latz knallt? Und ich habe damals noch in Leipzig gewohnt, weil ich das sehr schön fand und immer noch finde und habe in Dresden hauptsächlich gearbeitet. Das heißt, ich hatte jeden Tag einen Arbeitsweg von 1,25 Stunden ungefähr. Und während man so über die Autobahn düst, hat man doch eine ganze Menge Zeit zu überlegen. Mhm. Und da kam dann die Idee mit der Selbstständigkeit.
2: Und kam dann da im Auto auf der Autobahn auch die Idee für Bluechair? So wie das ist, so manchmal hat man unter der Dusche die besten Ideen oder beim Autofahren?
1: Ja, es war schon der Ursprung, wie gesagt. Das was wäre, wenn, was mache ich, wenn es so wäre. Und ich kannte halt schon einige Agenturen, die relativ erfolgreich waren. Ich hatte natürlich auch schon ein paar Bestandskunden, wo der Einstieg jetzt nicht ganz so schlecht wäre, die man natürlich nicht offiziell mitnimmt, aber irgendwie hat man die Kontakte ja doch irgendwo vielleicht noch im Hinterkopf, wie das immer so schön ist, genau, und hat dann ja das auch als Sprungbrett mit nutzen können.
2: Und dann die Idee so ein bisschen ausgearbeitet und 2017 war es dann soweit, da warst du Anfang 20 und hast dann Bluechair gegründet. Was war die Idee von Bluechair? Was hast du da gemacht, dass du einmal das Konzept kurz erklärst?
1: Genau, Bluechair war eine Hotel- und Veranstaltungsvermittlung, die im Prinzip Firmen dabei unterstützt, die passenden Räumlichkeiten, Zimmer, Veranstaltungslocations zu finden für die eigenen Veranstaltungen. Und das völlig kostenfrei. Wir haben dann über eine Vermittlungsprovision gearbeitet, ohne dass die Kunden dafür mehr Geld zahlen mussten. Also das wurde nicht hinten draufgeschlagen von den Hotels, sondern das sind die Preise und das ist einfach der Spielraum, den die meisten Hotels haben. Und deswegen sind die meisten auch so scharf auf Agenturen, weil die einen Kundenstamm haben und dann den einen oder anderen Kunden mehr auch vielleicht in das Hotel bringen.
2: Von welchen Erfahrungen als Sales Managerin konntest du dann bei Bluechair profitieren?
1: Zum einen auch Angebotsvorlagen, wie das Ganze strukturiert wurde. Also die Kunden konnten dann wirklich sagen, hier, wir suchen für dort und dort, so viele Personen brauchen wir, das sind unsere Anforderungen, das ist unser Budget. Und ich habe mich dann im Prinzip auf die Suche gemacht, konnte das streuen. Ich hatte natürlich dann schon die Kontakte in der Hotellerie, einfach weil ich aus der Branche kam. Natürlich auch andere Sales Manager kannte. Man hat nach der Ausbildung, haben sich gefühlt, die Klassenkameraden in alle anderen Bereiche der Hotellerie beziehungsweise Hotelketten breit gemacht und so hatte man wirklich da ein großes Netzwerk schon, wo man dann auch mal nachfragen konnte, hier, wie ist denn das und das bei euch? Habt ihr die Gegebenheiten vor Ort? Und ja, einfach das große Netzwerk und es war relativ ähnlich von der Arbeit her, nur dass man nun der Zwischenmann im Prinzip war. Vorher war man eher so der Zwischenmann zwischen Hotel und Kunde und nun halt komplett separiert.
2: Wie lief's am Anfang?
1: Ganz gut. Also man hatte viele kleinere Aufträge, sage ich mal. Und ich habe am Anfang auch einen Gründerzuschuss von der Agentur für Arbeit bekommen. Ich habe das dann so eingefädelt, dass ich mich nach meinem Vertrag, den bei der anderen Hotelkette, das war auch erstmal ein Jahresvertrag, weil das einfach so branchenüblich erstmal ist, zumindest zu dem Zeitpunkt. Nun sind sie da, glaube ich, ein bisschen flexibler geworden, weil es nicht mehr so viele gute Leute gibt. Und habe dann einen Monat Arbeitslosengeld im Prinzip empfangen, damit ich offiziell, oder glaube ich sogar nur entweder einen Tag oder einen Monat, um offiziell als arbeitslos zu gelten, um den Gründerzuschuss beantragen zu können. Den bekommt man dann 9 Monate, den Gründerzuschuss 1, und dann kriegt man im Prinzip die Höhe des Arbeitslosengeldes plus nochmal 300 Euro für Sozialversicherungen, zumindest war es so damals. Und danach kriegt man nochmal für ein halbes Jahr die 300 Euro für die Sozialversicherung, genau. Den habe ich genutzt, so hatte ich erstmal, also ich hatte damals auch, glaube ich, keine großen Reserven irgendwo, mit denen ich gestartet bin. Ich war schon auf den Gründerzuschuss angewiesen und es dauert halt auch immer erstmal, das oder die Herausforderung ist bei dem Projekt, beziehungsweise bei der Agentur, du kriegst dein Geld halt immer erst, wenn die Veranstaltung gelaufen ist. Und gerade größere Veranstaltungen oder selbst auch die kleineren, die werden halt Monate im Voraus geplant. Das heißt, du musst immer eine bestimmte Vorlaufzeit mit einplanen, bevor du überhaupt dein Geld siehst. Mhm. Und dann dauert es natürlich auch immer noch mal, bis die Abrechnung durch ist, bis die Hotels alles eingereicht haben und bis die Rechnungskopie bei mir ist, ich dann wiederum meine Rechnung gestellt habe. Genau.
2: Also selbst wenn man direkt viele Kunden hat oder gut zahlende Kunden hat, ist es einfach, dauert es einfach seine Zeit, bis dann auch der Cashflow wirklich läuft.
1: Genau.
2: Du warst dann deine eigene Chefin. Hat sich die selbstständige Arbeit bei Bluechair besser angefühlt als die Arbeit als angestellte Sales Managerin?
1: Jein. Also es gab natürlich viele Vorteile und gerade beim Businessplan schreiben und der eigenen Struktur habe ich so viel gelernt, so viel hätte ich in den Jahren davor oder in der ganzen Schullaufbahn nicht gelernt, muss ich wirklich so sagen. Was ich vermisst habe, ich bin doch ein Mensch, der auch andere Menschen in der Umgebung braucht. Also gerade so die Kollegen oder zwischendurch mal austauschen. Gerade wenn man auch erstmal aus der Wohnung heraus arbeitet, um halt natürlich auch kostensparend am Anfang zu arbeiten, ja, fehlen manchmal so die sozialen Kontakte. Ich war dann natürlich auch viel auf Site Inspections, nennt man das, also einfach Hotelführungen, Besichtigungen in der Umgebung, um halt Kontakte zu machen, zu gucken, was haben die Hotels vor Ort, die haben saniert, halt da auf aktuellem Stand zu bleiben. Wie gesagt, um halt den Kunden auch immer das Beste anbieten zu können, beziehungsweise auch da zu wissen, was einfach möglich ist, in welchem Rahmen.
2: Bluechair gibt's heute nicht mehr. Jetzt die Frage, was ist da passiert? Wie hat das Ende angefangen?
1: Das Ende hat angefangen, vielleicht ein Ticken mit Dollarzeichen in den Augen. Gier im Nachhinein. Ich kann es nicht so genau sagen. Ich hatte auf jeden Fall einen sehr großen Kunden aus der Immobilienbranche mir angelacht. Und das lief auch an sich sehr gut. Und die haben immer eine Jahresauftaktveranstaltung gehabt. Und die ist so groß, dass sie, glaube ich, 1,5 Jahre im Voraus geplant haben oder mindestens ein Jahr. Und die hatten immer ihr Standardhotel und haben sich aber so vergrößert, dass das nicht mehr gepasst hätte und die natürlich nun auf der Suche nach der passenden Location war für die Anforderungen, die dann gegeben waren. Es hat erstmal lange gedauert, bis ich den Auftrag gekriegt hatte, hat viel Akquise dazugehört und viel Nachhaken und sich immer wieder ins Gedächtnis bringen bei dem Kunden. Und dann habe ich den Auftrag gehabt und habe ungefähr 3 Monate Arbeit, relativ viel Zeit tagsüber da rein investiert. Und 3 Monate, wenn man noch nicht so viel Rücklagen hat, ist schon eine ganze Menge. Klar hatte ich nebenbei auch noch andere kleinere Sachen, aber man will natürlich ja nun das Passende bringen. Und das war halt auch ein umfangreiches Angebot mit Incentives, also das heißt mit ja, irgendwelchen Freizeitgestaltungen, die ganzen Zimmer, erstmal die Locations oder die Recherche auch, welche Hotels es denn da so gibt, die überhaupt so eine Menge abfassen können, dann auch noch in einem sehr hohen Segment. Also das war eine Veranstaltung, die hat die ungefähr 250.000 Euro gekostet. Also eine ganz große Sache, gerade so für einen kleinen Fisch. Ja, und dann habe ich das alles abgeliefert, habe das bessere Angebot gehabt von dem, was ich zumindest im Nachhinein erfahren habe, habe die Kriterien eigentlich komplett erfüllt. Und am Ende funkte der Vorstand dazwischen und sagt, nee, wir gehen doch dorthin, wo wir immer schon hingegangen sind. Ja, und dann habe ich mir gedacht, aber das sind überhaupt passt überhaupt nicht mit den Parametern zusammen, die ihr mir genannt habt. Und das ist dann halt so ein Ding auch vielleicht mit der Ehrlichkeit des Ganzen, was dann nicht funktioniert hat. Und naja, dann ist halt, ja, wurde es hinten raus etwas knapper mit den Rücklagen.
2: Es
1: waren noch ein paar Veranstaltungen, aber ja, dann hat man so ein Stück angefangen umzudenken.
2: Wie sah das Umdenken dann bei dir aus, nachdem dir dieser Riesenkunde abgesprungen ist?
1: Ja, das war halt so, wie viel brauche ich, um mein Dach über den Kopf weiter finanzieren zu können? Und was macht mir Spaß? Und habe dann natürlich auch erstmal vor Ort geguckt, auch in Sales-Sachen. Und irgendwie kam dann im Hinterkopf immer mal wieder so, eigentlich wolltest du ja immer noch mal ins Ausland gehen. Was wäre, wenn mal wieder? Und dann, ich weiß gar nicht, wie ich auf die Seite gekommen bin. Auf einmal war ich auf der Seite von TUI. Und ich hatte schon Erfahrung von meiner Cousine, die als Kinderanimateurin auch gearbeitet hat. Und es hat nicht lange gedauert. Mit wenigen Klicks war eine Bewerbung abgesendet. Ich glaube, Sonntagabend oder Montag. Und ja, Dienstag gab es eine Rückmeldung, ob ich denn zum Vorstellungsgespräch am Donnerstag nach Düsseldorf kommen könnte. Und am Donnerstagnachmittag wusste ich, du gehst in ein paar Wochen für ein halbes Jahr nach Rhodos.
2: Als Kinderanimateurin.
1: Als Kinderanimateurin, genau.
2: Das ist ja dann was komplett anderes. Hast du dann Blue Chair einfach gesagt, okay, das ist jetzt vorbei, klappt nicht, ich werde jetzt Kinderanimateurin, oder wie ist das eine zum anderen gekommen?
1: Ich hatte ja immer noch Veranstaltungen, die auch geplant waren, die auch laufen mussten, beziehungsweise durchgelaufen sind. Ich habe meine Selbstständigkeit umgemeldet auf unseren Familienbetrieb, wo zumindest die Post dann auch hingehen konnte, wenn irgendwas angekommen ist. Und habe das dann in meiner Pause, was als Animateurin nicht viel ist, in der Mittagszeit in Rhodos da gesessen mit meinem Laptop. Die anderen haben Netflix geschaut und ich habe Rechnungen geschrieben und Sachen von da aus noch abgewickelt. Ich habe dann keine aktive Kundenakquise mehr gemacht, das muss ich auch ganz klar sagen, aber war immer noch mit Buchhaltung etc. da beschäftigt und habe das dann nebenbei, und wir hatten ja immer nur einen freien Tag, Samstag war immer frei, genau, da unter anderem mit abgewickelt.
2: Okay, also dann zwei Sachen gleichzeitig. Das klingt dann auch schon wieder nach sehr, sehr langen und anstrengenden Tagen, die du ja aus dem Sales auch schon kanntest.
1: Genau, also ich war schon immer ein hohes Arbeitspensum gewohnt. Deswegen war das für mich jetzt nicht ganz so tragisch, wenn man gern arbeitet. Es war auch nicht so, dass ich mich jeden Tag dahingesetzt habe, um Gottes Willen, weil irgendwo ist man doch nur ein Mensch und braucht immer eine Verschnaufpause. Aber ja, man hat es so nebenbei noch mitgemacht und das war auch völlig in Ordnung, wie gesagt. Aber das Feuer in mir hat dann auch nicht mehr so für Blue Chair gebrannt. Das Arbeiten in der Sonne hat mir doch sehr viel Spaß gemacht und gut getan, da einfach wieder auch unter Menschen zu sein und auch mit den Kindern und wie dankbar Kinder einfach sind, wenn man mit denen zusammenarbeitet. Ja, und dann gab es da einen Moment wieder, der zum Umdenken bewegt hat. Und so wurde dann die Erzieherausbildung dann eingeleitet.
2: Und jetzt arbeitest du in einer integrativen Kita als Erzieherin. Bevor wir darauf eingehen, würde ich aber nochmal die Frage stellen, was hast du aus dem Scheitern von Blue Chair gelernt und mitgenommen?
1: Ja, auf jeden Fall gut diversifizieren, also wirklich auf viele kleinere Standbeine das Ganze erstmal aufbauen, als da den großen Fisch an der Angel nur zu sehen, beziehungsweise wenn der kommt, zu gucken, dass halt noch genug andere Sachen im Hintergrund laufen, die sicher genug sind, falls der große, dicke Fisch abgesprungen wäre. Das wäre natürlich super gewesen, wenn der gekommen wäre, klar. Ja, dann auch immer die Leidenschaft für das Ganze beizubehalten, also wenn man nicht mehr für die Sache brennt, lass es. Ja, das sind, glaube ich, so mit die größten Learnings des Ganzen.
2: Dass deine Leidenschaft jetzt für deinen neuen Job brennt, das hat man, finde ich, gerade auch schon gehört, eben jetzt für den Job als Erzieherin. Sales Managerin und Erzieherin, zwei komplett andere Bereiche, ähnlich wie auch schon das mit der Kinderanimation. Du hast auf Instagram mal geschrieben, dass du trotzdem auch was von deiner vorherigen Ausbildung mitnehmen konntest und davon profitieren kannst in deinem jetzigen Job. Wie das?
1: Na, zum Beispiel Arbeitsorganisation. Ein Hotel läuft super gut strukturiert. Du bekommst immer ein Function Sheet, nennt sich das, also ein Veranstaltungsablaufplan von der Veranstaltungsabteilung, was der Kunde gebucht hat, zu welchen Zeiten das Ganze passieren muss. Und du optimierst vor allem auch deine Arbeitsprozesse. Und gerade die Arbeitsprozessoptimierung, finde ich, kommt in Kitas manchmal viel zu kurz. Und das ist das, was ich dann zumindest für mein Arbeiten immer mit geschaut habe, wo kann ich Prozesse optimieren, die wiederkehrend sind, um Sachen zu vereinfachen, um wirklich hinten raus mehr Zeit für die Kinder zu haben, die halt im aktuellen Bildungssystem leider wirklich viel zu kurz kommt.
2: Wie meinst du, also wie sieht das aus mit der Zeitaufteilung? Gibt es da irgendwie bestimmte, Schemata oder so? So viel Zeit ist für die Kinder, so viel Zeit ist für die Arbeit, die noch oben drauf kommt?
1: Also hier in Sachsen ist es so, dass man pro Woche 2 Stunden mittelbare Arbeitszeit hat. Das ist einfach eine Zeit, die für Vorbereitungen, Entwicklungsgespräch, Führung beziehungsweise Dokumentation etc. gilt. Wenn man allerdings eine volle Gruppe hat, das Ganze allein bearbeitet, dann sind 2 Stunden eigentlich nichts. Und in der Zeit soll man auch noch Angebote vorbereiten. Also was man so mit den Kindern machen kann. Manche basteln ja auch gerne für irgendwelche Special Dates, was Muttertag, Vatertag, Weihnachten etc. angeht. Das schaffen einige, das schaffen nicht alle. Manche machen sich dadurch super viel Stress. Und gerade so was Entwicklungsdokumentation angeht, Portfoliobearbeitung, um die Fortschritte der Kinder so ein bisschen festzuhalten, das kann man relativ gut sich auch vorbereiten und trotzdem kreativ das Ganze aussehen lassen. Also man investiert trotzdem noch viel Zeit dabei, aber man hat vielleicht nicht mehr ganz so den Zeitdruck dann.
2: Ich habe mir natürlich auch angeguckt, was du jetzt machst mit My Kita Tools. Das sind Geschenkboxen für ErzieherInnen mit vielen nützlichen Dingen. Und nach dem, was du jetzt gerade so erzählt hast, würde ich mal vermuten, das, was du selber für dich in der Prozessoptimierung dann festgestellt hast, hat auch so ein bisschen dazu geführt, dass du nochmal gegründet hast und von diesem Gründen nicht ganz weggekommen bist und jetzt auch noch My Kita Tools machst. Richtig?
1: Genau, also ich mag einfach, also was ich für mich festgestellt habe, ich mag einfach unheimlich Gründungsprozesse, beziehungsweise mich in Sachen reindenken, Sachen zu entwickeln, ob es Website ist, ob es Marketing ist, beziehungsweise die Produkte an sich selbst, obwohl ich da, muss ich auch ehrlich gestehen, gerade schon wieder in der Umstrukturierung etwas bin, weil ich jetzt auch, wir haben es, glaube ich, noch nicht erwähnt, in Elternzeit bin, da darf man erstens ja nicht so viel dazu verdienen, außer man hat, im Vorjahr habe ich halt viel investiert, das darf ich natürlich erstmal wieder herausarbeiten, aber wie gesagt, ich darf nicht das Gros dazu verdienen und der Fokus meiner Zeit liegt natürlich nun auch auf meinem kleinen Wurm und nun möchte ich das Ganze auch einfach mehr Richtung Online aufbauen und ich merke das selbst in der Elternzeit, also wenn ich Zeit für etwas habe, dann stecke ich das schon in Projektentwicklung rein, in verschiedene Sachen. Ich arbeite meistens auch nie immer gleich an einem. Das ist so ein Ding, ich sag mal, das vielleicht auch was bei Bluechair so ein Ticken zum Scheitern mitgeführt hat. Man sagt ja immer, man soll sich fokussieren auf ein Projekt. Das liegt mir nicht ganz so in der Natur. Ich mache gern immer relativ vieles gleichzeitig, möchte das aber nicht unbedingt als Schwäche anerkennen. Ich wäre wahrscheinlich erfolgreicher, wenn ich mich fokussieren würde auf genau immer nur eine Sache und da all meine Zeit rein investieren, die dann so nebenbei bleibt. Aber auch die Gastgeberleidenschaft hat mich doch noch etwas gepackt im Hintenrum, so dass auch da gerade wieder Projekte laufen.
2: Also da geht viel vor in deinem Kopf. Magst du noch einmal vielleicht 1-2 Beispiele nennen, was es bei My Kita Tools sind? Was sind die Tools, die da angeboten werden? Ich habe es ja gerade gesagt, es Geschenkboxen für ErzieherInnen, aber was sind Dinge, die da zum Beispiel drin sind?
1: Genau, an sich die Geschenkboxen, die werden jetzt etwas reduziert und es geht wirklich mehr auf die Arbeitsprozessoptimierung. Und das, was, glaube ich, gerade am besten geht, also nicht glaube, das, was am besten ankommt, sind meine Easy-Peasy-Entwicklungsgespräche. Wir hatten bei uns in der Einrichtung so ein Tool, da wurde im Prinzip ein Heft genommen, was so abgestempelt wurde, was das Kind schon kann. Und das ist aus ganzheitlicher Sicht nicht mehr ganz so pralle, sage ich mal. Einfach weil dadurch halt auch mal aufgezeigt wird, was das Kind gerade noch nicht kann. Und wir sollen, die Pädagogik geht eigentlich dahin, dass man sich auf das fokussiert, was das Kind alles schon kann, wo die Stärken liegen und nicht die Schwächen noch weiter in den Vordergrund zu heben. Und wie einer meiner Mentoren sagt, ich habe noch eine Ausbildung zum Potenzialentfaltungscoach gemacht im letzten Jahr. Und Gerhard Hüther sagt immer so schön, jedes Kind ist hochbegabt. Und der Clou dahinter ist einfach, dass man die Begabung von den Kindern erkennt, was die Kinder haben. Und das habe ich mit den Easy-Peasy-Entwicklungsgesprächen im Prinzip so fokussiert, dass man sich auf das fokussiert wieder, was das Kind alles schon kann und da das positive Bild hervorhebt, weil oft fragt man dann die Eltern, wie sehen Sie Ihr Kind denn gerade in der aktuellen Situation? Und dann kommen erstmal ganz viel negative Sachen, oder was das Kind gerade alles nicht macht und dass es nicht hört. Aber das Positive, was das Kind gerade alles kann, das verschwindet oft irgendwo in der Senke. Und das wird damit einfach hervorgehoben.
2: Du hast gerade schon gesagt, dass du dich, und das auch vielleicht als einen Scheitergrund bei Blueshare angemerkt, immer auch auf viele Dinge dir vornimmst. Gibt es denn irgendwas, was du jetzt bei MyKita-Tools anders machst als bei Blueshare?
1: Ich glaube, ich gehe, also dadurch, dass es halt nur nebenberuflich ist, das Ganze, habe ich erstmal keinen Druck, damit Geld verdienen zu müssen. Es ist halt wirklich mehr Spaß an der Freude und mehr oder beziehungsweise den Erziehern mehr Zeit für die Kinder zu schenken, da mich halt in Prozesse reinzudenken, die dann vielleicht positiv sein können. Und ja, deswegen ist das alles relativ entspannt und ich kann mich dem widmen, wo meine Interessen gerade liegen. Und man sieht es ja auch bei Kindern ganz viel. Es muss nicht immer nur das eine sein. Wie gesagt, ich wäre mit Sicherheit erfolgreicher, wenn ich den Fokus auf eine Sache legen würde. Aber ich habe mir gesagt, ich will immer das machen, was mir Spaß macht im Leben. Und das ist vielleicht ein paar Wochen, Monate das eine, dann kommt noch was anderes dazu und dann geht's aber auch wieder eine Zeit lang, wo das andere bei mir dann wieder präsenter ist. Und das fühlt sich für mich so gut und stimmig an und man entwickelt sich ja trotzdem dann weiter.
2: Du hast auf deiner Instagram-Seite auch geschrieben, manchmal fühlt es sich an, als ob der Fanclub am Morgen auf dich zugerannt kommt und sich freut, dass du wieder da bist. Deswegen würde ich jetzt zum Abschluss auch nochmal die Frage stellen, ist das, was du jetzt machst, für dich dein Traumjob?
1: Die Arbeit mit Kindern auf jeden Fall. Also die sind super dankbar und wie gesagt, man kommt früh in die Tür rein und alle schreien Janine, wo man sich denkt, ja, schön, ich bin wieder da, ich freue mich auch, euch zu sehen. Und die Dankbarkeit, die einem Kinder entgegenbringen, die wirklich ja noch nicht verkorkst, wie wir Erwachsenen sind, sage ich jetzt mal, so zum Teil, was Emotionen etc. angeht, das können die wenigsten Chefs in der Form entgegenbringen. Das, wie gesagt, kann aber generell die Arbeit mit Kindern sein. Das muss jetzt gar nicht unbedingt die Kita an sich sein. Das ist generell das Phänomen mit Kindern, auch gerade in anderen Bereichen. Es gibt ja noch so Kinder- und Jugend-WGs, wo ich auch gearbeitet habe während der Ausbildung. Auch das ist ein total schöner Bereich. Und falls da jemand, der zuhört, drüber nachdenkt, guckt euch das an, geht in die Richtung auch mal. Ist ein sehr toller Job.
2: Das sagt Janine May. Sie hat als Sales Managerin gearbeitet und sich als Veranstaltungsmanagerin selbstständig gemacht, ist damit aber gescheitert. Heute arbeitet sie als Erzieherin und bietet mit MyKita Tools sinnvolle Unterstützung für andere ErzieherInnen an. Vielen Dank für das Gespräch und deine Zeit.
1: Vielen Dank.
2: Wenn du nicht mehr für die Sache brennst, lass es, sagt Janine May. Als bei ihrer Hotel- und Veranstaltungsagentur Blueshare ein Großkunde abspringt und es bergab geht, merkt sie auch, dass sie eben nicht mehr für das Projekt brennt. Also widmet sie sich ihrem nächsten Traum, der Arbeit mit Kindern. Und da sie nie nur an einem Projekt arbeitet, hat sie nebenbei nochmal gegründet. Janine bevorzugt nämlich Multitasking und macht die Dinge, auf die sie Lust hat, am liebsten gleichzeitig. Die Idee mit der Selbstständigkeit, die kam Janine May bei ihrer täglichen Fahrt auf der Autobahn. Und da kam auch meinem nächsten Gast die Idee für seinen Traum, nämlich dem von der eigenen Fluggesellschaft. Wie Uwe Böhme den Traum verwirklicht hat, hört ihr nächste Woche hier im Flopcast. 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Stefan Ziegert und Alea Rentmeister haben an dieser Folge mitgearbeitet. Stanley Baldorf hat die Folge produziert. Mein Name ist Anja Bolle. Ich freue mich, wenn ihr auch nächste Woche wieder reinhört. Tschüss.
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1: Wehrhafte Demokratie. Das sagen PolitikerInnen gerne, wenn sie über unseren Rechtsstaat und das Grundgesetz sprechen. Wehrhafte Demokratie. In den letzten beiden Folgen haben wir schon gemerkt, dass das gar nicht so einfach ist, das mit der wehrhaften Demokratie. Denn Bedrohungen für den Rechtsstaat, die gibt's genug. Aber wie kann man sich jetzt ganz konkret dagegen wehren? Welche Schutzmechanismen hat uns die Verfassung eigentlich an die Hand gegeben, um sie zu schützen? Darum geht es heute in der dritten Folge des Podcasts In guter Verfassung, das Grundgesetz für morgen. Eine Kooperation von Detektor FM und der Stiftung Forum Recht. Mein Name ist Rabea Schlotz. Hi.

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1: Kleiner Zeitsprung, 75 Jahre in die Vergangenheit, zur Geburtsstunde der Verfassung, als sie von den Vätern und Müttern des Grundgesetzes geschrieben wurde.
2: Und war eben die Verfassung der Neuanfang, zu sagen, wir definieren uns jetzt auf eine neue Art, freiheitlich, demokratisch, inklusiv, und versuchen auch eben gerade eine Abkehr von diesem vernichtungsorientierten Volksgedanken zu finden.
1: Nora Markart ist Verfassungsrechtlerin an der Uni Münster. Ihr kennt sie schon aus der ersten Folge.
2: Insofern war die Verfassung eben auch etwas, was über gemeinsame Werte und eben Grundrechte und Staatsprinzipien und so weiter etwas gab, wo man sagen kann, naja, das ist vielleicht auch so ein bisschen der Kitt, der die Gesellschaft zusammenhält.
1: 1948, also 3 Jahre nach dem Ende des Zweiten Weltkriegs, trifft sich der Parlamentarische Rat, also die verfassungsgebende Versammlung. Die besteht aus 61 Männern und 4 Frauen. Gemeinsam sollen sie eine neue Verfassung für die Bundesrepublik erarbeiten.
3: Ich denke, dass
4: die Wahl des Präsidenten ist vollzogen. Dr. Konrad Adenauer hat den Präsidententisch eingenommen.
3: Ich danke Ihnen zunächst auch namens der beiden Stellvertreter von mir für das Vertrauen, das Sie durch Ihre Wahl uns bekundet haben. Seien Sie überzeugt, dass wir unser Amt völlig unparteiisch und objektiv wahrnehmen werden.
1: Hier spricht Konrad Adenauer, da noch in seiner Rolle als Präsident des Parlamentarischen Rates. Später wird er der erste Bundeskanzler der BRD.
3: Es wird die vornehmste Pflicht meines Erachtens des Rates, aber auch des Präsidenten und seiner Stellvertreter sein, diese völlige Freiheit und Unabhängigkeit des Parlamentarischen Rates ständig zu wahren und sicherzustellen.
1: 8 Monate lang streiten die Mitglieder des Parlamentarischen Rates über den Text des Grundgesetzes. Sie debattieren über den Inhalt und streiten über Formulierungen. In einem Punkt aber sind sie sich einig. So etwas wie die Nazi-Diktatur soll sich nicht wiederholen können. Die Erinnerungen an die letzten Jahre sind noch frisch. In der Präambel der Verfassung heißt es deswegen: Von dem Willen beseelt, als gleichberechtigtes Glied in einem vereinten Europa dem Frieden der Welt zu dienen, hat sich das deutsche Volk Kraft seiner verfassungsgebenden Gewalt dieses Grundgesetz gegeben.
5: Das Grundgesetz der Bundesrepublik Deutschland ist eine wehrhafte Verfassung.
1: Das sagt Hubertus Gersdorf. Er ist Professor für Staats-, Verwaltungs- und Medienrecht an der Universität Leipzig.
5: Und es hat von vornherein mit Blick auf die Erfahrung der Weimarer Zeit Instrumente den politischen Organen an die Hand gegeben, um unsere Verfassung schützen zu können.
1: Diese Instrumente einer wehrhaften Demokratie, die im Grundgesetz selbst verankert sind, wollen wir uns in dieser Folge genauer anschauen. Sie bilden einen Schutzwall gegen alle Feinde der Verfassung. Staatsanwaltschaften, die Polizei, der Verfassungsschutz, die Gerichte, die sollen unsere Demokratie schützen. Aber nicht nur die, auch die Verfassung selbst legt vor. Schauen wir uns das doch mal genauer an. Der wahrscheinlich am häufigsten zitierte Schutzmechanismus ist die Ewigkeitsklausel, also Artikel 79 Absatz 3 Grundgesetz. Diese Klausel bestimmt, dass die Artikel 1 und Artikel 20 des Grundgesetzes im Kern unveränderbar sind.
5: Die Ewigkeitsgarantie sichert zum einen die Menschenwürde. Das ist das oberste Konstitutionsprinzip unserer Verfassung. Die Menschenwürde steht nicht zur Disposition des Gesetzgebers und auch nicht des die Verfassung ändernden Gesetzgebers. Das Gleiche gilt für die bundesstaatliche Struktur, also für unseren Bundesstaat. Die Aufteilung zwischen Bund und den Ländern, auch diese Zweiteilung, auch diese bundesstaatliche Struktur steht nicht zur Disposition des verfassungsändernden Gesetzgebers. Das ist ein wichtiges Instrument der Demokratiesicherung, denn eine Diktatur ist nahezu selbstverständlich auf eine einheitsstaatliche Struktur angewiesen. Eine föderale Struktur sichert Demokratie, nicht nur Pluralität, sondern auch Demokratie und ist deswegen mit Bedacht in unserer Verfassung in die Ewigkeitsgarantie aufgenommen worden. Und darüber hinaus stehen auch alle Staatsfundamentalprinzipien, weiteren Staatsfundamentalprinzipien nicht zur Disposition des Gesetzgebers. Das bedeutet das Demokratieprinzip, das heißt in erster Linie, dass alle Staatsgewalt vom Volke ausgeht, dass Staatshandeln rückführbar sein muss auf den Willen des Volkes. Es bedeutet aber auch die prinzipiell gleiche Teilhabe von Bürgerinnen und Bürgern an der demokratischen Willens- und Meinungsbildung. Zur Ewigkeitsgarantie gehört aber nicht nur das Demokratieprinzip, sondern auch das Rechtsstaatsprinzip, das heißt die Gesetzesbindung der Verwaltung, selbstverständlich auch der Regierung und, was man nicht vernachlässigen darf, das Gewaltenteilungsprinzip, das wahrlich nicht in allen Staaten gewährleistet ist. Darüber hinaus eben, wie gesagt, die bundesstaatliche Struktur. Und durch diese Ewigkeitsgarantie ist im Kern unsere Verfassung vor Änderungen schon wirksam geschützt. Eine Autokratie beziehungsweise gar Diktatur ist unvereinbar mit der Ewigkeitsgarantie und stößt deswegen auf den Widerstand unserer Verfassung.
1: So weit, so gut. Aber Moment, was in dem Artikel nämlich nicht steht, ist, dass man Artikel 79 Absatz 3 nicht einfach ändern kann. Also muss ich nicht einfach den Artikel einmal streichen und schon ist Fair Game bei den Grundrechten? Was macht man, wenn es eine Zweidrittelmehrheit im Bundestag gibt, die sagt, wir schaffen jetzt Artikel 79 Absatz 3 einfach ab? Oder auch, wir ändern auch einfach trotzdem Artikel 20 des Grundgesetzes und damit sozusagen den Rechtsstaat, die Demokratie, den Föderalismus und so weiter. Was da alles an Staatsprinzipien drinsteht, Sozialstaatlichkeit. Und dann, Verfassungsrechtlerin Nora Markert sagt dazu,
2: dann geht man zum Bundesverfassungsgericht und sagt, das ist eine verfassungswidrige Verfassungsänderung. Und dann sagt das Bundesverfassungsgericht das. Und was ist, wenn die sich dann nicht dran halten? Also ich glaube, wenn das so weit kommt, dann sind wir auch vielleicht in einer Situation, wo diese traditionellen Mechanismen auch einfach gar nicht mehr greifen, sondern wo es wirklich darum geht, es ist ein massiver Angriff auf die Verfassung. Dann sozusagen das Bundesverfassungsgericht das sagt, das ist aber verfassungswidrig, das wird die Leute dann nicht überraschen. Und das ist denen dann auch egal, weil sonst hätten sie diese Änderung nicht gebracht. Und deswegen, glaube ich, da verlassen wir dann längst das Gebiet, wo Parteien noch den Anschein versuchen zu erwecken, sie würden rechtmäßig und verfassungsmäßig handeln.
1: Wenn also jemand kommt und sich einfach über die Verfassung hinwegsetzt, dann brennt die Hütte schon. Gehen wir aber mal davon aus, die Ewigkeitsklausel funktioniert. Dann sichert sie ja neben der Menschenwürde und der Demokratie auch den Föderalismus. Also die Tatsache, dass Deutschland als Bundesstaat in Länder gegliedert wird, die an der Gesetzgebung mitwirken. Tatsächlich ist der Föderalismus im Grundgesetz gleich an zwei Stellen festgelegt. Eben in Artikel 20, der ja durch die Ewigkeitsgarantie unabänderlich ist, und auch in Artikel 28. Jetzt gibt es aber ja auch jede Menge funktionierende Rechtsstaaten, die zentralistisch organisiert sind, wie zum Beispiel direkt nebenan in Frankreich. Dass Deutschland die föderale Ordnung in die Verfassung mit aufgenommen hat und sie Gegenstand der Ewigkeitsgarantie ist, das hat historische Gründe, erklärt Verfassungsrechtler Hubertus Gersdorf.
5: Erstens hatten wir in Deutschland immer die Länder und vor allem die Abschaffung der Länder im Nationalsozialismus beziehungsweise auch in der Deutschen Demokratischen Republik sind Erfahrung für uns gewesen, dass die föderale Ordnung nicht nur für Pluralität sorgt, sondern eben auch die Demokratie sichert. Und deswegen bekennen wir uns zur föderalen Ordnung und auch deswegen haben wir die föderale Ordnung zur Ewigkeitsgarantie hinzugezählt.
1: Dass Deutschland in Bundesländer untergliedert ist, das ermöglicht dann auch einen anderen Mechanismus, den sogenannten Bundeszwang, festgehalten in Artikel 37 des Grundgesetzes. Der Bundeszwang soll helfen, die Einhaltung des Grundgesetzes zu sichern, wenn ein Bundesland verfassungsfeindlich agiert. Dann nimmt der Bund die Zügel in die Hand und setzt bestehendes Recht durch. Theoretisch zumindest.
5: Ich bin erst einmal sehr glücklich, dass von der Möglichkeit des Bundeszwangs im Prinzip noch nicht Gebrauch gemacht werden musste.
1: Bisher wurden Konflikte zwischen Bund und Ländern eher über Verfassungsklagen ausgetragen. Wenn der Bund aber von seinem Recht auf Zwang Gebrauch machen möchte, braucht die Bundesregierung die Zustimmung des Bundesrates, also aller Länder.
5: Beispielsweise, wenn auf kommunaler, auf Länderebene Entscheidungen des Bundesverfassungsgerichts nicht befolgt werden. Solche unglücklichen Fälle hat es in der Geschichte der Bundesrepublik Deutschland schon mal gegeben, dass Kommunen sich geweigert haben oder letztendlich wenigstens die Vorgaben des Bundesverfassungsgerichts nicht umzusetzen. Das ist ein misslicher Zustand. Misslich deswegen, weil die Autorität des höchsten deutschen Gerichtes wirken muss und die Entscheidung des Bundesverfassungsgerichts selbstverständlich umgesetzt werden müssen. Und wenn dies auf Länderebene und auch auf kommunaler Ebene nicht erfolgt, bestünde theoretisch die Möglichkeit, von den Mitteln des Bundeszwanges nach Artikel 37 des Grundgesetzes Gebrauch zu machen.
1: Ein anderer Schutzmechanismus ist die sogenannte Rechtsweggarantie. Die steht in Artikel 19 Absatz 4 des Grundgesetzes, ist also ein Verfahrensgrundrecht, das andere Grundrechte schützt. Die Regelung erlaubt es jedem, der sich durch den Staat in seinen Grundrechten eingeschränkt sieht, zu klagen, zur Not bis zum Bundesverfassungsgericht. Damit ist sichergestellt, BürgerInnen können staatliche Maßnahmen, die in ihre Rechte eingreifen, umfassend gerichtlich überprüfen lassen. Die Verfassung sichert außerdem die Effektivität des Rechtsschutzes. Will heißen, als Bürgerin habe ich einen Anspruch darauf, dass in angemessener Zeit und, soweit ich in eigenen Rechten verletzt sein könnte, in tatsächlicher und rechtlicher Hinsicht vollständig über die Rechtmäßigkeit der angefochtenen Maßnahmen entschieden wird. Ich kann also nicht nur klagen, ich habe auch das Recht auf eine zeitnahe Entscheidung. Aber nicht nur die BürgerInnen können sich wehren, auch an die politische Ebene wurde gedacht. Stichwort konstruktives Misstrauensvotum. Damit lässt sich ein Kanzler oder eine Kanzlerin abwählen, festgehalten ist das in Artikel 67 des Grundgesetzes. Das Zauberwort ist hier aber konstruktiv. Denn der Bundestag kann zwar dem Bundeskanzler und der Bundeskanzlerin das Misstrauen aussprechen und ihn oder sie abrufen. Allerdings unter einer Bedingung. Die ParlamentarierInnen müssen sich dann auch auf einen neuen Regierungschef bzw. eine neue Regierungschefin einigen. Ersatzlos absetzen und dann mal schauen, was passiert, geht also nicht. Diese Bedingung ist ein Learning aus der Weimarer Republik. Denn die Weimarer Reichsverfassung kannte lediglich das destruktive Misstrauensvotum. Damals konnte das Parlament den Regierungschef abwählen, ohne jemanden Neues zu bestimmen. Eine solche Leerstelle kann aber zu einer instabilen politischen Situation werden, die ausgenutzt werden kann. Und damals auch ausgenutzt wurde. In nur 14 Jahren Weimarer Republik gab es 21 Regierungen. Vor allem die KPD und die NSDAP haben das Instrument des Misstrauensvotums genutzt. Viel dagegen tun konnten die anderen Parteien nicht. Wenn sich Parteien heute so verhalten, verfassungsfeindlich sind oder gegen den Rechtsstaat vorgehen, dann kann man sie theoretisch verbieten. Auch das gibt das Grundgesetz vor, Artikel 21. Verfassungsrechtlerin Nora Markert sagt dazu:
2: Das ist natürlich schon ein ziemlich scharfes Schwert, dass so ein Verfassungsstaat zieht, zu sagen, eigentlich setzen wir auf die Demokratie und auf die Meinungsfreiheit und auf den Austausch und da sollen eben auch viele Positionen haben ihre Berechtigung und die Leute gehen wählen und die wählen halt die Regierung, die sie haben wollen. Und wir ziehen aber dann die Grenze, wenn wir eine Partei haben, die es wirklich darauf anlegt, hinter sich die Leiter hochzuziehen, also die quasi den Staat dann umbauen will und wirklich die Verfassung auch so, wie sie jetzt mit ihren Grundwerten noch funktioniert, das abzuschaffen, diese ganzen Garantien loszuwerden, wenn sie an der Macht sind. Und das ist dann der Punkt sozusagen, wo es auch schon wir in Richtung Kipppunkt kommen, wenn die das einmal geschafft haben, ist es gar nicht mehr so leicht, da noch ranzukommen. Und deswegen ist beispielsweise das Parteiverbot etwas, über das wir deswegen ja jetzt auch so intensiv diskutieren. Zu sagen, ist das nicht jetzt der Punkt, wo man noch einhaken muss, wo es wirklich langsam gefährlich wird? Das Parteiverbot ist ein sehr aufwendiges, sehr langes Verfahren. Das ist jetzt nicht was morgen, was man einfach heute macht und morgen hat man Ruhe, sondern wo man eben auch sehr, sehr viel aus guten Gründen auch sehr viel beweisen muss.
1: In der Geschichte der BRD hat das Bundesverfassungsgericht bisher nur in zwei Fällen ein Parteienverbot ausgesprochen. 1952 gegenüber der SRP, einer Nachfolgeorganisation der NSDAP, und ein paar Jahre später, 1956, gegen die KPD, also die Kommunistische Partei Deutschlands. In den 2000ern hat es dann noch mal zwei Verbotsverfahren gegen die NPD gegeben. Beide scheitern, das letzte daran, dass die NPD quasi so machtlos ist, dass von ihr sowieso keine Gefahr mehr ausgeht. Ein Grund dafür ist sicherlich der Aufstieg der AfD. Mittlerweile wird auch da über ein Verbotsverfahren diskutiert. Ausgang noch offen. Dann gibt es mit Artikel 18 des Grundgesetzes die Möglichkeit, Verfassungsfeinden auf Zeit Grundrechte zu entziehen. Zuletzt hatte das Kampagnennetzwerk Camp Act mit einer Petition gefordert, dass Björn Höcke, also dem Chef der Thüringer AfD, mit Hilfe von Artikel 18 das aktive und passive Wahlrecht entzogen wird, um zu verhindern, dass er bei den Landtagswahlen im Herbst gewählt werden kann. Die Hürden dafür sind jedoch ziemlich hoch, erklärt Verfassungsrechtler Hubertus Gersdorf.
5: Es gab in der Geschichte der Bundesrepublik Deutschland schon einige Verfahren im Sinne des Artikel 18, also der Grundrechtsverwirkung, aber kein Verfahren hat Erfolg gehabt vor dem Bundesverfassungsgericht. Die Anforderung für eine Grundrechtsverwirkung sind die gleichen wie für ein Parteienverbot nach Artikel 21 des Grundgesetzes. Das heißt, diejenige Person, der Grundrechte aberkannt werden soll, muss sich aktiv gegen die freiheitlich-demokratische Grundordnung wenden. Das bedeutet, die Demokratie bekämpfen oder den Rechtsstaat außer Kraft setzen wollen. Und darüber hinaus muss diese Person auch dazu in der Lage sein, das im Einzelnen umzusetzen. Das sind sehr, sehr hohe Hürden, ebenso hohe Hürden wie für ein Parteienverbot. Und deswegen muss man sich immer im Einzelnen fragen, ob die in Bezug auf die jeweilige Person, aber auch Partei, die Voraussetzung vorliegen, die die Verfassung verlangt und aufstellt für eine Grundrechtsverwirkung beziehungsweise für ein Parteienverbot.
1: Diese hohen Hürden hält Hubertus Gersdorf für sinnvoll.
5: Das ist ein beachtliches Schutzinstrument, wenn bestimmte Politiker, Sie haben jetzt den Herrn Höcke genannt, man könnte auch andere Politiker nennen, wenn man ihnen die Berechtigung entzieht, an den Wahlen auf Länder- oder auf Bundesebene mitwirken zu dürfen, also gewählt werden zu dürfen. Das ist eine erhebliche Beschneidung demokratischer Teilhabe. Und weil dieser Eingriff eben so weit geht, gibt es auch mit gutem Grund sehr hohe Hürden für eine Grundrechtsverwirkung nach Artikel 18 unseres Grundgesetzes.
1: Der deutsche Staat ist also sehr vorsichtig damit, selbst Verfassungsfeinden ihre Rechte zu entziehen, obwohl sie ja vermeintlich gegen genau diese Rechte vorgehen wollen. Heute schauen wir uns dafür den Verfassungsschutz genauer an.
6: Wir sind diejenigen, die als erstes anspringen sollten, aber auch nicht nur alleine, aber anspringen sollten, wenn eben eine Rauchentwicklung stattfindet, will heißen, es Feuer gibt und das Feuer eine Bedrohung für das Haus oder in unserem Fall eine Bedrohung für die Verfassung und für die Grundsätze unserer Verfassung bestehen.
1: Das sagt Stefan Kramer. Er ist Präsident des Landesamts für Verfassungsschutz in Thüringen. Der Verfassungsschutz, ob in Thüringen oder anderswo in Deutschland, soll also Rauchmelder sein und schon aktiv werden, bevor das Feuer schon lichterloh brennt. Dafür hat der Verfassungsschutz einen breiten Fächer an Möglichkeiten. Mit geheimen Gadgets und Maßanzügen wie in Agentenfilmen hat das aber meistens eher weniger zu tun. Schade eigentlich.
7: Und da ist natürlich häufig der Mythos, dass wir, wie in vielen Serien oder im Fernsehen zu sehen, tatsächlich aktiv werden, indem wir jetzt Verbrecher jagen, Staatsfeinde jagen, möglicherweise die auch stellen, hier quasi uns im Kampf mit ausländischen Spionageaktivitäten befinden. Das ist nicht der Fall.
1: Sagt Burkhard Körner, Präsident des Bayerischen Landesamtes für Verfassungsschutz.
7: wir haben keinerlei Befugnisse, jetzt unmittelbaren Zwang auszuüben gegen Personen, die die staatlichen Interessen gefährden, unmittelbar vorzugehen. Wir sind eine Stelle, die der Beobachtung dient, der Aufklärung dient und letztlich dadurch versucht, hier die staatliche Meinung, die öffentliche Meinung eben insoweit mit zu beeinflussen, als es um extremistische Strukturen geht, die wir in unserer Arbeit sehen.
1: Und Beate Bube, Präsidentin des Landesamtes für Verfassungsschutz in Baden-Württemberg, ergänzt:
8: Der Beitrag, den der Verfassungsschutz leisten kann, ist primär der, dass wir die einzige vom Gesetzgeber beauftragte Stelle sind in Deutschland, vertreten in allen Bundesländern und auch im Bund, die den Auftrag hat, sämtliches Wissen zusammenzutragen über Gruppen, Organisationen, die politisch aktiv an der Beseitigung eben der tragenden Säulen unseres Staatswesens arbeiten.
1: Schon der englische Philosoph Francis Bacon wusste, Knowledge is power.
8: Das ist letztlich der Schutzeffekt, der durch diese Information auch eintritt. Man will Bescheid wissen in Deutschland, wer gegen die Kernelemente der Demokratie ist, wer sie aktiv bekämpft und überlässt das nicht anderen Stellen, sondern sagt, dafür brauchen wir eine staatliche Behörde, die natürlich nach den Regeln des Grundgesetzes Bindung an Recht und Gesetz, ein Kerngrundsatz des Rechtsstaatsprinzips, die nach diesen Regeln arbeitet und deren Handeln auch das gehört zum Rechtsstaat ja dazu, dann eben auch von unabhängigen Gerichten beispielsweise überprüft wird, die es vielfältig in vielen Verfahren auch durchaus erleben.
1: Als aktuelles Beispiel nennt Beate Bube das Verfahren der Alternative für Deutschland gegen den Verfassungsschutz vor dem Oberlandesgericht in Münster. Das Gericht hat entschieden, der Verfassungsschutz hat die AfD zu Recht als rechtsextremistischen Verdachtsfall eingestuft. Das Gericht hat die Klage der AfD dagegen zurückgewiesen. Die AfD wirft dem Verfassungsschutz vor, er werde politisch instrumentalisiert, um die Partei zu benachteiligen. Stefan Kramer vom Verfassungsschutz Thüringen sagt dazu:
6: Ich höre diese Vorwürfe sehr häufig, der Verfassungsschutz sei ein Regierungsschutz, er sei ein willfähriges Instrument in den Händen der Aufsichtsbehörden, also der Innenminister, die ihn politisch manipulieren, beziehungsweise als politische Waffe nutzen würden. Das ist ebenso unsinnig wie falsch. Und zwar lässt sich das ganz einfach widerlegen, nämlich daraus, dass wir aufgrund unseres behördlichen Handelns immer auch der rechtsstaatlichen Kontrolle unterliegen. Das bedeutet, eine solche Einstufung muss immer auch auf den gesetzlichen Grundlagen fußen und das müssen wir nachweisen. Bedeutet, dass wenn eine solche Einstufung vorgenommen wird, wie eben jetzt sichtbar auch in Münster für das Bundesamt für Verfassungsschutz, dann muss man dort sehr genau begründen können, auch anhand von den tatsächlichen Anhaltspunkten, die man erkannt haben will, warum man eben zu dieser Bewertung kommt. Und dann ist es ein Gericht, das am Ende entscheidet, hat das gereicht oder hat es nicht gereicht. Und ich kenne keinen Amtsleiter oder Amtsleiterin, die so selbstmörderisch veranlagt wären, also politisch selbstmörderisch veranlagt wären, eine Einstufung oder eine Bearbeitung irgendeiner Bestrebung gegen die freiheitlich-demokratische Grundordnung vorzunehmen, ohne dass es diese tatsächlichen Anhaltspunkte auch nachweisbar gibt.
1: Und wie auch schon bei den anderen Schutzmechanismen, die wir vorhin besprochen haben, sind auch die Hürden für den Verfassungsschutz relativ hoch. Damit eine Gruppierung unter Beobachtung des Verfassungsschutzes gestellt wird, muss diese Gruppierung die Bestrebung haben, die freiheitlich-demokratische Grundordnung in Frage zu stellen. Was damit gemeint ist, erklärt Burkhard Körner vom Bayerischen Verfassungsschutz.
7: Das heißt, ich brauche eine Person oder eine Gruppe, die das Ziel hat, wesentlich Grundsätze der Verfassung oder die Grundrechte außer Kraft zu setzen. Diese wesentlichen Grundsätze der Verfassung ist die Würde des Menschen, ist das Demokratieprinzip und ist das Rechtsstaatsprinzip. Daneben gibt es noch die Aufgabe des Verfassungsschutzes, speziell Spionageaktivitäten zu beobachten und darüber aufzuklären.
1: Diese Aufgaben des Verfassungsschutzes sind im Bundesverfassungsschutzgesetz bzw. entsprechend auch in den jeweiligen Landesverfassungsschutzgesetzen geregelt. Um solche Gruppierungen zu überwachen, nutzt der Verfassungsschutz verschiedene Methoden. Grundsätzlich lässt sich zwischen der offenen und der verdeckten Beobachtung unterscheiden. Bei der offenen Beobachtung schaut der Verfassungsschutz, welche Informationen die Gruppierung oder die Organisation der Öffentlichkeit zur Verfügung stellt. Das funktioniert zum Beispiel bei Parteien, die zur Wahl antreten. Denn die stellen Informationen auch offen zur Verfügung, unterhalten Websites, treten offen in den sozialen Medien auf und haben teilweise auch Printmedien, erklärt Beate Bube.
8: Dann gibt es aber auch, den Punkt spielt einfach in den letzten Jahren, das dürfte nicht weiter überraschen, auch die Beobachtung über das Internet auf den unterschiedlichsten Kanälen im Internet, sowohl statische Websites als auch Social Media, als auch beispielsweise das Thema Computerspiele, Spielekanäle spielt auch bei der Beobachtung eine Rolle. All das hat in den letzten Jahren sehr stark zugenommen.
1: Zusätzlich dazu gibt es aber eben auch noch die vom Gesetzgeber zur Verfügung gestellten Methoden zur verdeckten Beobachtung. Und die sind dann ab und zu doch so ein bisschen agentenfilmmäßig. Da werden Menschen heimlich observiert, da werden sogenannte V-Leute eingeschleust, die die verdächtige Gruppierung infiltrieren. Außerdem gibt es noch die Überwachung von Telekommunikation.
8: Diese Methoden werden dann eingesetzt, wenn eben durch eine offene Beobachtung, eine offene Informationssammlung, die eigentlichen Verdachtsmomente und die eigentlich interessierenden Punkte, nämlich wie gefährlich ist eine Organisation, wie bereitet sie sich vor, wie bereitet sie einzelne politische Aktionen vor, plant sie beispielsweise einen Umsturz des Systems, egal mit wie erfolgversprechend das auch immer sein mag oder wenig erfolgversprechend, wie clandestin, wie man so sagt, agiert eine Organisation, dann braucht es eben verdeckte Methoden, weil dann würde man mit einem Blick in die Zeitung oder ins Internet nicht besonders weit kommen.
1: Anders als im Film dürfen die ErmittlerInnen aber nicht einfach machen, was sie wollen. Welche Mittel der Verfassungsschutz jeweils für die Beobachtung anwenden darf, das hängt von der Einstufung der jeweiligen Gruppierung oder der Einzelperson ab. Der Verfassungsschutz ordnet mögliche Fälle verfassungsfeindlicher Bestrebungen in drei Kategorien ein. Nochmal Stefan Kramer aus Thüringen.
6: Dann fangen wir zunächst mit einem Prüffall an, wo wir dann offene Informationen zusammentragen, keine nachrichtendienstlichen Mittel anwenden, sondern einfach mal so sammeln, was man so im grellen Licht der Öffentlichkeit über eine Gruppierung, über eine Bestrebung finden kann.
1: Also eine professionellere Google-Suche quasi.
6: Entweder diese Informationen verdichten sich, dass also aus dem Prüffall, dem ein Verdachtsfall wird, oder aber sie entkräften sich auch oder widerlegen sogar diese teilweise uns erreichenden Hinweise, dann kann es unter Umständen auch dazu kommen, dass man den Aktendeckel schließt und sagt, ist nichts dran, brauchen wir nichts zu machen.
1: Wenn der Aktendeckel aber offen bleibt, dann kommt Stufe 2, der Verdachtsfall.
6: In diesem Verdachtsfall dürfen dann auch nachrichtendienstliche Mittel angewandt werden, um möglicherweise bis dahin nicht öffentlich sichtbare Erkenntnisse und Tatsachen zu erlangen, die entweder, wie gesagt, die Befürchtung bestärken, dass es sich um eine Bestrebung gegen die freiheitlich-demokratische Grundordnung handelt, oder aber auch in diesem Stadium entlastendes Material zu finden, woraus sich dann möglicherweise ergibt, dass an der ganzen Sache doch nichts dran ist.
1: Und wenn was dran ist, kommt Stufe 3.
6: Wenn sich das dann auch in der Verdachtsfallbearbeitung mit der Möglichkeit, nachrichtendienstliche Mittel einzusetzen, weiter verdichtet, erlangt man dann die nötige Gewissheit, um davon ausgehen zu können, jawohl, es ist ein wirklich erwiesener Fall. Und das ist dann, wenn Sie so wollen, die Königsklasse, nämlich die Volleinstufung als erwiesen extremistische Bestrebung.
1: Bei Beobachtungsobjekten der zweiten und dritten Stufe darf der Verfassungsschutz nachrichtendienstliche Mittel einsetzen. Da sind wir dann wieder bei der verdeckten Ermittlung. Dabei muss der Verfassungsschutz jedoch immer das Prinzip der Verhältnismäßigkeit beachten, denn eine Beobachtung greift in die Grundrechte der Beobachteten ein.
6: Also das sind nicht irgendwie willkürlich, man steht morgens auf und sagt, jetzt heute machen wir dieses oder jenes, sondern das ist sehr fein abgestimmt aufeinander, das ist sehr wohl austariert und muss im Übrigen auch immer schriftlich und rechtlich begründet werden.
1: Sobald genügend stichhaltige Anhaltspunkte vorliegen, dass eine Bedrohung von jemandem ausgeht, informiert der Verfassungsschutz auch die Öffentlichkeit.
6: Um am Ende nicht nur andere Behörden, Justiz oder eben auch Politik, Bildung und so weiter zu sensibilisieren, sondern schließlich und endlich, wenn es dann gerade auch um Parteien zum Beispiel geht, die Bevölkerung darauf hinzuweisen, dass hier ein politischer Wettbewerber, der im Wettbewerb unterwegs ist, der verfassungsfeindliche Ambitionen verfolgt. Und das soll natürlich dann im Ergebnis dazu führen, dass die mündige Bürger und der mündige Bürger am Ende an der Wahlurne mit diesen Informationen eine hoffentlich verantwortungsvolle Entscheidung trifft und dann eben nicht die Feinde der Demokratie wählt, die am Ende die Demokratie dann abschaffen sollen.
1: Ein Rauchmelder also. Der Verfassungsschutz warnt. Selbst löschen darf er aber nicht. Dafür kommen dann etwa die Strafverfolgungsbehörden ins Spiel, erklärt Beate Bube.
8: Auch dafür haben wir im Moment ja ein gutes Beispiel. Die sogenannte Gruppe Prinz Reuß ist im Vorfeld auch durch die Verfassungsschutzbehörden, unter anderem auch mit sehr maßgeblicher Beteiligung des Verfassungsschutzes in Baden-Württemberg, aufgeklärt worden.
1: Beate Bube meint damit die Reichsbürgergruppe um Prinz Reuß. Den Mitgliedern wird unter anderem vorgeworfen, Mitglied einer terroristischen Vereinigung zu sein. Die Prozesse laufen gerade an. Es gibt aber noch weitere potenzielle Gefahren für den Rechtsstaat. Burkhard Körner vom Verfassungsschutz in Bayern.
7: Gefahr ist ein Begriff, der unscharf ist aus meiner Sicht. Wir haben Gefahren für persönliche Unversehrtheit, für das Leben von Menschen, beispielsweise aus dem islamistischen Terrorismus heraus. Hier spielt insbesondere die Radikalisierung von islamistischen Einzeltätern, aber auch Organisationen wie der Islamische Staat, Provinz Khorasan, eine große Rolle, die in der Lage sind, auch größere Anschläge zu begehen. Und damit gerade im Hinblick auf die Europameisterschaft und die Konzertveranstaltung, die in München anstehende große Gefahr darstellen. Für die Demokratie, und dagegen sehe ich die größte Gefahr im Moment in dem Bereich, wo rechtsextremistische, rechtspopulistische und verschwörungstheoretische Ansätze ineinander verfließen, wo eben auch hier außerhalb rechtsextremistischer Organisationen Vorfeldorganisationen entstehen und man versucht, mit dem Konzept der sogenannten Mossadegh-Rechten über die Parteien, über bestimmte gefestigte Organisationen des Rechtsextremismus hinaus ein breites Bündnis zu schmieden. Eine besondere Gefahr ist im Moment auch durch die Desinformationspolitik Russlands gegeben. Da geht es Russland zum einen darum, Narrative, beispielsweise wie der Konflikt der Ukraine aus russischer Sicht gesehen wird, zu setzen. Zum anderen aber auch darum, durch Fake News Parallelwahrheiten zu schaffen, sozusagen die Währung eines demokratischen Verfassungsstaates, die Tatsachengrundlage in Frage zu stellen und damit Spaltungsprozesse in der Gesellschaft zu stärken.
1: Dass es der Verfassungsschutz mit einer Vielzahl von Gefahren zu tun hat, die aus ganz unterschiedlichen Richtungen kommen, das bestätigt auch Beate Bube vom Verfassungsschutz in Baden-Württemberg. Sie nennt Rechtsextremismus, Linksextremismus, islamistischen Extremismus und Terrorismus sowie auslandsbezogenen Extremismus und insbesondere auch die Reichsbürger als Bedrohung. Und Cyberangriffe und Spionage. Auch damit beschäftigt sich der Verfassungsschutz.
8: Da geht es darum, konkrete Verdachtsfälle zu bearbeiten, wenn der Verdacht entsteht, diese Person, jene Person könnte als Spion für Russland oder einen anderen Staat, auch China spielt hier eine große Rolle. Auch da gab es in jüngster Zeit ja Festnahmen, Verhaftungen in Deutschland, die belegen, dass sehr handfeste Verdachtsmomente, dass aktiv spioniert wird, gegeben sind und auch das klärt der Verfassungsschutz auf und kümmert sich drum.
1: Das ist die eine Seite der Medaille des Verfassungsschutzes. Wenn er seinen Job gut macht, dann bekommt man relativ wenig davon mit. Oft erst, wenn eine Gruppe festgenommen wird, dann hört man was. Die andere Seite der Medaille ist aber, wenn der Verfassungsschutz seinen Job nicht gut macht. Seit der Gründung des Bundesamts für Verfassungsschutz 1950 hat es immer wieder auch Skandale um die Behörde gegeben. Das vielleicht dunkelste Kapitel, der NSU-Terror. Die Mitglieder des nationalsozialistischen Untergrunds, kurz NSU, haben zwischen 2000 und 2007 10 Menschen ermordet. Der Verfassungsschutz will davon nichts bemerkt haben und das, obwohl mehr als 40 Fahrleute ins Umfeld des Terrornetzwerks eingeschleust wurden. Zudem fiel der Verdacht auf einen Mitarbeiter des hessischen Verfassungsschutzes, nämlich auf Andreas Temme. Denn als die Terroristen Halid Yozgat in einem Internetcafé ermordet haben, war Temme zur Tatzeit oder zumindest kurz vorher in genau diesem Internetcafé. Temme bestreitet jedoch, etwas von der Tat mitbekommen zu haben. Die ErmittlerInnen haben ihn als Tatverdächtigen festgenommen, konnten aber keine Beweise finden. Das Landesamt für Verfassungsschutz hat ihn trotzdem entlassen. Und dann ist da noch der Fall Hans-Georg Maaßen. Der frühere Chef des Bundesamts für Verfassungsschutz wird inzwischen selbst vom Verfassungsschutz beobachtet und von der Behörde als Rechtsextremist geführt. Vom obersten Verfassungsschützer zum Beobachtungsobjekt. Spricht das schon für ein strukturelles Problem? Verfassungsrechtler Hubertus Gersdorf schätzt das so ein.
9: Also das, glaube ich, ist jetzt eine Ausnahme gewesen, dass Personen hohe Ämter im Staat wahrnehmen, wie beispielsweise das Präsidentenamt des Bundesverfassungsschutzamtes und dann auf politische Abwege später geraten. Also üblicherweise sollte man davon ausgehen, dass diejenigen, die so hohe Ämter bekleiden, ganz sicher auf dem Boden des Grundgesetzes stehen und keine Zweifel auslösen. Das hängt von der jeweiligen Regierung ab. Wenn die Regierung selbst, um die Metapher nochmal aufzugreifen, auf Kriegsfuß steht mit unserer Verfassung, mit der freiheitlich-demokratischen Grundordnung, dann ist auch nicht ausgeschlossen, dass in die wesentlichen Staatsämter wie das Bundesamt für Verfassungsschutz eben auch Staatsfeinde hinein lanciert werden. Und das ist natürlich nicht im Interesse der Funktion und schon gar nicht im Interesse unserer Verfassung.
1: Dass diese Gefahr besteht, liegt laut Hubertus Gersdorf daran, wie der Verfassungsschutz besetzt wird.
9: Der Verfassungsschutz wird letztendlich nach den normalen Spielregeln des Staates besetzt, personell besetzt. Wenn irgendwann einmal Demokratiefeinde bei uns das Sagen haben, das heißt die Staatsleitung in den Händen haben, dann besteht die Gefahr, dass Staatsfeinde den Verfassungsschutz führen. Und damit wird dann der Verfassungsschutz im Kern seiner Aufgabe nicht gerecht. Also das müssen wir ganz offen so sehen. Jede Regierung kann aus dem und selbstverständlich personell Veränderungen in allen Behörden und damit auch der Verfassungsschutzämter, der Verfassungsschutzbehörden vornehmen und eine entsprechende, wie auch immer geartete, mit unserer demokratischen Grundordnung eher auf Kriegsfuß stehende Regierung könnte genauso die entsprechenden Personen austauschen und sich so willfährige Personen suchen, die dann im Ergebnis ihrer Aufgabe, nämlich unsere Verfassung zu schützen, nicht gerecht werden. Das müssen wir so offen sagen. Wir haben nicht so eine unabhängige Stellung, wie wir es beim Bundesverfassungsgericht kennen. Auch hierüber könnte man nachdenken, ob man in Bezug auf die Verfassungsschutzämter Mechanismen schaffen, verfassungsunmittelbarer Art, die die Unabhängigkeit der Verfassungsschutzbehörden auch von der Regierung hinreichend absichern.
1: Aber auch ohne, dass eine verfassungsfeindliche Regierung an der Macht ist, hat es ein Hans-Georg Maaßen an die Spitze des Verfassungsschutzes geschafft. Wir haben Stefan Kramer gefragt, wie man das in Zukunft verhindern kann.
10: Also Sie sehen mir bitte nach, wenn ich jetzt diesen konkreten Fall nicht bewerten will, aber ich möchte es mal so zusammenfassen. Augen auf bei der Personalwahl. Man muss eben sehr genau hinschauen, nicht nur an der Spitze solcher Behörden, sondern auch in der Mitarbeiterschaft und Mitarbeiterinnenschaft. Wen stellt man ein? Da geht es gar nicht darum, dass jetzt noch umfangreichere Tests durchgeführt werden müssen, sondern die Sicherheitsüberprüfungen müssen sorgfältig stattfinden. Man muss sich sehr genau anschauen, wie ticken diese Menschen? Bieten sie die Gewähr dafür, auf dem Boden der freiheitlich-demokratischen Grundordnung zu stehen?
1: Ähnlich sieht das auch Beate Bube vom Verfassungsschutz in Baden-Württemberg. Auf die Frage, wie sie verhindert, dass in ihrer eigenen Behörde Menschen mit verfassungsfeindlichen oder extremistischen Tendenzen arbeiten, verweist sie auf das Landessicherheitsüberprüfungsgesetz. Das erfordert für alle Mitarbeitenden in den Verfassungsschutzbehörden eine eingehende Überprüfung der Person auf Zuverlässigkeit und darauf, ob die Person für die freiheitlich-demokratische Grundordnung eintritt. Um das zu prüfen, werden umfangreiche Sicherheitsermittlungen durchgeführt, und zwar auch im Umfeld.

Wie wehrhaft ist das Grundgesetz? Das Grundgesetz hat eine ganze Menge von Schutzmechanismen, um den Rechtsstaat zu verteidigen. Denn die Mütter und Väter des Grundgesetzes haben Lehren aus der Weimarer Republik und aus der Nazizeit gezogen. Sie wollten unsere Verfassung deshalb mit vielen Mechanismen ausstatten, um einen Missbrauch vorzubeugen und den Rechtsstaat und die Demokratie wehrhaft zu machen. Deswegen sieht das Grundgesetz heute so aus, wie es eben aussieht. Viele dieser Mechanismen wurden aber noch nie angewendet. Ob sie im Ernstfall tatsächlich greifen, wissen wir nicht hundertprozentig. Die Ewigkeitsklausel soll verhindern, dass die Essenz des Grundgesetzes geändert werden kann. Instrumente wie ein Parteienverbot oder auch der Bundeszwang sollen es ermöglichen, gegen Feinde der Verfassung vorzugehen. Wir haben das Bundesverfassungsgericht, das über die Einhaltung des Grundgesetzes wacht, und wir haben den Verfassungsschutz, der wie ein Rauchmelder funktionieren soll, wenn Gefahr für den Rechtsstaat bzw. die freiheitlich-demokratische Grundordnung droht. Und ganz wichtig, deswegen wiederhole ich es nochmal, Haltung. Denn wie schon Friedrich Ebert gesagt hat, Demokratie braucht Demokraten. Damit endet diese Folge. In der nächsten Folge geht es um eine der größten Krisen unserer Zeit, die Klimakrise. Inwiefern ist die Verfassung auf Ressourcenkonflikte in Zeiten der Klimakrise vorbereitet und welche subjektiven Rechte bieten eine Antwort auf diese Herausforderung? Bräuchten wir eigentlich ein ökologisches Grundgesetz? Diese und viele weitere Fragen beantworten wir euch am 19. Juni. 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Redaktion für diese Folge waren Alea Rentmeister, Ina Lebetjew und Christian Bollert von Detektor FM sowie Marie-Elisabeth Mirsch und Katrin Schön von der Stiftung Forum Recht. Produziert wurde diese Folge von Benjamin Zerdani. Ich bin Rabia Schlotz. Ciao, bis zum nächsten Mal.

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1: Wem würdet ihr mehr vertrauen, wenn es um eure Gesundheit geht? Einer künstlichen Intelligenz oder eurem Arzt oder eurer Ärztin? Schon heute muss das gar keine Entweder-Oder-Frage mehr sein. KI kommt nämlich auch in der Medizin immer häufiger zum Einsatz. Aber kann KI sogar Leben retten? Um diese Frage geht es heute. Ich bin Jessie Hughes. Hi.
2: Ach Mensch. Schwerpunkt künstliche Intelligenz.
1: Ich bin mir sicher, bestimmt musste die eine oder der andere von euch schon einmal operiert werden. Könnt ihr euch eigentlich vorstellen, dass dann einfach eine KI im OP die Kontrolle übernimmt? Würdet ihr euch noch entspannter in den OP rollen lassen oder eher Panik schieben? Klar ist wohl, damit in der Medizin KI genutzt werden kann, müssen Ärztinnen und Ärzte wissen, wie die KI arbeitet. Sie müssen nachvollziehen können, wie die KI zu ihren Ergebnissen kommt. Genau dazu forscht Simon Hofmann am Max-Planck-Institut für Kognitions- und Neurowissenschaften. Er beschäftigt sich vor allem damit, wie KI bei der Analyse von bildgebenden Verfahren wie dem MRT helfen kann. Ich freue mich sehr, dass Sie heute bei uns sind. Herzlich willkommen, Herr Hofmann.
3: Hallo, schön, dass ich hier sein kann.
1: Ich freue mich besonders, mit einem Neurowissenschaftler über künstliche Intelligenz zu sprechen, denn man vergleicht maschinelles Lernen, insbesondere Deep Learning, ja gerne mit der Funktionsweise eines menschlichen Gehirns. Semantisch nähert man sich der Biologie sogar direkt an. Also man spricht bei Deep Learning über neuronale Netze, wenn auch über künstliche. Eigentlich liegt es ja auf der Hand, dass Sie sich für Deep Learning interessieren, oder? Wie hat es denn für Sie angefangen?
3: Da kann ich natürlich jetzt weit ausholen. Ich glaube, die sehr große Frage, quasi wie unser Gehirn funktioniert, wie unser Geist funktioniert, hat mich, glaube ich, schon immer begeistert, schon von jung auf. Ich habe noch damals irgendwie in der Süddeutschen Zeitung immer im Wissensteil den Teil über Neurowissenschaft immer mit Begeisterung gelesen. Und dann kommen natürlich dann schnell Fragen auf, wie, was ist mit Bewusstsein, wie funktioniert das, wie funktioniert die Psychologie etc. Und wenn man sich dann länger mit dem Thema auseinandersetzt und sich dann auch die neurowissenschaftlichen Studien anschaut, dann merkt man, dass man dann doch recht schnell so an die Grenzen stößt mit den herkömmlichen statistischen Modellen, die man damals genutzt hat. Und irgendwann dachte ich mir, irgendwie bräuchte man was Größeres. Man bräuchte Computermodelle, die einem doch diese sehr komplexen Daten erklären, die man so gerade in den Neurowissenschaften erhebt. Und in meinem Master bin ich nach Amsterdam gegangen, zu einem Masterstudiengang, der hieß Brain and Cognitive Science. Und wir hatten dann ein Partnerinstitut, das hat sich speziell auf künstliche Intelligenz konzentriert, und da habe ich dann auch ganz viele Kurse besucht. Und das war dann genau in der Zeit, wo eben das Deep Learning quasi so richtig in die Universitäten reingeschwemmt ist, also im größeren Stil. Ich kann mich noch erinnern, dass ich in einer Vorlesung saß und mein Professor hat dann ein Foto von uns gemacht, weil er es gar nicht packen konnte, dass auf einmal so viele Leute in seiner Vorlesung saßen, weil im Jahr davor waren es halt noch 12 Leute und dann waren es auf einmal 50, 60 Leute in der Vorlesung. Das heißt, es war genauso diese Phase, als das dann losging, wo die Leute sich bewusst wurden, wie man tiefe neuronale Netzwerke nutzen kann. Und für mich war halt die große Begeisterung, dass eben, wie schon anmoderiert, die Verbindung eben zu den Neurowissenschaften ganz groß ist. Die historischen Wurzeln dieser Methoden liegen eben in den Neurowissenschaften. Und da habe ich dann das große Potenzial gesehen, diese Netzwerke dann auch für die Neurowissenschaften wieder zu nutzen.
1: Sie beschäftigen sich in Ihrer Forschung ja vor allem damit, inwiefern KI MRT-Bilder analysieren kann. Also das ist jetzt vermutlich eine sehr laienhafte Formulierung, die ich hier gewählt habe. Wie genau funktioniert das und was machen Sie da?
3: Also der große Durchbruch im Deep Learning, zumindest in der breiten Wahrnehmung, war damals die Vorstellung von den sogenannten Convolutional Neural Networks. Das ist eine bestimmte Klasse von Deep Learning Methoden, die damals als Modell eingereicht wurde bei einem großen Contest, wo es um die Klassifizierung von Objekten in Bildern ging. Und da hat man eben feststellen können, dass diese Deep Learning Methoden extrem gut funktionieren. Und da war eben dann der Sprung zu den MRT-Bildern nicht weit, weil man natürlich da auch mit Bildern arbeitet. Die sind natürlich nicht mehr im 2D-Raum flach, sondern im 3D-Raum. Man hat halt einen Würfel von Gehirnbildern mit verschiedenen Schichten. Und da war natürlich, lag es nahe, dass man diese Methoden dann eben auch auf diesen neurowissenschaftlichen Daten anwenden kann. Und es hat sich dann auch schnell gezeigt, dass das auch sehr gut funktioniert. Also es funktioniert eben nicht nur auf den 2D-Bildern, sondern auch auf den MRTs.
1: Was genau kann man denn mittels KI ganz grundsätzlich so auf einem MRT-Bild überhaupt sehen?
3: Also man kann erstmal diese Modelle auf den MRT-Bildern anwenden. Das klingt jetzt vielleicht erstmal abstrakt, aber es ist so, dass man grundsätzlich, um ganz abstrakt zu sprechen, man hat ein Modell, man schiebt irgendwas hinein, in dem Fall ein Bild, man kriegt dann eine Vorhersage. Dementsprechend kann man erstmal nichts auf dem MRT selber sehen. Man kann nur das MRT-Bild als Input für das Modell nutzen, um eine bestimmte Vorhersage über dieses Bild zu machen. Und das funktioniert tatsächlich sehr gut, aber man braucht eben dann weitere Methoden, um dann auch nachvollziehen zu können, wie diese Modelle, Deep Learning Modelle, eben ihre Entscheidungen treffen und ihre Vorhersagen treffen.
1: Darüber werden wir auf jeden Fall nochmal sprechen, gerade auch wenn es um Vertrauen in KI im Bereich der Medizin geht. Im Fokus Ihrer Forschung stand ja ganz explizit die Alterung des Gehirns, oder? Also was genau versteht man denn unter Brain Age?
3: Genau, also Brain Age ist ein gleichzeitig sehr triviales Konzept, aber auch faszinierend zugleich. Man könnte sich natürlich, also die grundlegende Idee ist, dass man anhand eines Gehirnbildes das Alter einer Person schätzt. Man kann natürlich dann fragen, wofür brauche ich das? Kann ich die Person nicht einfach fragen? Kann ich nicht einfach auf den Personalausweis schauen? Darum geht es natürlich nicht, dass man jetzt grundsätzlich das Alter einer Person schätzt und damit das als Erkenntnisgewinn sieht, sondern es geht natürlich darum, ein Modell zu trainieren, was eine allgemeine Vorstellung davon hat, wie ein Gehirn in einem bestimmten Alter aussehen soll. Das heißt, da spricht man auch oft von einem Normative Brain Age Score. Das heißt, es ist eigentlich vergleichbar wie der IQ-Test, also der Intelligenzquotient. Da ist es ja auch so, dass man ganz viele Tests verteilt innerhalb einer Alterskohorte. Und dann machen alle, zum Beispiel 65-Jährigen, machen den gleichen Test. Und dann ist halt der mittlere Performance-Wert, ist dann der IQ-Wert von 100. Und alle, die drüber liegen, sind ein bisschen schlauer. Anhand dieses Tests natürlich nur so gesehen. Und alle, die drunter liegen, sind etwas schlechter als der Durchschnitt. Und so kann man sich das mit dem Gehirn halt auch vorstellen. Also es gibt dann ein Modell, was man trainiert hat auf ganz vielen MRT-Bildern. Und sobald der eigene Brain Age Score, also das Gehirnalter über dem Durchschnitt in der Alterskohorte liegt, dann hat man ein erhöhtes Gehirnalter. Und da konnte man eben feststellen, dass es durchaus mit bestimmten anderen Faktoren zusammenhängt. Zum Beispiel konnte man zeigen, dass Leute mit Demenz auch ein erhöhtes Gehirnalter haben und Leute, die sich zum Beispiel sportlich aktiv betätigen, dass die tendenziell ein jüngeres Gehirnalter haben, aber immer im Vergleich zu den Gleichaltrigen.
1: Sie haben es eben gerade schon angesprochen, die Fehleranfälligkeit. Ich gehe stark davon aus, die KI wird noch nicht eingesetzt, dass es eben gute Gründe dafür gibt, dass sie noch nicht eingesetzt wird. Woran liegt das denn? Also was fehlt noch für den Einsatz dieses Instruments?
3: Also was ein Baustein, der noch fehlt, wo wir noch nicht drüber geredet haben, ist natürlich die Frage, wie diese Algorithmen denn zu ihren Entscheidungen kommen. Man muss halt gerade bei diesen Deep Learning Netzwerken, muss man sich bewusst machen, dass die eine wahnsinnig hohe Komplexität haben. Das heißt, man spricht dann von sogenannten Parametern, die diese Modelle haben, die man trainieren muss. Und wenn man zum Beispiel in letzter Zeit sich auch diese großen Modellankündigungen von den großen Firmen sich anhört, die sprechen über Billionen von Parametern, die diese Modelle haben. Also das sind ja teilweise so große Modelle, die kann man zu Hause gar nicht mehr auf seinen Rechner packen. Und also um das nochmal kurz zu fassen, diese Modelle sind einfach sehr komplex und die Entscheidungsfindung ist nicht immer klar. Und natürlich gerade im medizinischen Kontext ist es so, wenn man so ein Modell anwendet und vielleicht auch weiß, dass diese Modelle auch gute Vorhersagen machen, will man ja trotzdem wissen, wie diese Entscheidungen zustande kommen. Und das ist ein großer Teil meiner Forschung und aber auch ein ein Grund, warum diese Modelle vielleicht noch nicht so im Klinikalltag angekommen sind. Aber da gibt es natürlich auch noch ganz andere Probleme. Da geht es auch um den Zugang zu Daten. Es geht darum, dass man die Modelle vielleicht auf den Daten, auf den zum Beispiel MRT-Bildern von einem bestimmten Scanner trainieren kann. Aber das heißt nicht, dass sie gleich dieser Algorithmus gleichzeitig dann auch auf den Bildern eines anderen Scanners sehr gut funktionieren. Also da gibt es auch technische Herausforderungen, die natürlich die direkte Anwendung oder unmittelbare Anwendung im klinischen Alltag auch ein bisschen schwerer machen.
1: Es gibt doch auch explainable AI, erklärbare künstliche Intelligenz. Würde das hier vielleicht eine Rolle spielen?
3: Genau, ja, das ist quasi schon so der Kern meiner Arbeit. Also als ich damals ins Institut gekommen bin, war es eben so, dass ein Jahr davor das erste Paper publiziert wurde, was eben zeigen konnte, dass man diese neuronalen Netzwerke eben sehr gut anwenden kann auf die Vorhersage vom Alter als auch Diagnosen von Alzheimer etc. Aber die große Frage war, wie kann man herausfinden, was denn im Gehirn jetzt besonders wichtig war für das Modell, um diese Vorhersage zu machen. Und da kommt genau diese erklärbare künstliche Intelligenz ins Spiel. Also das nennt man im Englischen Explainable AI oder kurz XAI. Und das ist eine Teildisziplin des Machine Learnings. Und da geht es eben genau darum, wie kann man diese sogenannte Blackbox des Deep Learnings aufmachen und verstehen, wie diese Netzwerke zu ihren Entscheidungen kommen. Und ja, vielleicht um noch einen Schritt zurückzugehen, um das zu motivieren. Es ist halt so, dass es auch, also man kann ja sich vorstellen, dass man gerade auch in so einem Klinikalltag, dass man natürlich ein Modell haben will, was gute Vorhersagen trifft. Und ich glaube, da würde ja jeder zustimmen, wenn ein Modell eben die falsche Vorhersage gemacht, ist natürlich schlecht. Das will man nicht und man will verstehen, warum das die falsche Vorhersage gemacht hat. Aber es gibt natürlich auch Fälle, die man sich vorstellen kann, wo das Modell durchaus eine korrekte Vorhersage gemacht hat, aber die basiert auf ganz falschen Annahmen. Das haben Kollegen von mir vom Fraunhofer Heinrich-Hertz-Institut, also auch an der TU Berlin, haben das oft das Clever-Hans-Problem genannt. Das heißt, da muss ich auch wieder ein bisschen rausholen, aber der clevere Hans war ein Pferd in Deutschland vor über 100 Jahren, was angeblich rechnen konnte. Und das hat ihm auf den Boden gestampft, nachdem man ihm ein mathematisches Problem gegeben hat. Keine Ahnung, was ist 5 plus 7? Und dann hat es angefangen, eben auf den Boden zu tappen und hat dann aufgehört, als es die korrekte Antwort hatte. Und ja, die Leute waren hellauf begeistert und konnten es gar nicht fassen. Aber natürlich konnte das Pferd, hat sich dann später herausgestellt, nicht rechnen, sondern war einfach sehr sensitiv bezüglich der Stimmung im Publikum. Das heißt, wenn es zur richtigen Antwort kam, zur richtigen Zahl, dann hat es einfach die Stimmung im Raum wahrnehmen können und wusste, okay, jetzt muss ich hier aufhören. Das heißt, die Vorhersage dieses Pferdes war korrekt, aber die Annahme, also oder die zugrunde liegenden Daten quasi waren quasi nicht, die wir nicht erwarten würden, um eben solche korrekten Vorhersagen zu machen. Und dieses Konzept kann man eben auf diese neuronalen Netze auch überführen. Das heißt, im klinischen Alltag wollen wir auch bei einer korrekten Diagnose ein Netzwerk haben, was durchaus auf den korrekten Annahmen auch die Vorhersage macht. Und erklärbare Intelligenz ist ein ganzes Feld, was Methoden entwickelt, die eben uns helfen, diese Blackbox zu öffnen. Und eine Methode, die ich jetzt in meiner Forschung genutzt habe, ist das sogenannte Layer-Wise Relevance Propagation. Die Idee dahinter ist, dass man bei so einem neuronalen Netzwerk eben die Vorhersage nutzt und dann schiebt man die wieder von, je nachdem, wo man vorne und hinten bei so einem Netzwerk sehen will, aber man schiebt die quasi vom Punkt der Vorhersage wieder zurück durch das Netzwerk, bis man eben beim Bild landet. Und was dieser Algorithmus dann tut, ist, dass der das Bild einfärbt und einem zeigt, wo bestimmte besonders relevante Bereiche waren, die diese Vorhersage getrieben haben.
1: Also man muss quasi immer wieder Schritte zurückgehen und die KI quasi nochmal dazu bringen, Schritte zurückzugehen?
3: Man kann sich so vorstellen, dass also man hat so ein neuronales Netzwerk, wo man sein Bild reinschiebt und hinten raus kommt eben eine, zum Beispiel eine Diagnose. Und dann gibt es eben diesen anderen Algorithmus, diesen XAI-Algorithmus, der diese Vorhersage nimmt und dann quasi das Netzwerk zwingt, diese Vorhersage wieder Schicht für Schicht zurückzuführen durch dieses ganze Netzwerk, bis man wieder bei dem eigentlichen Bild landet, was man ursprünglich hineingeschoben hat, und das wird dadurch eingefärbt. Also man muss das sich so vorstellen, es sind schon zwei unterschiedliche Algorithmen, die quasi zusammenarbeiten. Der eine macht die Vorhersage, der andere löchert dann die Vorhersagemaschine quasi, um die Entscheidungsfindung zu beleuchten. Ja.
1: Das klingt aber eigentlich so wie das Zukunftsmodell für die Medizin oder für den medizinischen Bereich. Denn ich kann mir vorstellen, dass gerade in dem Bereich Vertrauen einfach eine sehr und Transparenz einfach ein sehr großes Thema ist, oder?
3: Genau, also gerade genau dieser Forschungsbereich ist natürlich sehr stark davon motiviert, dass man natürlich diese Netzwerke, man weiß, dass die toll performen, aber man will die natürlich verstehen, und gerade in diesen kritischen Bereichen ist es ja unverzichtbar, dass man nachvollziehen kann, wie diese Netzwerke zu ihren Entscheidungen kommen. Und es ist natürlich auch nicht nur dieser Vertrauensanteil, der da wichtig ist, sondern natürlich auch für die Ärztinnen und Ärzte in dem Klinikalltag ist es natürlich auch wichtig, einfach zu verstehen, wie kommt es denn jetzt eigentlich dazu? Also man will ja jetzt nicht den oder die Radiologin ersetzen unbedingt, sondern man will denen erstmal Tools in die Hand geben, die helfen, Entscheidungen zu treffen. Und man muss den Radiologen und Radiologinnen muss man natürlich dann zurückspielen können, was denn zu diesen Entscheidungen dieser Algorithmen geführt hat. Und wenn die natürlich dann sehen, hier und hier im Bild hat der Algorithmus hingeguckt, um eine bestimmte Entscheidung zu treffen, ist das natürlich sehr wertvolle Information natürlich dann auch für weitere Entscheidungen, die dann die Ärzte treffen müssen.
1: Sie haben eben ja auch schon das Thema Daten angesprochen. Gute Daten sind ziemlich wichtig für jede KI. Nico Scherf, der leitet die Methodengruppe am Max-Planck-Institut, für die Sie forschen. Er hat in einem Interview gesagt, die Daten, die an einem Patienten erfasst werden können, die kann sich inzwischen niemand mehr manuell anschauen. Was meint er genau damit? Warum ist das so?
3: Also es gibt einfach ein großes Potenzial, sehr viele Daten über jemanden zu erheben, und es ist natürlich für eine einzelne Person, eine Ärztin oder einen Arzt, der diesen Patienten dann betreut, ist es natürlich äußerst komplex, da aus all diesen Daten ein kohärentes Bild zusammenzufassen. Da sind natürlich gerade diese Methoden des maschinellen Lernens und des Deep Learnings ja perfekt für geeignet, um eben diese Daten zu aggregieren, also zusammenzufassen und dann durchaus unterstützende Diagnosen oder Informationen bereitzustellen.
1: Sozusagen Daten, die man sowieso hat, weil sie durch Untersuchungen erhoben werden, noch besser zu nutzen und darüber hinaus, also vielleicht auch über das Fach hinaus nutzen zu können.
3: Genau, also man kann sich, genau, es gibt natürlich auch viele Spezialisten und Spezialistinnen, die vielleicht an auch bestimmte, ja, ich meine, es geht ja nicht nur um die Daten selber, also es geht ja auch im Bezug zu den Daten, die man hat, man muss natürlich auch die ganze Forschungsliteratur kennen, was ist denn gerade los da auch in der Forschung, welche Zusammenhänge zwischen bestimmten Daten wurden denn erkannt, und das ist für viele Leute, die in der Klinik arbeiten, ist das natürlich eine wahnsinnige Herausforderung, sich da immer auf dem aktuellsten Stand zu halten. Und da sind natürlich solche Algorithmen könnten auch sehr hilfreich sein, um eben größere Datenpools, die man zu Patientinnen und Patienten hat, zusammenzufassen und da vielleicht auch nochmal bestimmte Highlights zu geben, auf was man achten sollte.
1: Medizinische Daten sind ja sowieso aus guten Gründen immer sehr gut geschützt. Wäre es nicht vielleicht auch eine Idee, um die KI-Forschung in der Medizin voranzubringen, so eine Art Datenspendeausweis einzuführen?
3: Ja.
1: Also ähnlich wie so ein Organspendeausweis, den man natürlich nicht erst dann nach seinem Ableben, der nicht erst nach dem Ableben eine Rolle spielt, sondern eben, keine Ahnung, so eine Art Vermerk auf seiner Krankenversicherungskarte zum Beispiel.
3: Also das sind natürlich extrem sensible Themen, die mich in meinem Privatleben natürlich schon auch sehr beschäftigen, also auch Datensicherheit, Privatsphäre etc. Aber ja, man muss da natürlich dann eine Balance finden zwischen der Sicherheit bezüglich der Daten und natürlich auch der Erkenntnis, dass wir mit einer sehr hohen Sorgfalt bezüglich dieses Themas natürlich auch bestimmte Forschung ein bisschen ausbremsen und auch Erkenntnisse ausbremsen, die vielleicht dann auch den Menschen eher hilft, als dass wir ihnen schaden, wenn wir die Daten nicht haben. Und natürlich dann könnten solche Konzepte wie zum Beispiel eine Datenspende etc. sehr, sehr gut sein. Aber genau, ich glaube, ich meine, da bin ich jetzt kein Experte, wie das gerade, was da im großen Maßstab passiert. Ich glaube, dieses Thema ist natürlich durchaus den meisten Menschen auch hoffentlich auch in der Politik bewusst, dass da einfach viel passieren muss. Ich glaube, da gibt es aber auch, glaube ich, ganz gute Ansätze. Es gibt zum Beispiel eine sehr groß angelegte Studie, die nationale Kohorte, NACO kurz, die jetzt, glaube ich, mittlerweile Daten von über 200.000 Menschen erhoben hat und die eben speziell der Forschung dann auch bereitgestellt werden, um eben Erkenntnisse über ja auch Populationskrankheiten etc. Ja, aus diesen Daten zu graben und dann natürlich auch idealerweise am Ende den Klinikalltag zu informieren. Ja.
1: Wie sind Sie denn vorgegangen bei Ihrer, bei der Forschung zum Thema Brain Age? Also wie viel Daten braucht es denn, um die KI zu trainieren, die Sie nutzen?
3: Ja, das ist eine sehr gute Frage. Also wir hatten das Glück, Glück kann man das nennen, dass wir am MPI mit der Uniklinik zusammenarbeiten und die haben schon vor vielen Jahren haben die eine große populationsweite Studie ins Leben gerufen, die sogenannte LIFE-Studie, wo über 10.000 Bewohnerinnen und Bewohner aus Leipzig dann teilgenommen haben und eben eine ganze Batterie an medizinischen Tests durchlaufen haben. Das heißt, ein Blutbild genommen, psychologische Tests gemacht und wir haben eben dann als Max-Planck-Institut haben eben die MRT-Bilder aufgezeichnet und wir hatten dann über 2600 MRTs, die ich dann auch für meine Modelle nutzen konnte, um die zu trainieren. Genau, das heißt, man braucht sehr viele Daten, um diese neuronale Netzwerke zu trainieren, aber sobald man die hat, dann machen die auch ganz ordentliche Dinge.
1: Wie schätzen Sie denn die Zukunft ein? In welchen Bereichen der Medizin, denken Sie, gibt es das größte Potenzial für den Einsatz von KI, um die Patientenversorgung zu verbessern?
3: Dieser Forschungsbereich, wo ich selber natürlich auch bin, der hat natürlich großes Potenzial, weil man einfach weiß, dass diese neuronalen Netzwerke sehr gut auf Bildern, 2D, 3D-Bildern sehr gut funktionieren. Und da kann man natürlich schon sich vorstellen, dass in unmittelbarer Zukunft, da wird auch sehr aktiv auch von Firmen schon dran gearbeitet, dass die immer mehr in Einsatz kommen werden, um gerade zum Beispiel Radiologinnen auf ganz kleine Bereiche in ihren Bildern hinzuweisen, die mit ihrem bloßen Auge gar nicht mehr erkennen können. Also da gibt's glaube ich schon unmittelbar bald sehr starke Anwendungen von diesen Methoden. Ich glaube, das, was auch vielleicht Nico Scherf erwähnt hatte, ich glaube, das ist, glaube ich, noch ein bisschen ein längerer, steiniger Weg dahin. Aber das liegt gar nicht unbedingt an den Methoden selber, sondern glaube ich einfach, um Infrastrukturen aufzubauen, um eben große Datensätze zusammenzuführen und dann auch Patientendaten so auswerten zu können, dass man eben mit sogenannten multimodalen Modellen Vorhersagen und Diagnosen machen kann und vielleicht auch Frühzeiterkennungen, gerade in Bereichen der Demenz etc. Will man natürlich auch Leute dafür bewahren, dass sie überhaupt die bestimmte Krankheiten wie Demenz entwickeln. Und da sind natürlich solche breiteren Ansätze entscheidend. Aber ich glaube, da, wie gesagt, nochmal, um es zu wiederholen, ich glaube, da liegt es gar nicht unbedingt an den Methoden, die wir noch entwickeln müssen, sondern da liegt es eher daran, dass man eben die Strukturen schaffen muss, um diese Methoden dann auch effektiv anwenden zu können.
1: Und führt Ihre Forschung für Sie persönlich eigentlich eher dazu, dass Sie sich lieber von einer KI behandeln lassen würden, als von einem Arzt oder einer Ärztin?
3: Wir hatten eine kleine Wette bei uns innerhalb der Familie, ob wir in 20 Jahren, ob wir nicht alle von Robotern bald operiert werden und dass Ärztinnen nur noch daneben stehen und gucken, dass alles sauber läuft. Also ich glaube, ich bin schon immer noch sehr froh, dass ich mit einer Person sprechen kann. Aber ich würde mir schon durchaus wünschen, dass man, und das sehr begrüßen, wenn man sehen würde, dass diese Methoden auch stärker einfach in diesen Alltag mit eingebaut werden. Aber ja, genau, dann gibt es immer noch scheinbar sehr viele Hürden zu nehmen und es hat natürlich auch gute Gründe, warum wir da eine starke Regulation haben, um auch sicherzustellen, dass diese Methoden auch gut funktionieren. Aber ich schaue da schon mit einer gewissen optimistischen Brille auf die Zukunft und kann mir das auch, also es assoziiert eher gute Gefühle, wenn ich mir vorstellen würde, bald bei meinem Hausarzt zum Beispiel zu sitzen und ich weiß, der schaut sich dann mit Hilfe auch von KI nochmal bestimmte Bilder im Genauen an und kann dann gleichzeitig noch die ganze Forschungsliteratur mit integrieren und wird da eben assistiert bei seiner Entscheidungsfindung. Genau.
1: Ich schätze, da könnten auch wahrscheinlich die meisten Mitmenschen mitgehen, dass sie sich vorstellen können, eine Kombination aus Expertin und einer KI zu haben als Betreuung.
3: Ja, also es ist auch wieder natürlich Spekulation, aber ich habe vor kurzem meine Schwester sogar einen Artikel geschickt aus der LA Times. Gibt es jetzt auch schon Versuche, eben so Low-Budget-Scans zu machen, dass man halt versucht, mit relativ simplen Methoden, mit Kamerabildern etc. Leute schnell zu fotografieren und dann eben anhand dieser Daten eben klinische oder relevante Rückschlüsse zu ziehen. Das ist natürlich alles noch in der Mache, aber das könnte ich mir natürlich doch gut vorstellen, dass wir natürlich bei einem Gesundheitssystem, was auch immer mehr überlastet ist, dass diese künstliche Intelligenz natürlich auch helfen könnte, eben mit sogar einfachen Mitteln bestimmte Diagnostik zu machen, um einfach diesen Alltag dann auch zu entlasten. Und da könnten natürlich dann so solche Scanner, die man sich vorstellen könnte, die man fast in jeder Straßenecke implementieren könnte, könnte man sich natürlich vorstellen, die einfach sagen, hey, vielleicht wird es mal wieder Zeit, zum Arzt zu gehen oder da auch mal eine Entwarnung zu geben. Natürlich muss das alles gut validiert werden und man muss gucken, dass das natürlich, dass die Methoden da auch sauber laufen. Da kommt natürlich dann auch wieder die erklärbare künstliche Intelligenz ins Spiel. Aber das sind natürlich schon Zukunftsszenarien, die sind auch sehr interessant. Also man muss sich das gar nicht auf einer physischen Hardware-Seite so komplex vorstellen. Das ist natürlich schön an diesen Methoden, dass die auch mit vielleicht auch einfachen Setups auch einen großen Beitrag leisten können.
1: Vielen lieben Dank für Ihre Einschätzung, Herr Hofmann.
3: Gerne.
1: Simon Hofmann vom Max-Planck-Institut für Kognitions- und Neurowissenschaften forscht unter anderem zu xAI, also erklärbarer KI. In der Medizin ermöglicht das Ärztinnen und Ärzten, die Entscheidung der KI nachzuvollziehen. Eins muss man der KI ja sowieso lassen. Sie menschelt nicht. Im Gegensatz zu Ärztinnen und Ärzten hat sie nicht mal einen schlechten Tag oder ist, wie im Gesundheitssystem ja häufig der Fall, einfach überlastet. Aber was bedeutet es eigentlich für unsere Patientinnenautonomie, wenn KI mehr und mehr in der Medizin zum Einsatz kommt? Darum geht's in der nächsten Folge von Ach Mensch. Ich freue mich also, wenn ihr auch in 2 Wochen wieder mit dabei seid. Und ich freue mich umso mehr, wenn ihr bis dahin ein paar Sterne für diesen Podcast dalasst. Das geht zum Beispiel bei Apple Podcasts. Diese Folge wurde produziert von Tim Schmutzler. Und ich bin Jessie Hughes. Bis zum nächsten Mal. Ciao.
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